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1: In der Nacht meist gering bewölkt oder klar, kaum eine Wolke zu sehen und die Temperaturen bleiben sehr mild. 18 Grad die Tiefstwerte in Lonzen und in Würseln, 15 Grad in Mechernich und in Amel. Am Dienstag Sonnenaufgang um 5.23 Uhr und die Sonne begleitet uns vom Morgen bis zum Abend. Kaum eine Wolke zu sehen, höchstens am Abend ein kleines Risiko von Schauern und Wärmegewittern und die werden, wenn sie denn kommen, auch nicht alle treffen, bei 30 bis 34 Grad. Und genauso geht es im Radio 700 Wettertrend auch weiter. Mittwoch und Donnerstag genau dasselbe. Heiße Tage und angenehme Nächte, wobei die inzwischen immer mehr tropisch werden. Die Temperaturen am Mittwoch 30 bis 34 und am Donnerstag 32 bis 36 Grad. Dabei weiter zunehmende Wald- und Feldbrandgefahr.
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2: Ich bin Diana Kramer. Der Iran-Krieg ist in den vergangenen Tagen mit gegenseitigen Attacken erneut eskaliert. Nun melden die US-Streitkräfte weitere Angriffe. Zuvor hatte US-Präsident Donald Trump die Wiederaufnahme der Seeblockade gegen Schiffe angekündigt, die iranische Häfen ansteuern.
3: Trump sagt, dass die USA die volle Kontrolle über die Straße von Hormuz übernehmen und diese betreiben wollten. Dies beinhaltet eine Transitgebühr von 20% des Frachtwertes von Lastschiffen, denen die USA sichere Passage gewährleisten. Die USA würden dieses Geleit nicht umsonst machen, erklärt Trump. Iranische Schiffe werden fortan wieder von allen heimischen Häfen blockiert. Die Fronten sind erneut verhärtet. Infolge der jüngsten Angriffe ist die Schifffahrt durch die Meerenge drastisch zurückgegangen. Tina Eck, USA.
2: Für Bewohnerinnen und Bewohner in Pflegeheimen in Deutschland steigen die selbst zu zahlenden Anteile immer weiter. Zum 1. Juli waren im ersten Jahr im Heim im bundesweiten Schnitt 3.364 Euro pro Monat aus eigener Tasche fällig. Das zeigt eine Auswertung des Verbands der Ersatzkassen. Das waren monatlich 119 Euro mehr als zu Jahresbeginn und 256 Euro mehr als im Juli vergangenen Jahres. Im Ländervergleich am teuersten ist ein Pflegeheimplatz in Bremen. In Sachsen-Anhalt zahlen Bewohner im Schnitt knapp 900 Euro weniger. Es war eine Jahrhundertflut, die ganze Ortschaften verwüstet hat. Die Flutkatastrophe in Rheinland-Pfalz und Nordrhein-Westfalen, bei der 185 Menschen starben, die meisten von ihnen im Ahrtal. Heute jährt sich das Unglück zum 5. Mal.
4: Laut dem Eifelkreis Bitburg-Prüm sind rund 90% der Flutschäden mittlerweile behoben. Dabei flossen insgesamt über 100 Millionen Euro in verschiedenste Maßnahmen. Zudem wurde auch die Hochwasserprävention verbessert. In Rheinland-Pfalz läuft seit letztem Jahr ein neues Pegelmesssystem. Dieses sammelt viertelstündig die Daten von 32 Messstellen im ganzen Bundesland in einer Datenbank. Und auch NRW hat nach der Katastrophe aufgestockt. Die letzten 5 Jahre wurde die Anzahl an Hochwassermeldepegeln von 84 auf 122 erhöht. Das Mikolajczak, Redaktion.
2: Zum Sport. Bei der Fußball-WM sind nur noch 4 Mannschaften im Rennen. Das erste Halbfinale bestreiten heute Abend Frankreich und Spanien. Anstoß ist um 21 Uhr unserer Zeit.
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1: In der Nacht meist gering bewölkt oder klar, kaum eine Wolke zu sehen und die Temperaturen bleiben sehr mild. 18 Grad die Tiefstwerte in Lonzen und in Würseln, 15 Grad in Mechernich und in Amel. Am Dienstag Sonnenaufgang um 5.23 Uhr und die Sonne begleitet uns vom Morgen bis zum Abend. Kaum eine Wolke zu sehen, höchstens am Abend ein kleines Risiko von Schauern und Wärmegewittern und die werden, wenn sie denn kommen, auch nicht alle treffen, bei 30 bis 34 Grad. Und genau so geht es im Radio 700 Wettertrend auch weiter. Mittwoch und Donnerstag genau dasselbe. Heiße Tage und angenehme Nächte, wobei die inzwischen immer mehr tropisch werden. Die Temperaturen am Mittwoch 30 bis 34 und am Donnerstag 32 bis 36 Grad. Dabei weiter zunehmende Wald- und Feldbrandgefahr.
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2: Ich bin Diana Kramer. Die geplante internationale Schutztruppe für die Ukraine soll schon bald Militärmanöver in den Nachbarstaaten der Ukraine abhalten. Das kündigte Frankreichs Präsident Emmanuel Macron am Abend nach einem Treffen der Koalition der Willigen an. An dem Treffen hatte auch Bundeskanzler Merz teilgenommen. Er sagte am Abend in Paris:
3: Wir haben denselben Kompass. Er ist auf Frieden für die Ukraine und Sicherheit für Europa ausgerichtet. Die Ukraine ist bereit, den Krieg zu beenden. Sie war es immer. Auch wir sind offen für Friedensverhandlungen zwischen der Ukraine und Russland. Es liegt einzig und allein jetzt an Präsident Putin, diese Chance zu ergreifen.
2: Bundeskanzler Merz. Deutschland, Frankreich und 7 weitere europäische Staaten hatten zuvor mit der Ukraine ein Bündnis zur Raketenabwehr geschlossen. Das US-Militär greift nach eigenen Angaben erneut Ziele im Iran an, die dritte Nacht in Folge. Damit soll die Fähigkeit des Irans weiter geschwächt werden, Attacken auf Zivilisten und Handelsschiffe in der Straße von Hormuz auszuüben, heißt es. Die US-Angriffe und Irans Vergeltungsschläge befeuern die Sorge vor einem vollständigen Wiederaufflammen des Krieges. Die außergewöhnliche Hitzewelle in der zweiten Junihälfte in Deutschland und weiten Teilen Europas hat meteorologische Geschichte geschrieben. Nach Angaben des Deutschen Wetterdienstes wurden an 467 von 488 Wetterstationen Allzeit- und Monatsrekorde bei der Höchsttemperatur registriert. Gleich mehrmals war die 40-Grad-Marke überschritten worden. Zum Fußball. Bei der WM sind noch 4 Teams im Rennen um den Titel. Im ersten Halbfinale treffen heute Abend Vizeweltmeister Frankreich und Europameister Spanien aufeinander.
4: Für viele Experten ist es das vorweggenommene Endspiel. Frankreich mit Superstürmer Kylian Mbappé ist bis jetzt mit 6 Siegen und insgesamt 16 erzielten Toren geradezu durch die WM marschiert. Europameister Spanien hat sich nach dem Stolperstart mit dem 0:0 gegen Außenseiter Kap Verde kontinuierlich gesteigert und erst ein Gegentor bei diesem Turnier kassiert. Vor 2 Jahren standen sich beide Teams übrigens auch im Halbfinale der Europameisterschaft gegenüber. Damals siegte Spanien 2:1. Thomas Thonfeld, Sport. Redaktion.
2: Im zweiten Halbfinale spielt morgen Abend England gegen Argentinien.
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1: Der Dienstag präsentiert sich mit reichlich Sonnenschein und nur einigen harmlosen Quellwolken. Allenfalls am Abend könnte es in den Höhenlagen kurze Schauer oder Hitzegewitter geben. Verbreitet bleibt es aber trocken. Die Höchsttemperaturen erreichen 33 Grad in Eupen und in Stolberg, 28 Grad in St. Witt und in Schleiden. Am Abend und in der Nacht ist kaum eine Wolke am Himmel unterwegs. Die Temperaturen gehen auf 19 bis 14 Grad zurück. Am Mittwoch Sonne vom Morgen bis zum Abend. Auch ein paar dichtere Quellwolken sind dabei. Das Schauer- und Gewitterrisiko bleibt aber weiter eher gering. Die Höchstwerte fallen allerdings ein wenig unter denen aus, die eigentlich zunächst prognostiziert worden sind, liegen aber immer noch bei sommerlichen 27 bis 30 Grad.
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2: Ich bin Diana Kramer. Das US-Militär hat in der dritten Nacht in Folge Ziele im Iran attackiert. Die Streitkräfte hätten eine neue Angriffswelle gestartet, teilte das zuständige Regionalkommando des US-Militärs auf X mit. Diese Angriffe würden die Fähigkeit des Irans weiter einschränken, unschuldige Zivilisten und Handelsschiffe in der Straße von Hormuz zu attackieren, heißt es. US-Präsident Donald Trump hatte unmittelbar zuvor weitere Angriffe angekündigt. Wie viel Social Media ist für Kinder in Ordnung? Die Diskussion über eine Altersgrenze nimmt auch in Deutschland wieder Fahrt auf. Ein Expertengremium der EU-Kommission hatte sich dafür ausgesprochen, den Zugang zu sozialen Medien für Kinder unter 13 Jahren in allen Mitgliedsländern zu beschränken. Unterstützung dafür kommt aus der Union.
3: Für CSU-Chef Söder sind 13 Jahre eine gute Grundlage für die weitere Diskussion. Deutschlands Digitalbranche hält pauschale Verbote dagegen für den falschen Weg. Auch Linke und Grüne wollen lieber die Plattformen selbst stärker in die Pflicht nehmen. Und die Bundesschülerkonferenz sagt, der entscheidende Hebel liegt im Klassenzimmer. Schulen müssten Kindern viel besser beibringen, wie sie mit Fake News, Mobbing und den Suchtgefahren sozialer Medien umgehen, statt irgendetwas zu verbieten. Zoe Tassovali, Redaktion.
2: Die sogenannte Koalition der Willigen aus westlichen Unterstützerländern der Ukraine plant in den kommenden Monaten gemeinsame Manöver in Nachbarländern der Ukraine. Nach Beratungen in Paris sagte der französische Präsident Emmanuel Macron, die Koalition verfüge nun über eine multinationale Truppe für die Ukraine, die auch einsatzbereit sei. Schlechtes Zeugnis und das mitten in der Urlaubsreisezeit. Der ADAC hat 50 unbewirtschaftete Rastplätze in ganz Deutschland getestet. Die Ergebnisse zeigen deutliche Mängel. Fast jeder zweite Rastplatz fällt durch, sagte Melanie Mikula vom ADAC.
4: Die größten Mängel haben wir bei den Sanitäranlagen festgestellt. Häufig fehlten Seifenspender oder Toilettenpapier, Handtrockner waren defekt oder die Toiletten stark verschmutzt. Besonders problematisch war, dass auf 6 Rastplätzen die WC-Häuschen während unseres Tests gesperrt waren, ohne dass dies vorher an der Autobahn angekündigt wurde.
2: Für den Test hatte der ADAC Rastplätze ohne Bewirtschaftung an deutschen Autobahnen nach 2022 wiederholt untersucht.
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Hallo und herzlich willkommen. Sie hören einen Beitrag der Stiftung Missionswerk Werner Heukebach zum Thema Glauben und Leben. Sicher werden Sie es heute irgendwann in die Hand nehmen. Geld. Vielleicht haben Sie dabei noch nie darüber nachgedacht, wofür ein Geldschein schon alles herhalten musste. Vielleicht hat er Brot auf den Tisch einer Familie gebracht oder einen Blumenstrauß in die Hand der Freundin. Er hat vielleicht einem Kind ein Buch geschenkt oder einem Menschen einen Ausflug ermöglicht. Vielleicht aber hat er auch die Mordwaffe besorgt und eine Stunde im Bordell bezahlt. Wir wollen uns heute Gedanken machen über den Umgang mit Geld. Siegfried Levering hat dazu einiges zu sagen. Bleiben Sie dran, denn gleich geht's los.

Wir müssen uns eingestehen, dass Geld eine enorme Rolle in unserem Leben spielt. Das trifft zu, ob wir nun viel davon haben oder nicht. Wir verbringen einfach viel Zeit damit. Auch Zeit, um es zu verdienen. Vielleicht liegt an diesem Wochenende gerade wieder eine arbeitsreiche Woche hinter Ihnen. Hoffentlich nicht nur, um auf diese Weise Geld zu verdienen, aber eben auch. Bei vielen ist es doch so, dass sie die Hälfte ihrer Lebenszeit berufstätig sind, um so ihr Geld zu verdienen. Und in dieser Zeit verbringen sie an den Arbeitstagen die Hälfte ihrer wachen Zeit damit. Also, Geld ist auf keinen Fall eine Nebensache, auf die man getrost verzichten kann. Dabei ist Geld eigentlich ziemlich unspektakulär. Es sind nur Zahlen auf einem Computerbildschirm. Es sind einige abgewetzte Metallstücke in der Hosentasche oder eine Handvoll zerknittertes Papier. Ein Bekannter von mir sagt deshalb manchmal, es ist nur Geld. Doch so leicht nehmen wir es nicht. Besonders dann nicht, wenn wir einen Verlust gemacht haben. Nur Geld? Geld ist mehr als ein Zahlungsmittel. Und das hat damit zu tun, dass nicht nur wir etwas mit dem Geld machen, sondern das Geld auch etwas mit uns macht. Geld bewirkt etwas. Nun könnte man meinen, dass das an der Höhe des Einkommens oder des Besitzes liegt. Je mehr jemand hat, umso glücklicher ist er. Nun hat sich mittlerweile herumgesprochen, dass das wohl nicht zutrifft. Doch eines hat man beobachtet. Wie Geld wirkt, hängt entscheidend davon ab, wie es dem Nachbarn oder dem Kollegen geht. Besonders Männer neigen dazu, sich zu vergleichen. Vor Jahren wurde an einer US-Universität ein Experiment durchgeführt, bei dem die Befragten die Wahl zwischen zwei Möglichkeiten hatten. Entweder sie verdienen 60.000 Dollar pro Jahr und ihre Kollegen 50.000. Oder sie verdienen 80.000 Dollar pro Jahr und ihre Kollegen 90.000. Das Interessante ist nun, dass eine große Mehrheit die erste Option wählte und damit lieber auf 20.000 Dollar mehr verzichtete, nur um mehr zu verdienen als die Kollegen. Ist das nicht eigenartig? Offensichtlich neigen wir dazu, unseren eigenen Wert an dem zu messen, was wir haben. Vor allem, was wir haben im Vergleich mit anderen. So schön das Gefühl für den Moment sein mag, es ist eine gefährliche Illusion. Jesus hat es einmal auf den Punkt gebracht, wenn er sagt, was nützt es einem Menschen, die ganze Welt zu gewinnen, wenn er selbst dabei unheilbar Schaden nimmt? Wir können in der Illusion leben, immer mehr zu gewinnen und dabei doch letztlich immer mehr zu verlieren. Wir sind nicht das, was wir haben. Viele merken es erst dann, wenn Beziehungen zerbrechen, die ihnen wichtig sind. Wenn Kinder sich enttäuscht abwenden, weil sie nicht das Geld ihrer Eltern wollen, sondern Vater und Mutter. Wenn die Partnerin auszieht, weil er sich in seinem Job verliert, um sich etwas aufzubauen und um ihr etwas bieten zu können. Ja, mit Geld kann man zwar viel machen, aber eines schafft es nicht. Tragfähige Beziehungen und zwischenmenschliche Nähe. Der schwerreiche Aristoteles Onassis hat einmal

gesagt, je mehr Geld man hat, desto mehr Leute lernt man kennen, mit denen einen nichts verbindet als Geld. Doch das trifft nicht nur auf die zwischenmenschlichen Beziehungen zu, es steht viel mehr auf dem Spiel. Es steht so viel auf dem Spiel, dass wir eine Entscheidung treffen müssen. Denn Geld macht auch etwas mit unserer Beziehung zu Gott. Jesus spricht genau darauf an, wenn er kurz und knapp sagt, ihr könnt nicht Gott dienen und zugleich dem Mammon. Entweder hat Gott es zu sagen oder das Materielle, das Geld. Es ist interessant, dass Jesus für Geld das Wort Mammon verwendet. Mammon ist ein aramäisches Wort und hat die Grundbedeutung, das, worauf man vertraut. Es geht also um das Vertrauen wie zu einem Menschen. Und ist es nicht so, dass wir den Eindruck haben, als trete das Geld wie eine Person auf, die uns zuflüstert, Geld macht glücklich, du brauchst nur etwas mehr. Es flüstert uns auch zu, das musst du haben. Du kannst es jetzt kaufen und später bezahlen. Merken Sie, dieser Mammon führt uns auf eine gefährliche Fährte. Er will der Herr sein und uns zu Sklaven machen, uns abhängig machen. Und nicht erst dann, wenn wir spielsüchtig geworden sind. Das beginnt viel früher. Die Bibel ist sehr radikal an dieser Stelle. Sie sagt, dass Geldgier Götzendienst ist. Wir können lächeln über die Götzenverehrung anderer, aber wenn wir immer nur mehr haben wollen, dann sind wir selbst dem Götzendienst verfallen. Weil Geld in diesem Fall dem lebendigen Gott den Platz streitig macht. Ja, Geld gebärdet sich allmächtig. Doch alle Macht können wir nur einem zugestehen. Und deshalb stehen wir vor einer Grundentscheidung. Wem schenke ich mein Vertrauen? Und wem gestehe ich deshalb alle Macht zu? Viele leben mit der Vorstellung, als müsse man Gott etwas geben, damit er seinerseits uns gegenüber großzügig sei und ein Auge zudrückt. Mancher versucht es auch mit Geld, Spendengeld etwa. Doch mit Gott lässt sich so nicht verhandeln. Er wirbt vielmehr um unser Vertrauen. Und dafür gibt es tatsächlich gute Gründe. Denn Gott begegnet uns in einer Liebe, die sich selbst verschenkt. Was wir von ihm erhalten, können wir nur geschenkweise bekommen. Wenn Sie so wollen, nimmt Gott selbst Geld in die Hand. Es gibt dafür einen Begriff in der Bibel: Lösegeld. Wenn Gott es in die Hand nimmt, dann ist das nicht irgendetwas Materielles. Es ist das Beste, was er geben kann. Er gibt seinen eigenen Sohn, Jesus Christus, in den Tod. Das ist das Lösegeld. Wofür? Das Lösegeld wurde gegeben, um Gefangene aus ihrer Gefangenschaft zu befreien. Das ist eben unsere Lage. Wir brauchen Befreiung. Befreiung von der Gier nach Geld. Befreiung von dem Stolz, ohne Gott unser Leben meistern zu wollen. Nicht zuletzt Befreiung von unserer Schuld, die unser Verhältnis zu Gott belastet. Dem Geldschein werden Sie heute wahrscheinlich für einige Augenblicke Ihre Aufmerksamkeit schenken. Gott wünscht sich so sehr, dass Sie dem Lösegeld, seinem Sohn Jesus Christus, Ihre volle Aufmerksamkeit schenken. Mehr noch, dass Sie ihm Ihr Leben anvertrauen, ihm glauben. Und Sie werden entdecken, dass Sie mit ihm das Leben finden. Leben in ganzer Fülle.

0: 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Wollen Sie mehr über Gott und den Glauben an Jesus Christus erfahren? 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Mein Name ist Christian Kaspari und ich sage Tschüss, bis morgen früh.
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1: Tor verfehlt, Einzug verpasst. Die Hoffnung und Zuversicht waren groß bei Spielern und Fans. An Selbstvertrauen fehlte es der deutschen Fußballnationalmannschaft nicht. Wir können ein gutes Gefühl mitnehmen, meinte Masiala. Auch der Bundestrainer hatte vor der Abreise nach Chicago die Zuversicht, das kriegen wir hin. Er war überzeugt, dass wir noch mehr Vertrauen in unsere eigene Stärke haben können. Wir müssen einfach weitermachen, Dinge wiederholen, die wir seit 2-3 Jahren machen. Einfach weitermachen. Doch ihre vorherige Selbstsicherheit half schließlich nichts. Letztlich lastet in solch angespannten Situationen extremer Druck auf den einzelnen Spielern. Als es beim entscheidenden Elfmeterschießen darauf ankam, verfehlten einige ihrer Schüsse das Tor. Der Einzug ins Achtelfinale war somit unwiderruflich verpasst. Fußball, Elfmeterschießen und Torschützen kannte man in biblischen Zeiten noch nicht. Doch das Schießen mit Pfeil und Bogen war sehr gebräuchlich. So kennt das Alte Testament berühmte Bogenschützen. Als sich der spätere König David unter Lebensgefahr verstecken musste, verständigten sein Freund Jonathan und er sich sogar über die geschossenen Pfeile als Geheimzeichen. Darüber berichtet das Alte Testament im 1. Buch Samuel, Kapitel 20. Auch unbeabsichtigt konnte mancher Pfeil daneben gehen und verfehlte das Ziel. Dafür gab es das griechische Wort hamartia. Dieses steht im biblischen Neuen Testament meist für den Begriff Sünde. Es zeigt, man verfehlt das Ziel, auf das es im Leben letztlich ankommt. Anders als beim Sport hängt dies aber nicht vom eigenen Können ab. Schon gar nicht von Selbstsicherheit oder Vertrauen in eigene Stärke. Auch die beste Absicht reicht letztlich nicht. Und gutes Gefühl kann auch sehr tückisch sein. Zudem wäre es fatal, im Leben einfach weiterzumachen wie bisher. Damit Sie im entscheidenden Lebensspiel das große Lebensziel erreichen, möchte Gott für Sie den Spieler einwechseln, der als einziger garantiert dieses Ziel erreichen kann, Jesus Christus. Bauen Sie nicht auf eigene Stärke, die doch begrenzt ist. Wer darauf beharrt, selbst anzutreten, statt sich von Jesus Christus vertreten zu lassen, wird am Ziel vorbeischießen. Setzen Sie stattdessen Ihr Vertrauen auf Jesus Christus und lassen Sie sich von ihm auswechseln, um mit seiner Hilfe das Ziel am Ende nicht zu verfehlen, den Einzug durch Gottes Tor zur himmlischen Ewigkeit. Dies war ein Beitrag von Petra Schmid in Lutherische Stunde, Stimme mit Standpunkt Nummer 315.

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10: Der Dienstag präsentiert sich mit reichlich Sonnenschein und nur einigen harmlosen Quellwolken. Allenfalls am Abend könnte es in den Höhenlagen kurze Schauer oder Hitzegewitter geben. Verbreitet bleibt es aber trocken. Die Höchsttemperaturen erreichen 33 Grad in Eupen und in Stolberg, 28 Grad in St. Witt und in Schleiden. Am Abend und in der Nacht ist kaum eine Wolke am Himmel unterwegs. Die Temperaturen gehen auf 19 bis 14 Grad zurück. Am Mittwoch Sonne vom Morgen bis zum Abend. Auch ein paar dichtere Quellwolken sind dabei. Das Schauer- und Gewitterrisiko bleibt aber weiter eher gering. Die Höchstwerte fallen allerdings ein wenig unter denen aus, die eigentlich zunächst prognostiziert worden sind, liegen aber immer noch bei sommerlichen 27 bis 30 Grad.
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11: Ich bin Dirk Zeitler. Das US-Militär hat in der dritten Nacht in Folge Ziele im Iran attackiert. Wie das zuständige Regionalkommando des US-Militärs auf X mitteilte, hätten die Streitkräfte eine neue Angriffswelle gestartet. US-Präsident Trump hatte unmittelbar zuvor weitere Angriffe angekündigt.
12: Der Krieg mit dem Iran und in der Golfregion eskaliert wieder. Die USA fliegen Angriffe, der Iran attackiert Ziele in der Region und Schiffe in der Straße von Hormuz. Aus dem Iran werden vor allem im Süden des Landes heftige Explosionen gemeldet. Auch aus Jordanien, Bahrain und den Vereinigten Arabischen Emiraten gab es Berichte über Angriffe. Die USA haben die Seeblockade wieder aktiviert, um iranische Handelsschiffe zu stoppen. Für Donnerstagnacht hat Präsident Trump eine Rede an die Nation angekündigt. Es wird vermutet, dass es um das weitere Vorgehen mit dem Iran gehen soll. Aus den USA, Tina Eck.
11: Die Deutsche Krankenhausgesellschaft befürchtet, dass jede dritte Klinik das Krankenkassensparpaket nicht überleben wird. Wir müssen damit rechnen, dass noch mehr Kliniken in die Schieflage geraten, sagte DKG-Vorstandschef Gerald Gast der Rheinischen Post. Seit 2022 haben nach seinen Angaben bundesweit schon 85 Krankenhäuser Insolvenz angemeldet. Einige davon sogar schon zum zweiten Mal. Die Koalition der Willigen hat bei ihrem Treffen in Paris weitere Schritte zur Unterstützung der Ukraine beschlossen. Frankreichs Präsident Macron kündigte an, dass die geplante internationale Schutztruppe schon bald gemeinsame Militärmanöver in den Nachbarstaaten der Ukraine abhalten soll.
13: Damit wolle man zeigen, dass man bereit, entschlossen und glaubwürdig sei, sagte Macron nach dem Treffen in Paris, an dem auch Bundeskanzler Merz und der ukrainische Präsident Zelensky teilnahmen. Die von Europa geführte und von den USA unterstützte multinationale Schutztruppe soll einen möglichen Waffenstillstand in der Ukraine absichern. Mit der Ankündigung, dass die Truppe nun bereits einsatzbereit sei, überraschte Macron. Er ließ allerdings offen, wer konkret an den Manövern beteiligt sein soll und wann und wo diese stattfinden sollen. Diana Kramer, Nachrichtenredaktion.
11: Zum Fußball. Bei der WM sind noch 4 Teams im Rennen um den Titel. Im ersten Halbfinale treffen heute Abend Vize-Weltmeister Frankreich und Europameister Spanien aufeinander. Im zweiten Halbfinale spielt morgen Abend England gegen Argentinien.
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15: Zum Revue am Dienstag und das mit mir, Tobias Reuter.
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0: Sport ist wichtig für Gesundheit, Fitness und für Wohlbefinden. Und er leistet einen Beitrag für die Gesellschaft. Nun wollen die deutschsprachige Gemeinschaft und Nordrhein-Westfalen beim Breitensport häufiger gemeinsame Wege gehen. Julia Thomas berichtet.
1: Sport hält nicht nur gesund, sondern ist auch für Wohlbefinden und Ausgeglichenheit wichtig. Daneben werden Teamgeist, Respekt und Fairness sowie das soziale und gesellschaftliche Miteinander unterstützt. Es gibt also nur gute Gründe, um vor allem den Breitensport zu fördern. Die DG und Nordrhein-Westfalen wollen dazu nun gemeinsame Wege beschreiten. Ein erstes konstruktives Treffen für eine Kooperation in diesem Bereich hat dazu bereits zwischen DG-Sportminister Freches und der zuständigen NRW-Staatssekretärin Milz stattgefunden. Und die Möglichkeiten der Zusammenarbeit sind vielfältig, sagt DG-Minister Gregor Freches im Radio 700-Gespräch.
2: Es gibt sehr viele Möglichkeiten, wie wir zusammenarbeiten können. Es geht über die Trainer, Aus- und Weiterbildungen. Es geht unter anderem auch um die Möglichkeit, Schwimmunterricht, also Lehrgänge für Schwimmlehrer zu geben. Denn das Paradox ist, dass in Nordrhein-Westfalen faktisch eine Warteliste besteht, um diese Kurse zu belegen. Und wir händeringend nach Menschen suchen, um diese Kurse mit Leben zu füllen. Also das sind nur ein paar praktische Beispiele, wie man das im Sport mit Leben füllen kann. Denn am Ende des Tages sind wir Nachbarn. Nordrhein-Westfalen erreicht natürlich zum größten Teil die nördliche Region aus Belgien, zieht sich aber runter bis zum Kreis Euskirchen, das heißt faktisch bis nach Lothheimer Graben.
1: Noch haben beide Seiten nur ihre Absicht zur Zusammenarbeit bekundet. Freches ist sich sicher, dass es schon bald erste Vereinbarungen der Zusammenarbeit geben wird. Die sollen aber nicht nur auf dem Papier Bestand haben. Aus Sicht von Freches müssen sie mit echtem Leben erfüllt werden.
2: Wir werden uns mit der Staatskanzlei weiterhin austauschen. Wir werden von Seiten der Fachbereiche des Ministeriums erläutern, wo es Schnittstellen geben kann. Ich denke, wenn wir so einen großen Partner in Nordrhein-Westfalen mit 18 Millionen Menschen gewinnen können und ihn dann strukturell in die Arbeit der deutschsprachigen Gemeinschaft, in der Sportentwicklung weiter mit einbinden können, zusammenarbeiten, dann ist es zum Wohle der Bürgerinnen und Bürger. Es geht nicht darum, dass zwei Politiker ein Zusammenarbeitsabkommen unterschreiben, dass da nur ein Papierform existiert, sondern wollen das auch mit Dienstleistungen und mit Ergebnissen für den Bürger führen.
1: Die Kooperationen zwischen der DG und NRW sollen auch noch über den Sport hinausgehen. Beide Seiten haben bei ihrem ersten Gespräch noch mehr Gemeinsamkeiten entdeckt.
2: Ich bin ja auch fürs Ehrenamt zuständig in der deutschsprachigen Gemeinschaft. Die Staatssekretärin ist auch fürs Ehrenamt in NRW zuständig. Noch dort wollen wir weiterhin ausloten, welche Best-Practice-Beispiele wir übernehmen können, um unser Ehrenamt zu stärken. Denn die Herausforderung liegt auf beiden Seiten in der gleichen Höhe. Wir müssen Menschen dazu ermutigen, ehrenamtlich sich zu betätigen. Und da haben wir ja wieder die Schnittstelle zum Sport, denn viele Vereine auch in NRW und in Ostbelgien funktionieren nur durch das Ehrenamt.
1: In den nächsten Wochen sollen Ideen für die Zusammenarbeit erarbeitet werden. Einen festen Zeitplan für das weitere Vorgehen hat man sich noch nicht gesteckt. Aber, so Freches,
2: wir werden nach den Ferien uns wieder näher mit den Themen natürlich austauschen und auch in Verbindung bleiben. Denn die Staatssekretärin ist auch öfters in Brüssel und der Weg von Düsseldorf führt da dann bekanntlich auch über Alpen. Und darum sind die Wege relativ kurz und wir bleiben in sehr engem Kontakt.

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1: Der Dienstag präsentiert sich mit reichlich Sonnenschein und nur einigen harmlosen Quellwolken. Allenfalls am Abend könnte es in den Höhenlagen kurze Schauer oder Hitzegewitter geben. Verbreitet bleibt es aber trocken. Die Höchsttemperaturen erreichen 33 Grad in Eupen und in Stolberg, 28 Grad in St. Witt und in Schleiden. Am Abend und in der Nacht ist kaum eine Wolke am Himmel unterwegs. Die Temperaturen gehen auf 19 bis 14 Grad zurück. Am Mittwoch Sonne vom Morgen bis zum Abend. Auch ein paar dichtere Quellwolken sind dabei. Das Schauer- und Gewitterrisiko bleibt aber weiter eher gering. Die Höchstwerte fallen allerdings ein wenig unter denen aus, die eigentlich zunächst prognostiziert worden sind, liegen aber immer noch bei sommerlichen 27 bis 30 Grad.
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3: Ich bin Dieter Speth. Überall in unserem Sendegebiet wird heute zum 5. Jahrestag nach der Flutkatastrophe an die Ereignisse erinnert und die Opfer gewürdigt. In der Flutnacht waren im gesamten Sendegebiet sowie im Ahrtal mehr als 230 Menschen ums Leben gekommen. Allein auf deutscher Seite beträgt der angerichtete Schaden rund 13 Milliarden Euro. Überall in der Region, wie zum Beispiel in Eupen, Stolberg oder Eschweiler, finden Gedenkveranstaltungen statt. Im Euskirchener Klostergarten wird während der Gedenkstunde von Ankündigungen symbolisch ein Rettungsboot gefertigt. Dort ist auch eine Sonderausstellung zu sehen. In Kall wird eine Stele in Erinnerung an die Katastrophe enthüllt. In Schleiden wird im Gedenken an die Opfer eine Zugstation an drei Orten machen, die besonders von der Flut getroffen worden waren. Bereits am Wochenende wurde an die Katastrophe mit einem Helferfest in Bad Münstereifel erinnert. Am Donnerstagabend findet eine Gedenkveranstaltung mit Musik im Kloster Nettersheim statt. Am Plangenheimer Rathaus ist es gestern Mittag zu einem Großeinsatz gekommen. Polizei, Feuerwehr und Rettungsdienst waren vor Ort. Laut Polizei hatte sich eine Frau in einem psychischen Ausnahmezustand befunden. Sie drohte damit, sich etwas anzutun. Schließlich konnte sie unverletzt in eine Klinik eingewiesen werden. Die A-Straße war mehrere Stunden lang gesperrt. Laut Polizei hatten für Außenstehende keinerlei Gefahr bestanden. In Aachen hat gestern der Kinderlebenslaufstation gemacht. Mit der Veranstaltung soll auf die Kinderhospizarbeit aufmerksam gemacht werden. Direkt vor dem Rathaus wurde gestartet. Geworben wird für mehr Unterstützung für Familien mit unheilbar kranken Kindern. Auch Oberbürgermeister Michael Simons war vor Ort. Das Kinderhospiz freute sich über die Anerkennung. Der Lauf führte auf 6 Kilometern durch die Aachener Innenstadt. Bis zum Ende im Oktober sollen 7000 Kilometer zurückgelegt sein. Mit 3,52 Promille Alkohol im Blut ist in Zülpich ein 60-Jähriger noch aufs Fahrrad gestiegen. Wie die Polizei mitteilte, ist er während der Fahrt gestürzt. Er muss in ein Krankenhaus gebracht werden. Dass der Mann überhaupt noch ansprechbar war, ist auch für die Polizei erstaunlich. Bei einem so hohen Promillewert droht laut Medizinern Lebensgefahr. Der Personalmangel bei den Aachener Bädern hält weiter an. Aufgrund eines hohen Krankenstandes und wegen vieler offener Stellen kommt es weiter zu Einschränkungen. Nach Angaben der Stadt werden diese durch den höheren Personalbedarf wegen der hohen Temperaturen am Freibad Hangeweihe noch verschärft. Als Folge wird die Schwimmhalle Süd heute ähnlich wie gestern bereits am frühen Nachmittag geschlossen. Die Öffnungszeiten am Freibad Hangeweihe bleiben dagegen unverändert. 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

0: 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Gesprochen von Rudi Joas. In der Bibel steht: 6 Tage sollst du arbeiten und all deine Arbeit tun, aber der 7. Tag ist Sabbat für den Herrn, deinen Gott. 2. Mose 20, Vers 9 und 10. Hier findet sich die älteste Therapie für Workaholics. Ein Workaholic ist einer, der so von seiner Arbeit gefangen ist, dass er, obwohl er dauernd wegen Überlastung stöhnt, immer noch an der Arbeit hängt. Um uns davor zu bewahren, führte Gott als Vorbeugung und Therapie den Ruhetag ein. Eine Woche ohne Pause würde bald zur völligen Erschöpfung der arbeitenden Bevölkerung führen. Der Ruhetag erfüllt die wertvolle Funktion, Körper und Seele eine Verschnaufpause zu gönnen, sodass sie auftanken und weitermachen können. Aber da fehlt noch etwas sehr Wichtiges. Der Ruhetag muss um Gottes Willen eingehalten werden. Die Juden sollten den Sabbat, wie wir Christen den Sonntag, unserem Gott feiern. Warum das? Weil das den Ruhetag zur heiligen Pflicht macht. Ansonsten könnte er schon mal ausgelassen werden, sodass man doch wieder in den Kreislauf des Workaholismus kommt. Wenn wir an Gott denken, ist der Ruhetag eine Ehrenbezeugung ihm gegenüber, eine Achtungsbezeichnung vor dem Schöpfer. Wer den Ruhetag Gott nicht feiert, vergisst, dass er Geschöpf ist. Vergisst auch, dass es einen Urheber des Universums gibt, der uns schuf und ein Recht auf unser Leben hat. Solche Menschen halten sozusagen die eigene Arbeit für wichtiger als die Arbeit Gottes. Dabei sind wir doch völlig von unserem Schöpfer abhängig. Was wir produzieren, kann weder unsere Gesundheit noch unser Leben erhalten. Erst im Blick auf Gott bekommt unser Ruhetag den eigentlichen Sinn, weil er an den Schöpfer und seine Arbeit erinnert. Kein Wunder, dass viele heute den Sonntag gar nicht mehr sinnvoll finden, denn sie haben die Beziehung zum Schöpfer verloren. Wie oft gehen Sie eigentlich sonntags in den Gottesdienst? Vielleicht begegnen Sie da dem Allmächtigen.
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19: Der Dienstag präsentiert sich mit reichlich Sonnenschein und nur einigen harmlosen Quellwolken. Allenfalls am Abend könnte es in den Höhenlagen kurze Schauer oder Hitzegewitter geben. Verbreitet bleibt es aber trocken. Die Höchsttemperaturen erreichen 33 Grad in Eupen und in Stolberg, 28 Grad in St. Witt und in Schleiden. Am Abend und in der Nacht ist kaum eine Wolke am Himmel unterwegs. Die Temperaturen gehen auf 19 bis 14 Grad zurück. Am Mittwoch Sonne vom Morgen bis zum Abend. Auch ein paar dichtere Quellwolken sind dabei. Das Schauer- und Gewitterrisiko bleibt aber weiter eher gering. Die Höchstwerte fallen allerdings ein wenig unter denen aus, die eigentlich zunächst prognostiziert worden sind, liegen aber immer noch bei sommerlichen 27 bis 30 Grad.
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20: Ich bin Dirk Zeitler. Wer im Pflegeheim betreut werden muss, muss immer mehr Kosten selbst tragen. Mit Stand zum 1. Juli waren im ersten Jahr im Heim im bundesweiten Schnitt 3.364 Euro pro Monat aus eigener Tasche fällig. Das zeigt eine Auswertung des Verbands der Ersatzkassen. Knapp 120 Euro monatlich mehr als noch zu Jahresanfang. Das US-Militär hat in der dritten Nacht in Folge Ziele im Iran attackiert. Wie das zuständige Regionalkommando des US-Militärs mitteilte, hätten die Streitkräfte eine neue Angriffswelle gestartet.
21: Der Krieg mit dem Iran und in der Golfregion eskaliert wieder. Die USA fliegen Angriffe, der Iran attackiert Ziele in der Region und Schiffe in der Straße von Hormuz. Aus dem Iran werden vor allem im Süden des Landes heftige Explosionen gemeldet. Auch aus Jordanien, Bahrain und den Vereinigten Arabischen Emiraten gab es Berichte über Angriffe. Die USA haben die Seeblockade wieder aktiviert, um iranische Handelsschiffe zu stoppen. Für Donnerstagnacht hat Präsident Trump eine Rede an die Nation angekündigt. Es wird vermutet, dass es um das weitere Vorgehen mit dem Iran gehen soll. Aus den USA, Tina Eck.
20: Der ADAC kritisiert den schlechten Zustand vieler Rastplätze an deutschen Autobahnen. Bei einer aktuellen Stichprobe vergab der Verkehrsclub bei fast der Hälfte der 50 getesteten Anlagen die Note mangelhaft oder sehr mangelhaft. Gut war nicht einmal jeder fünfte, sehr gut kein einziger Rastplatz. Nicht getestet wurden Raststätten oder Autobahntankstellen. Vor allem die Toilettenanlagen zogen die Bewertung nach unten. Zum Fußball bei der WM sind noch 4 Teams im Rennen um den Titel. Im ersten Halbfinale treffen heute Abend Vizeweltmeister Frankreich und Europameister Spanien aufeinander.
22: Für viele Experten ist es das vorweggenommene Endspiel. Frankreich mit Superstürmer Kylian Mbappé ist bis jetzt mit 6 Siegen und insgesamt 16 erzielten Toren geradezu durch die WM marschiert. Europameister Spanien hat sich nach dem Stolperstart mit dem 0:0 gegen Außenseiter Kap Verde kontinuierlich gesteigert und erst ein Gegentor bei diesem Turnier kassiert. Vor 2 Jahren standen sich beide Teams übrigens auch im Halbfinale der Europameisterschaft gegenüber. Damals siegte Spanien 2:1. Thomas Thonfeld, Sportredaktion.
20: Im zweiten Halbfinale spielt morgen Abend England gegen Argentinien.
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25: Die zweite Stunde der Frührevue mit mir, Tobias Reuter, für diesen Dienstag, den 14. Juli.
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0: Lukas Blasius hat in dieser Stunde unsere Veranstaltungstipps für Sie. Andi Holz, so heißt unser Wetterexperte, der verrät Ihnen, wie das Wetter an diesem Dienstag so wird. Und um 5:30, da gibt es wieder alles Wichtige aus dem Sendegebiet in unseren regionalen Nachrichten.
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1: Widder. Nicht immer ist Ihr Kopf richtig ausgelastet. Ein paar Rätselhefte tun hier ihren Dienst.
2: Stier.
1: Liierte erleben in dieser Woche einen Hormonschub, der sich äußerst positiv auf ihre Beziehung auswirkt.
2: Zwillinge.
1: Sie brauchen eine Aufgabe, die sie erfüllt und ihnen Spaß macht. Suchen Sie sich ein neues Projekt.
2: Krebs.
1: Sie können sich auf positive Nachrichten freuen. In Gelddingen wird es jetzt besser laufen.
2: Löwe.
1: Vorsicht ist angesagt. Da Neptun Venus stört, fehlt Ihnen oft das nötige Feingefühl gegenüber Ihrem Schatz.
2: Jungfrau.
1: Ihr Körper setzt Ihnen Grenzen. Ignorieren Sie diese nicht einfach leichtsinnig, sondern schalten Sie lieber einen Gang zurück.
2: Waage.
1: In einer festen Beziehung sollten Sie Ihrem Schatz keinen Grund zur Eifersucht geben. Das sorgt für unnötigen Ärger.
2: Skorpion.
1: Was nicht auf festen Tatsachen beruht, kann Schwierigkeiten mit sich bringen. Überprüfen Sie die Details, bevor Sie damit angeben.
2: Schütze.
1: Achten Sie beim Kauf elektronischer Geräte nicht nur auf die technischen Daten. Vergleichen Sie die Preise.
2: Steinbock.
1: Diese Arbeitswoche verläuft wenig aufregend. Sie dürfen sich deshalb, natürlich im angemessenen Rahmen, etwas mehr auf die Freizeit konzentrieren.
2: Wassermann.
1: Wer rastet, der rostet. So nervig dieser Spruch auch sein mag, es steckt doch eine Wahrheit darin.
2: Fische.
1: In Herzensangelegenheiten sollten Sie vorsichtiger sein. Wecken Sie auf keinen Fall Hoffnungen, die sich später nicht erfüllen können.

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1: Die neue Woche startete, wie das Wochenende endete, mit Hochsommerwetter. Es waren zwar deutlich mehr Wolken mit dabei und die Sonne schien etwas weniger und es blieb aber trocken. Und dazu lagen die Temperaturen zwischen 28,5 Grad oben am Schneifelforsthaus bis hin zu 33 Grad in der Voreifel, also wieder im hochsommerlichen Bereich. Auch am Dienstag ändert sich an der Wetterlage kaum etwas. Hoch in Orient liegt weiterhin über Skandinavien und über im Süddeutschland gibt es eine Tiefdruckrinne, in der schwülere Luft und etwas instabilere Luft den Weg Richtung zu uns bewegt. So gibt es am Dienstag allgemein Wolken und Sonne im Wechsel. Im Tagesverlauf sind da Quellwolken mit dabei. Da kann es örtlich den einen oder anderen teils kräftigen Gewitterschauer geben. Örtlich sind auch kräftige Gewitter dabei. Aber die meisten werden wieder einen trockenen Tag erleben und wieder auf die Gießkanne angewiesen sein. Denn die meisten werden weiterhin trocken davon kommen. Die Temperaturen liegen bei schwachem bis mäßigem Nordostwind um die 27 Grad im Hohenfenn, 28 Grad messen wir in Simmerath und Gall, 29 Grad in Rötschen und Monschau, 30 Grad sind es in Raren und 31 Grad stehen in Aachen und am Rösee zur Verfügung. Am Mittwoch ist die Gewitterneigung wieder geringer. Es gibt oft viel Sonnenschein bei 27 bis 32 Grad. Am Donnerstag so ähnlich. Es gibt oft Sonnenschein und wenige Quellwolken bei 27 bis 32 Grad. Und am Freitag kann es einzelne Schauer und Gewitter geben, aber nichts Wildes. Bei 24 bis 28 Grad wird es etwas kühler, aber es bleibt dennoch sommerlich warm und das Wochenende wird noch ein bisschen kühler. Mit Werten so um die 23 Grad, aber vom Westen her nähert sich wieder stabileres Wetter.
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1: Der Dienstag präsentiert sich mit reichlich Sonnenschein und nur einigen harmlosen Quellwolken. Allenfalls am Abend könnte es in den Höhenlagen kurze Schauer oder Hitzegewitter geben. Verbreitet bleibt es aber trocken. Die Höchsttemperaturen erreichen 33 Grad in Eupen und in Stolberg, 28 Grad in St. Witt und in Schleiden. Am Abend und in der Nacht ist kaum eine Wolke am Himmel unterwegs. Die Temperaturen gehen auf 19 bis 14 Grad zurück. Am Mittwoch Sonne vom Morgen bis zum Abend. Auch ein paar dichtere Quellwolken sind dabei. Das Schauer- und Gewitterrisiko bleibt aber weiter eher gering. Die Höchstwerte fallen allerdings ein wenig unter denen aus, die eigentlich zunächst prognostiziert worden sind, liegen aber immer noch bei sommerlichen 27 bis 30 Grad.
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3: Ich bin Dieter Speth. Überall in unserem Sendegebiet wird heute zum 5. Jahrestag nach der Flutkatastrophe an die Ereignisse erinnert und die Opfer gewürdigt. In der Flutnacht waren im gesamten Sendegebiet sowie im Ahrtal mehr als 230 Menschen ums Leben gekommen. Allein auf deutscher Seite beträgt der angerichtete Schaden rund 13 Milliarden Euro. Überall in der Region, wie zum Beispiel in Eupen, Stolberg oder Eschweiler, finden Gedenkveranstaltungen statt. Im Euskirchener Klostergarten wird während der Gedenkstunde von Ankündigungen symbolisch ein Rettungsboot gefertigt. Dort ist auch eine Sonderausstellung zu sehen. In Kall wird eine Stele in Erinnerung an die Katastrophe enthüllt. In Schleiden wird im Gedenken an die Opfer eine Zugstation an drei Orten machen, die besonders von der Flut getroffen worden waren. Bereits am Wochenende wurde an die Katastrophe mit einem Helferfest in Bad Münstereifel erinnert. Am Donnerstagabend findet eine Gedenkveranstaltung mit Musik im Kloster Nettersheim statt. Am Blankenheimer Rathaus ist es gestern Mittag zu einem Großeinsatz gekommen. Polizei, Feuerwehr und Rettungsdienst waren vor Ort. Laut Polizei hatte sich eine Frau in einem psychischen Ausnahmezustand befunden. Sie drohte damit, sich etwas anzutun. Schließlich konnte sie unverletzt in eine Klinik eingewiesen werden. Die A-Straße war mehrere Stunden lang gesperrt. Laut Polizei hatten für Außenstehende keinerlei Gefahr bestanden. In Aachen hat gestern der Kinderlebenslaufstation gemacht. Mit der Veranstaltung soll auf die Kinderhospizarbeit aufmerksam gemacht werden. Direkt vor dem Rathaus wurde gestartet. Geworben wird für mehr Unterstützung für Familien mit unheilbar kranken Kindern. Auch Oberbürgermeister Michael Simons war vor Ort. Das Kinderhospiz freute sich über die Anerkennung. Der Lauf führte auf 6 Kilometern durch die Aachener Innenstadt. Bis zum Ende im Oktober sollen 7000 Kilometer zurückgelegt sein. Mit 3,52 Promille Alkohol im Blut ist in Zülpich ein 60-Jähriger noch aufs Fahrrad gestiegen. Wie die Polizei mitteilte, ist er während der Fahrt gestürzt. Er muss in ein Krankenhaus gebracht werden. Dass der Mann überhaupt noch ansprechbar war, ist auch für die Polizei erstaunlich. Bei einem so hohen Promillewert droht laut Medizinern Lebensgefahr. Der Personalmangel bei den Aachener Bädern hält weiter an. Aufgrund eines hohen Krankenstandes und wegen vieler offener Stellen kommt es weiter zu Einschränkungen. Nach Angaben der Stadt werden diese durch den höheren Personalbedarf wegen der hohen Temperaturen am Freibad Hangeweihe noch verschärft. Als Folge wird die Schwimmhalle Süd heute ähnlich wie gestern bereits am frühen Nachmittag geschlossen. Die Öffnungszeiten am Freibad Hangeweihe bleiben dagegen unverändert. 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
1: Heute findet wieder der Bütchenbacher Sommermarkt statt mit vielen Ausstellern und Ständen, Kinderprogramm und Frühshoppen ab 8 Uhr auf dem Marktplatz in Bütchenbach. Warum? Für den Urlaub in die Ferne. Bei der Beachparty kann mit Strandfeeling und Live-Musik auch daheim genossen werden. Ab 16 Uhr im alten Schwimmbad Euskirchen. In einer feierlichen Gedenkveranstaltung wird auf 5 Jahre nach der verheerenden Flutkatastrophe zurückgeblickt. Bewegende Momente sind ab 19 Uhr im Klostergarten Euskirchen garantiert. Während der Gedenkveranstaltung wird dort der Künstler Frank Bölter ein Rettungsboot aus Papier als Mahnmal an die Katastrophe anfertigen. Nach Herzenslust im Sand buddeln oder in den Liegestühlen den Sommer genießen? Beim Archimedischen Sandkasten auf dem Aachener Katschhof dreht sich dieses Jahr alles rund ums Thema Reit-WM. Direkt nebenan kann auch mit übergroßen Figuren unter freiem Himmel eine Partie Schach gespielt werden. Geöffnet ist den ganzen Tag. Auch heute finden wieder viele Konzerte mit Blasmusik und Marching Bands bei der 75. Ausgabe des World Music Contests in Kerkrade statt. Den ganzen Tag in der Roderhall, im Stadion und auf dem Markt. Aufgrund des großen Erfolges gibt es derzeit einige Zusatzvorstellungen des Stückes Achtsam Morden durch gesunde Ernährung. Der Vorhang im Aachener Grenzlandtheater öffnet sich um 20 Uhr. Im Aachener Mörgens wird das Stück Himmelwärts gespielt. Beginn ist hier um 20 Uhr. Der Klassiker Lob und Tadel wird heute auch um 20 Uhr im Theater Aachen inszeniert. Die Ausstellung Zeitbild Provokation liefert Einblicke in die Arbeit des Kunstschaffenden und Kunstsammlers Peter Ludwig, der jetzt seinen 100. Geburtstag gefeiert hätte. Die Ausstellung ist heute und in den nächsten Tagen im Aachener Ludwig Forum zu sehen. Sie ist ganztägig geöffnet. Auch in Kall wird heute an die Flutkatastrophe vor genau 5 Jahren erinnert und an die Opfer gedacht. Bei der Gedenkveranstaltung ab 17 Uhr auf dem Rathausvorplatz wird auch eine Stele in Erinnerung an die Opfer enthüllt. Zum 80. Geburtstag der Aachener Volkshochschule haben die Teilnehmer des VHS-Kollegs die Gebäude der Einrichtung neu entdeckt. Die Fotografien werden in der neuen Vitrinenausstellung 80 Jahre VHS ein bisschen mehr wir gezeigt. Die Show ist täglich zu den Öffnungszeiten der VHS zu sehen. Vernissage ist heute um 16 Uhr. Und auch im Schleidener Tal wird an die Flutkatastrophe und deren Opfer gedacht. Hier werden mehrere Flutstationen beschritten. Los geht's um 18 Uhr auf dem Kirchvorplatz in Blumenthal, weiter um 19.30 Uhr in der evangelischen Kirche in Schleiden und schließlich um 21.30 Uhr auf dem Nepomukplatz am Plan in Gemünd. 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
2: Der Dienstag präsentiert sich mit reichlich Sonnenschein und nur einigen harmlosen Quellwolken. Allenfalls am Abend könnte es in den Höhenlagen kurze Schauer oder Hitzegewitter geben. Verbreitet bleibt es aber trocken. Die Höchsttemperaturen erreichen 33 Grad in Eupen und in Stolberg, 28 Grad in St. Witt und in Schleiden. Am Abend und in der Nacht ist kaum eine Wolke am Himmel unterwegs. Die Temperaturen gehen auf 19 bis 14 Grad zurück. Am Mittwoch Sonne vom Morgen bis zum Abend. Auch ein paar dichtere Quellwolken sind dabei. Das Schauer und Gewitterrisiko bleibt aber weiter eher gering. Die Höchstwerte fallen allerdings ein wenig unter denen aus, die eigentlich zunächst prognostiziert worden sind, liegen aber immer noch bei sommerlichen 27 bis 30 Grad.
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3: Ich bin Dirk Zeitler. Wer im Pflegeheim betreut werden muss, muss immer mehr Kosten selbst tragen. Mit Stand zum 1. Juli waren im ersten Jahr im Heim im bundesweiten Schnitt 3.364 Euro pro Monat aus eigener Tasche fällig. Das zeigt eine Auswertung des Verbands der Ersatzkassen. Knapp 120 Euro monatlich mehr als noch zu Jahresanfang.
4: Grund für die höheren Kosten sind vor allem zwei Faktoren. Zum einen sind die Löhne für Pflegekräfte gestiegen, zum anderen sind Unterkunft und Verpflegung teurer geworden. Das sei natürlich berechtigt, sagt der Verband der Ersatzkassen, dürfe aber nicht zu einer immer stärkeren Belastung der Pflegebedürftigen führen. Die geplanten Reformpläne von Bundesgesundheitsministerin Nina Wagen dürften die Situation noch weiter verschärfen. Die sehen nämlich unter anderem vor, bei Entlastungszuschlägen zu sparen. Fiona Reinhardt, Nachrichtenredaktion.
3: Das US-Militär hat in der dritten Nacht in Folge Ziele im Iran attackiert. Wie das zuständige Regionalkommando des US-Militärs mitteilte, hätten die Streitkräfte eine neue Angriffswelle gestartet. US-Präsident Trump hatte zuvor in einem Radiointerview weitere Angriffe angekündigt. Bis zu Tennisball große Hagelkörner sind bei Unwettern in Norddeutschland gefallen. Im niedersächsischen Heidenau zertrümmerten laut Polizei die zentimetergroßen Körner unter anderem Scheiben von Autos und schlugen Dellen in den Lack. Auf Videos war zu sehen, dass auch Dächer teils stark beschädigt wurden. Tennisballgroße Hagelkörner haben sich auch im Landkreis Ludwigslust-Parchim in Mecklenburg-Vorpommern auf dem Boden angesammelt, sodass der Hagel mit Radladern weggeräumt werden musste. Zum Fußball. Bei der WM sind noch vier Teams im Rennen um den Titel. Im ersten Halbfinale treffen heute Abend Vize-Weltmeister Frankreich und Europameister Spanien aufeinander.
5: Für viele Experten ist es das vorweggenommene Endspiel. Frankreich mit Superstürmer Kylian Mbappé ist bis jetzt mit 6 Siegen und insgesamt 16 erzielten Toren geradezu durch die WM marschiert. Europameister Spanien hat sich nach dem Stolperstart mit dem 0:0 gegen Außenseiter Kap Verde kontinuierlich gesteigert und erst ein Gegentor bei diesem Turnier kassiert. Vor 2 Jahren standen sich beide Teams übrigens auch im Halbfinale der Europameisterschaft gegenüber. Damals siegte Spanien 2:1. Thomas Thonfeld, Sportredaktion.
3: Im zweiten Halbfinale spielt morgen Abend England gegen Argentinien.
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8: Eine weitere Stunde der Frührevue, die beginnt jetzt. Und das am Mikrofon mit mir, Tobias Reuter, bis 10 hier bei Radio 700.
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0: Jochen Speth hat das Gesundheitswetter für Sie in dieser Stunde. Um 5:30 wird es dann Zeit für die regionalen Nachrichten. Und in dieser Stunde gibt es aus gegebenem Anlass auch wieder unsere Hitzetipps, damit Sie sicher und gut durch die warme Jahreszeit kommen.
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2: Das Sommerwetter sorgt derzeit verbreitet für niedrigen Blutdruck. Das kann sich vor allem durch Kopfschmerzen und Migräne, aber auch durch Herz- und Kreislaufprobleme und durch Schwindel bemerkbar machen. Unbedingt viel trinken und in der Hitze immer wieder Pausen einlegen. Das ist jetzt besonders wichtig, vor allem, weil durch die warme Luft auch in den Nachtstunden jetzt die Schlaftiefe nicht mehr ganz so gewährleistet ist und wir kommen nicht so gut ausgeruht in den neuen Tag. Also einfach mal einen Gang zurückschalten. Nicht gilt das allerdings für die Pollen, da sind eine Menge in der Luft. Wir haben eine mäßige bis starke Konzentration von Ampfer, von Wegerich und von Gänsefußpollen. In mäßiger Belastung sind außerdem noch immer einige Nessel, Gräser, aber eben auch noch Lindenpollen in der Luft und in schwacher Konzentration sind Kiefer und Beifuß anzutreffen. Ihnen allen einen angenehmen Dienstag.
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1: Der Dienstag präsentiert sich mit reichlich Sonnenschein und nur einigen harmlosen Quellwolken. Allenfalls am Abend könnte es in den Höhenlagen kurze Schauer oder Hitzegewitter geben. Verbreitet bleibt es aber trocken. Die Höchsttemperaturen erreichen 33 Grad in Eupen und in Stolberg, 28 Grad in St. Witt und in Schleiden. Am Abend und in der Nacht ist kaum eine Wolke am Himmel unterwegs. Die Temperaturen gehen auf 19 bis 14 Grad zurück. Am Mittwoch Sonne vom Morgen bis zum Abend. Auch ein paar dichtere Quellwolken sind dabei. Das Schauer- und Gewitterrisiko bleibt aber weiter eher gering. Die Höchstwerte fallen allerdings ein wenig unter denen aus, die eigentlich zunächst prognostiziert worden sind, liegen aber immer noch bei sommerlichen 27 bis 30 Grad.
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2: Ich bin Dieter Speth. Überall in unserem Sendegebiet wird heute zum 5. Jahrestag nach der Flutkatastrophe an die Ereignisse erinnert und die Opfer gewürdigt. In der Flutnacht waren im gesamten Sendegebiet sowie im Ahrtal mehr als 230 Menschen ums Leben gekommen. Allein auf deutscher Seite beträgt der angerichtete Schaden rund 13 Milliarden Euro. Überall in der Region, wie zum Beispiel in Eupen, Stolberg oder Eschweiler, finden Gedenkveranstaltungen statt. Im Euskirchener Klostergarten wird während der Gedenkstunde von Ankündigungen symbolisch ein Rettungsboot gefertigt. Dort ist auch eine Sonderausstellung zu sehen. In Kall wird eine Stele in Erinnerung an die Katastrophe enthüllt. In Schleiden wird im Gedenken an die Opfer eine Zugstation an drei Orten machen, die besonders von der Flut getroffen worden waren. Bereits am Wochenende wurde an die Katastrophe mit einem Helferfest in Bad Münstereifel erinnert. Am Donnerstagabend findet eine Gedenkveranstaltung mit Musik im Kloster Nettersheim statt. Am Plangenheimer Rathaus ist es gestern Mittag zu einem Großeinsatz gekommen. Polizei, Feuerwehr und Rettungsdienst waren vor Ort. Laut Polizei hatte sich eine Frau in einem psychischen Ausnahmezustand befunden. Sie drohte damit, sich etwas anzutun. Schließlich konnte sie unverletzt in eine Klinik eingewiesen werden. Die A-Straße war mehrere Stunden lang gesperrt. Laut Polizei hatten für Außenstehende keinerlei Gefahr bestanden. In Aachen hat gestern der Kinderlebenslaufstation gemacht. Mit der Veranstaltung soll auf die Kinderhospizarbeit aufmerksam gemacht werden. Direkt vor dem Rathaus wurde gestartet. Geworben wird für mehr Unterstützung für Familien mit unheilbar kranken Kindern. Auch Oberbürgermeister Michael Simons war vor Ort. Das Kinderhospiz freute sich über die Anerkennung. Der Lauf führte auf 6 Kilometern durch die Aachener Innenstadt. Bis zum Ende im Oktober sollen 7000 Kilometer zurückgelegt sein. Mit 3,52 Promille Alkohol im Blut ist in Zülpich ein 60-Jähriger noch aufs Fahrrad gestiegen. Wie die Polizei mitteilte, ist er während der Fahrt gestürzt. Er muss in ein Krankenhaus gebracht werden. Dass der Mann überhaupt noch ansprechbar war, ist auch für die Polizei erstaunlich. Bei einem so hohen Promillewert droht laut Medizinern Lebensgefahr. Der Personalmangel bei den Aachener Bädern hält weiter an. Aufgrund eines hohen Krankenstandes und wegen vieler offener Stellen kommt es weiter zu Einschränkungen. Nach Angaben der Stadt werden diese durch den höheren Personalbedarf wegen der hohen Temperaturen am Freibad Hangeweihe noch verschärft. Als Folge wird die Schwimmhalle Süd heute ähnlich wie gestern bereits am frühen Nachmittag geschlossen. Die Öffnungszeiten am Freibad Hangeweihe bleiben dagegen unverändert. 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
1: Die neue Woche startete, wie das Wochenende endete, mit Hochsommerwetter. Es waren zwar deutlich mehr Wolken mit dabei und die Sonne schien etwas weniger und es blieb aber trocken. Und dazu lagen die Temperaturen zwischen 28,5 Grad oben am Schneifelforsthaus bis hin zu 33 Grad in der Voreifel, also wieder im hochsommerlichen Bereich. Auch am Dienstag ändert sich an der Wetterlage kaum etwas. Hoch in Orant liegt weiterhin über Skandinavien und über im Süddeutschland gibt es eine Tiefdruckrinne, in der schwülere Luft und etwas instabilere Luft den Weg Richtung zu uns bewegt. So gibt es am Dienstag allgemein Wolken und Sonne im Wechsel. Im Tagesverlauf sind da Quellwolken mit dabei. Da kann es örtlich den einen oder anderen teils kräftigen Gewitterschauer geben. Örtlich sind auch kräftige Gewitter dabei. Aber die meisten werden wieder einen trockenen Tag erleben und wieder auf die Gießkanne angewiesen sein. Denn die meisten werden weiterhin trocken davon kommen. Die Temperaturen liegen bei schwachem bis mäßigem Nordostwind um die 27 Grad im Hohenfenn, 28 Grad messen wir in Simmerath und Gall, 29 Grad in Rötschen und Monschau, 30 Grad sind es in Raren und 31 Grad stehen in Aachen und am Rösee zur Verfügung. Am Mittwoch ist die Gewitterneigung wieder geringer. Es gibt oft viel Sonnenschein bei 27 bis 32 Grad. Am Donnerstag so ähnlich. Es gibt oft Sonnenschein und wenige Quellwolken bei 27 bis 32 Grad. Und am Freitag kann es einzelne Schauer und Gewitter geben, aber nichts Wildes. Bei 24 bis 28 Grad wird es etwas kühler, aber es bleibt dennoch sommerlich warm und das Wochenende wird noch ein bisschen kühler. Mit Werten so um die 23 Grad, aber vom Westen her nähert sich wieder stabileres Wetter.
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16: Der Dienstag präsentiert sich mit reichlich Sonnenschein und nur einigen harmlosen Quellwolken. Allenfalls am Abend könnte es in den Höhenlagen kurze Schauer oder Hitzegewitter geben. Verbreitet bleibt es aber trocken. Die Höchsttemperaturen erreichen 33 Grad in Eupen und in Stolberg, 28 Grad in St. Witt und in Schleiden. Am Abend und in der Nacht ist kaum eine Wolke am Himmel unterwegs. Die Temperaturen gehen auf 19 bis 14 Grad zurück. Am Mittwoch Sonne vom Morgen bis zum Abend. Auch ein paar dichtere Quellwolken sind dabei. Das Schauer- und Gewitterrisiko bleibt aber weiter eher gering. Die Höchstwerte fallen allerdings ein wenig unter denen aus, die eigentlich zunächst prognostiziert worden sind, liegen aber immer noch bei sommerlichen 27 bis 30 Grad.
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18: Ich bin Dirk Zeitler. Vor 5 Jahren starben 185 Menschen, als unter anderem im Ahrtal in Rheinland-Pfalz Flüsse und Bäche über die Ufer traten. Tausende Menschen verloren ihr gesamtes Hab und Gut. Zum Gedenken an die verheerende Flut reist heute auch Bundespräsident Steinmeier an.
19: Bundespräsident Steinmeier erinnert im Ahrtal an die Menschen, die bei dem Hochwasser ihr Leben verloren haben, an diejenigen, deren Haus nach der Flut nicht mehr bewohnbar war, an die Verletzten. Und er wird auch im Landtag in Nordrhein-Westfalen an einer Gedenkveranstaltung teilnehmen. Das Hochwasser der Ahr hatte auch in NRW massive Auswirkungen, damals 2021. Bundeskanzler Merz ist am Abend bei der zentralen Gedenkveranstaltung in Bad Neuenahr-Ahrweiler dabei. Lea Matschulat, Nachrichtenredaktion.
18: Wer im Pflegeheim betreut werden muss, muss immer mehr Kosten selbst tragen. Mit Stand zum 1. Juli waren im ersten Jahr im Heim im bundesweiten Schnitt 3.364 Euro pro Monat aus eigener Tasche fällig. Das zeigt eine Auswertung des Verbands der Ersatzkassen. Knapp 120 Euro monatlich mehr als noch zu Jahresanfang.
20: Löhne für Pflegekräfte gestiegen, zum anderen sind Unterkunft und Verpflegung teurer geworden. Das sei natürlich berechtigt, sagt der Verband der Ersatzkassen, dürfe aber nicht zu einer immer stärkeren Belastung der Pflegebedürftigen führen. Die geplanten Reformpläne von Bundesgesundheitsministerin Nina Wagen dürften die Situation noch weiter verschärfen. Die sehen nämlich unter anderem vor, bei Entlastungszuschlägen zu sparen. So sollen Pflegekassen entlastet werden, da die für das kommende Jahr ein Defizit von über 7 Milliarden Euro erwarten. Fiona Reinhardt, Nachrichtenredaktion.
18: Das US-Militär hat in der dritten Nacht in Folge Ziele im Iran attackiert. Wie das zuständige Regionalkommando des US-Militärs auf X mitteilte, hätten die Streitkräfte eine neue Angriffswelle gestartet. US-Präsident Trump hatte zuvor in einem Radiointerview weitere Angriffe angekündigt. Zum Fußball. Bei der WM sind noch 4 Teams im Rennen um den Titel. Im ersten Halbfinale treffen heute Abend Vizeweltmeister Frankreich und Europameister Spanien aufeinander. Im zweiten Halbfinale spielt morgen Abend England gegen Argentinien.
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23: Die Zeit vergeht wie immer schnell, somit darf ich Sie jetzt bereits zur letzten Frührevue-Stunde begrüßen. Ich bin Tobias Reuter, moin moin.
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0: In dieser Stunde, da können Sie wieder Energie sparen. Ja, unsere Energiespartipps. Außerdem gibt es in dieser Stunde eine Ausgabe von Sonne, Mond und Sterne, denn Axel Tillemans erklärt nochmal das Weltall. Um 5:30, da wird es dann Zeit für die regionalen Nachrichten. Da hören Sie ja wie immer alles Wichtige aus dem Sendegebiet. Und ich spiele in dieser Stunde auch noch die besten Schlager und Oldies, wie immer hier bei Radio 700 in der richtigen Mischung.
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1: Widder. Nicht immer ist Ihr Kopf richtig ausgelastet. Ein paar Rätselhefte tun hier ihren Dienst.
2: Stier.
1: Liierte erleben in dieser Woche einen Hormonschub, der sich äußerst positiv auf ihre Beziehung auswirkt.
2: Zwillinge.
1: Sie brauchen eine Aufgabe, die sie erfüllt und ihnen Spaß macht. Suchen Sie sich ein neues Projekt.
2: Krebs.
1: Sie können sich auf positive Nachrichten freuen. In Gelddingen wird es jetzt besser laufen.
2: Löwe.
1: Vorsicht ist angesagt. Da Neptun Venus stört, fehlt Ihnen oft das nötige Feingefühl gegenüber Ihrem Schatz.
2: Jungfrau.
1: Ihr Körper setzt Ihnen Grenzen. Ignorieren Sie diese nicht einfach leichtsinnig, sondern schalten Sie lieber einen Gang zurück.
2: Waage.
1: In einer festen Beziehung sollten Sie Ihrem Schatz keinen Grund zur Eifersucht geben. Das sorgt für unnötigen Ärger.
2: Skorpion.
1: Was nicht auf festen Tatsachen beruht, kann Schwierigkeiten mit sich bringen. Überprüfen Sie die Details, bevor Sie damit angeben.
2: Schütze.
1: Achten Sie beim Kauf elektronischer Geräte nicht nur auf die technischen Daten. Vergleichen Sie die Preise.
2: Steinbock.
1: Diese Arbeitswoche verläuft wenig aufregend. Sie dürfen sich deshalb, natürlich im angemessenen Rahmen, etwas mehr auf die Freizeit konzentrieren.
2: Wassermann.
1: Wer rastet, der rostet. So nervig dieser Spruch auch sein mag, es steckt doch eine Wahrheit darin.
2: Fische.
1: In Herzensangelegenheiten sollten Sie vorsichtiger sein. Wecken Sie auf keinen Fall Hoffnungen, die sich später nicht erfüllen können.

0: Und hier kommen die Energiespartipps.
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2: PV-Module, Solarthermie oder Balkonkraftwerke, die Sonne liefert gratis. Aber Dreck kassiert ihr mit. Pollen, Staub und Vogeldreck senken den Ertrag oft unbemerkt. Hier hilft ein- bis zweimal jährlich vorsichtig reinigen. Jedoch bitte die Herstellerhinweise beachten oder den Profi ranlassen. Schaut auch nach Schatten. Bäume wachsen leise, Erträge fallen laut bei der Jahresabrechnung. Im Winter Schneekappe wegmachen, aber nicht akrobatisch. Und regelmäßig die Ertragsanzeige checken. Wenn die Zahlen gähnen, liegt selten an der Sonne. Also meine Lieben, strahlende Module heißt strahlende Gesichter. Die Wolken machen genug Schatten, da braucht's keinen Staubhelfer.
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1: Der Dienstag präsentiert sich mit reichlich Sonnenschein und nur einigen harmlosen Quellwolken. Allenfalls am Abend könnte es in den Höhenlagen kurze Schauer oder Hitzegewitter geben. Verbreitet bleibt es aber trocken. Die Höchsttemperaturen erreichen 33 Grad in Eupen und in Stolberg, 28 Grad in St. Witt und in Schleiden. Am Abend und in der Nacht ist kaum eine Wolke am Himmel unterwegs. Die Temperaturen gehen auf 19 bis 14 Grad zurück. Am Mittwoch Sonne vom Morgen bis zum Abend. Auch ein paar dichtere Quellwolken sind dabei. Das Schauer und Gewitterrisiko bleibt aber weiter eher gering. Die Höchstwerte fallen allerdings ein wenig unter denen aus, die eigentlich zunächst prognostiziert worden sind, liegen aber immer noch bei sommerlichen 27 bis 30 Grad.
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2: Ich bin Dieter Speth. Auch in Ostbelgien wird heute und morgen an zahlreichen Orten der Opfer der Flutkatastrophe gedacht. An vielen Orten finden Gedenkstunden und Gottesdienste statt, darunter in Verviers und Pepeste. In einigen Kommunen wie in Eupen sind Sonderausstellungen zu sehen. In Schrottfontein wurde ein Denkmal zur Erinnerung an die Hochwasseropfer enthüllt. Am Abend finden vor allem in vielen betroffenen deutschen Kommunen Gedenkveranstaltungen statt. In unserem Sendegebiet unter anderem in Stolberg, Eschweiler, Euskirchen, Kall und Schleiden. Am Hollerather Berg bei Hellenthal ist es am Wochenende gleich zu zwei Motorradunfällen gekommen. Wie die Polizei mitteilte, ereignete sich der erste Unfall auf der B265 am Samstagmittag. Ein 25-Jähriger hatte versucht, verbotswidrig ein vorausfahrendes Auto zu überholen. Dabei streifte er den Wagen und rutschte in einen entgegenkommenden LKW. Am Sonntagnachmittag verlor ein 23-Jähriger mit seiner Maschine in einer Linkskurve die Kontrolle und stürzte. Beide Fahrer erlitten glücklicherweise nur leichte Verletzungen und wurden in Krankenhäuser gebracht. Viel zu tun hatte die Feuerwehr in den letzten Tagen in der belgischen Eifel. Gleich dreimal musste sie zu Bränden ausrücken. Wie die Eifelpolizei mitteilt, war zwischen Antler und Manderfeld am Freitagabend ein mit Stroh beladener Anhänger in Brand geraten. Der Anhänger konnte rechtzeitig vom Zugfahrzeug abgekoppelt werden. Die Löscharbeiten dauerten mehrere Stunden. In St. Vith fing am Samstag die Steckdosenleiste in einer Wohnung Feuer. Ebenfalls am Samstag löste eine überhitzte Pelletpresse einen Brand in einem Betrieb auf der Kaiserbaracke in Amel aus. In allen drei Fällen wurde niemand verletzt. Die Polizei Wesergöl warnt vor unseriösen Handwerkern, die im Norden der DG von Tür zu Tür ziehen. Dabei bieten sie verschiedene Dienste an. In den letzten Tagen wurden der Polizei gleich mehrere verschiedene Fälle gemeldet. Einige der Handwerker verfügten nicht über eine entsprechende Arbeitserlaubnis, verlangten überhöhte Preise oder führen die vereinbarten Arbeiten nicht ordnungsgemäß aus. In der letzten Woche waren bereits mehrere Personen festgenommen worden, die in Einladen illegal Dachdeckerarbeiten ausgeführt hatten. Die Polizei rät bei Angeboten an der Haustür besonders vorsichtig zu sein. Verdächtige Personen sollten sofort der Polizei gemeldet werden. 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

0: Axel Tillemans erklärt hier ja immer das Weltall und das in einer Ausgabe von Sonne, Mond und Sterne.
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2: In der pfannkuchenförmigen Scheibe der Milchstraße bewegen sich die meisten der 200 Milliarden Sterne im gleichen Drehsinn um das Zentrum der Milchstraße herum. Unsere Sonne braucht für eine Umrundung etwa 230 Millionen Jahre. Die Erde und die anderen Planeten nimmt sie bei ihrer Reise mit. Die meisten der anderen Sterne sind mit ähnlichen Geschwindigkeiten unterwegs. Aber weil es eben doch Unterschiede in der Geschwindigkeit gibt, werden wir von manchen Sternen überholt, andere überholen wir. Deshalb gibt es in unserer Nachbarschaft ein fortwährendes Kommen und Gehen. Freilich nicht täglich, aber alle paar hunderttausend Jahre verändert sich unsere Nachbarschaft im All komplett. Die etwa 500 Sterne, die sich heute in einem Umkreis von 30 Lichtjahren um die Sonne herum aufhalten, sind angenehme Nachbarn. Die meisten sind unauffällige Zwergsterne. Mit bloßem Auge sind von diesen Nachbarn nur etwa 25 sichtbar. Der hellste davon ist der etwa 9 Lichtjahre von uns entfernte Sirius. Innerhalb dieser 30 Lichtjahre Nachbarschaft gibt es heute keine O- oder B-Sterne. Diese beiden Sternklassen sind die jugendlichen Rabauken unter den Sternen. Sie sind mindestens 8-mal so schwer wie unsere Sonne. Deshalb haben sie viel mehr Wasserstoff als die Sonne. Während aber unsere Sonne sparsam mit ihrem Brennstoff umgeht und deshalb 10 Milliarden Jahre alt werden wird, hauen diese Rabaukensterne in kurzer Zeit alles raus, was sie haben und erreichen deshalb nur eine Lebensdauer von einigen zig Millionen Jahren. Am Schluss explodieren sie als Supernova. Ein Team um Professor Michael Schall von der Universität von Colorado hat nun interessiert, ob sich solche Rabauken in der Vergangenheit in unserer Nachbarschaft aufgehalten haben. Einen Hinweis darauf, dass das vor nicht allzu langer Zeit der Fall gewesen sein muss, findet sich in der lokalen Flocke. Das ist eine dünne Gaswolke, in der sich unsere Sonne und einige ihrer engsten Nachbarn befinden. Diese Wolke muss vor wenigen Millionen Jahren stark aufgeheizt worden sein, weil viele der Gasatome Elektronen verloren haben. Die Berechnungen von Schalls Team ergaben, dass die beiden über 20.000 Grad Celsius heißen B-Sterne Adara und Murzim vor 4,4 Millionen Jahren in einer Entfernung von etwa 30 Lichtjahren an unserer Sonne vorbeigeflogen sind. Wären beide damals als Supernova explodiert, wäre es auf der Erde zu einem globalen Massensterben gekommen. Inzwischen sind sie aber wieder mehr als 400 Lichtjahre von uns entfernt. Wenn sie in wenigen Millionen Jahren explodieren, wird das zwar als spektakuläres Schauspiel am Himmel sichtbar sein, aber eine Gefahr für das Leben auf der Erde besteht dann nicht mehr.
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Die Frührevue ist rum und damit geht es gleich weiter mit unserem Rendezvous ab 10 mit meinem Kollegen Uwe Lorenz. Darin hören Sie dann auch ab 12 Uhr Musik und Recht und das mit Haki Heinen und unserem Rechtsexperten Dieter Schüll. Ich bin Tobias Reuter, verabschiede mich damit wieder von Ihnen und wünsche noch einen schönen Dienstag.

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18: Der Dienstag präsentiert sich mit reichlich Sonnenschein und nur einigen harmlosen Quellwolken. Allenfalls am Abend könnte es in den Höhenlagen kurze Schauer oder Hitzegewitter geben. Verbreitet bleibt es aber trocken. Die Höchsttemperaturen erreichen 33 Grad in Eupen und in Stolberg, 28 Grad in St. Witt und in Schleiden. Am Abend und in der Nacht ist kaum eine Wolke am Himmel unterwegs. Die Temperaturen gehen auf 19 bis 14 Grad zurück. Am Mittwoch Sonne vom Morgen bis zum Abend. Auch ein paar dichtere Quellwolken sind dabei. Das Schauer- und Gewitterrisiko bleibt aber weiter eher gering. Die Höchstwerte fallen allerdings ein wenig unter denen aus, die eigentlich zunächst prognostiziert worden sind, liegen aber immer noch bei sommerlichen 27 bis 30 Grad.
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19: Ich bin Dirk Zeitler. Bis zu Tennisball große Hagelkörner sind bei Unwettern in Deutschland gefallen. Im niedersächsischen Heidenau zertrümmerten laut Polizei die zentimetergroßen Körner unter anderem Scheiben von Autos. Auf Videos war zu sehen, dass auch Dächer teils stark beschädigt wurden. Tennisballgroße Hagelkörner haben sich auch im Landkreis Ludwigslust-Parchim in Mecklenburg-Vorpommern auf dem Boden angesammelt, sodass der Hagel mit Radladern weggeräumt werden musste. Vor 5 Jahren starben 185 Menschen, als unter anderem im Ahrtal in Rheinland-Pfalz Flüsse und Bäche über die Ufer traten. Tausende Menschen verloren ihr gesamtes Hab und Gut. Zum Gedenken an die verheerende Flut reist heute auch Bundespräsident Steinmeier an.
20: Bundespräsident Steinmeier erinnert im Ahrtal an die Menschen, die bei dem Hochwasser ihr Leben verloren haben, an diejenigen, deren Haus nach der Flut nicht mehr bewohnbar war, an die Verletzten. Und er wird auch im Landtag in Nordrhein-Westfalen an einer Gedenkveranstaltung teilnehmen. Das Hochwasser der Ahr hatte auch in NRW massive Auswirkungen, damals 2021. Bundeskanzler Merz ist am Abend bei der zentralen Gedenkveranstaltung in Bad Neuenahr-Ahrweiler dabei. Lea Matschulat, Nachrichtenredaktion.
19: Wer im Pflegeheim betreut werden muss, muss immer mehr Kosten selbst tragen. Mit Stand zum 1. Juli waren im ersten Jahr im Heim im bundesweiten Schnitt 3.364 Euro pro Monat aus eigener Tasche fällig. Das zeigt eine Auswertung des Verbands der Ersatzkassen. Knapp 120 Euro monatlich mehr als noch zu Jahresanfang.
21: Grund für die höheren Kosten sind vor allem zwei Faktoren. Zum einen sind die Löhne für Pflegekräfte gestiegen, zum anderen sind Unterkunft und Verpflegung teurer geworden. Das sei natürlich berechtigt, sagt der Verband der Ersatzkassen, dürfe aber nicht zu einer immer stärkeren Belastung der Pflegebedürftigen führen. Die geplanten Reformpläne von Bundesgesundheitsministerin Nina Wagen dürften die Situation noch weiter verschärfen. Die sehen nämlich unter anderem vor, bei Entlastungszuschlägen zu sparen. Fiona Reinhardt, Nachrichtenredaktion.
19: Zum Fußball. Bei der WM sind noch 4 Teams im Rennen um den Titel. Im ersten Halbfinale treffen heute Abend Vizeweltmeister Frankreich und Europameister Spanien aufeinander. Im zweiten Halbfinale spielt morgen Abend England gegen Argentinien.
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24: Guten Morgen und herzlich willkommen. Am Mikrofon bei Radio 700 begrüßt Sie Uwe Lorenz zum Rendezvous ab 10.
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0: Gute Musik, Schlager und Oldies in der richtigen Mischung, das ist wieder unser Konzept für die nächsten 3 Stunden und natürlich ganz viel Informationen für Sie. Jetzt geht's gleich wieder um leckeres Essen, leckere Rezepte in unserer Sommerküche gleich im Anschluss. Dann werfen wir einen Blick auf die Nachrichten, die neuesten aktuellen Meldungen aus unserem Sendegebiet und wir haben auch das Gesundheitswetter dabei.
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2: Ja, hallo, liebe Hörer. Heute die Empfehlung des Tages: Spare Ribs nach der 3-2-1-Methode vom Grill. Die Zutaten für 4 Portionen: 6 mal Spare Ribs. Für die Marinade 2 Esslöffel Meersalz, 2 Esslöffel Zucker, 1 Teelöffel Senfpulver, 2 Esslöffel Chilipulver, 1 Esslöffel Kreuzkümmel, 1 Teelöffel Pfeffer, 2 gehäufte Esslöffel Knoblauchpulver, 1 Teelöffel Cayennepfeffer, 4 Esslöffel Paprikapulver edelsüß. Für die Soße 70 Gramm Ketchup, 70 Gramm Barbecue-Soße, 35 Gramm Honig, 35 Gramm brauner Zucker, 1 Esslöffel Essig, Senf, Zitronensaft und Worcestersoße, 1 Teelöffel gehäuft Knoblauchpulver, 1 halben Teelöffel Meersalz, 1 halben Teelöffel Pfeffer schwarz gemahlen. Die Zubereitung: Die Zutaten von der Marinade vermischen und die Ribs damit beidseitig großzügig bestreuen. Die Ribs einzeln in Frischhaltefolie wickeln und über Nacht in den Kühlschrank legen. Nun am nächsten Tag das Fleisch 3 Stunden bei 110 Grad im indirekten Bereich des Grills oder Backofen garen. Danach ca. 200 ml Apfelsaft in die Wanne gießen und dies mit Alufolie gut verschließen. Jetzt folgen die 2 Stunden des Dämpfens bei ca. 140 bis 150 Grad. Das ist genau der richtige Moment, um sich um die Soße zu kümmern. Dazu alle Zutaten in einen Topf geben, gut verrühren, aufkochen lassen und dann 20 Minuten auf kleiner Stufe köcheln lassen. Mittlerweile sehen die Ribs schon ziemlich gut aus. Der Geruch ist echt eine Herausforderung. Nach diesen 2 Stunden die Ribs mit der Soße mit Hilfe eines Silikonpinsels bestreichen und nun bei 110 bis 120 Grad für 20 Minuten zurück in die Wärme geben. Dieses Bestreichen nach weiteren 20 Minuten wiederholen und eventuell nach 20 Minuten nochmal bestreichen. Guten Appetit!
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Gleich 20 nach 10 und jetzt sind wir wieder auf dem Weg in unsere Nachrichtenredaktion. Wir schalten mal rüber, wir hören uns mal an, was gibt es Neues in Eifel und Euregio. Geht gleich los.

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1: Heute Nachmittag scheint verbreitet die Sonne, aber nur ein paar lockere Quellwolken ziehen vorbei. Gegen Abend in der Eifel eine leichte Neigung zu Hitzegewittern. Aber ob die kommen und wo sie kommen, das ist im Augenblick noch nicht genau zu sagen. Viel Regen bringen sie jedenfalls nicht mit. Die Höchsttemperaturen liegen bei 32 Grad in Einatten und in Aachen. 28 Grad werden in Hellenthal und in Büttchenbach erreicht. 33 Grad gibt es entlang der Erft und der Swist. Am Abend und in der Nacht einige lockere Wolkenfelder, nur selten ein paar ganz kurze Regen. Spritzer. Fast überall bleibt es trocken und mild bei 18 bis 14 Grad. Am Mittwoch dann Sonnenschein und einige Quellwolken, nur selten Chancen auf kurze Hitzegewitter und nicht ganz so heiß wie zunächst von den Wetterexperten vorhergesehen, bei Höchstwerten zwischen 27 und 30 Grad.
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2: Ich bin Dieter Speth. Auch in Ostbelgien wird heute und morgen an zahlreichen Orten der Opfer der Flutkatastrophe gedacht. An vielen Orten finden Gedenkstunden und Gottesdienste statt, darunter in Verviers und Pepeste. In einigen Kommunen wie in Eupen sind Sonderausstellungen zu sehen. In Schrottfontein wurde ein Denkmal zur Erinnerung an die Hochwasseropfer enthüllt. Am Abend finden vor allem in vielen betroffenen deutschen Kommunen Gedenkveranstaltungen statt. In unserem Sendegebiet unter anderem in Stolberg, Eschweiler, Euskirchen, Kall und Schleiden. Am Hollrather Berg bei Hellenthal ist es am Wochenende gleich zu zwei Motorradunfällen gekommen. Wie die Polizei mitteilte, ereignete sich der erste Unfall auf der B265 am Samstagmittag. Ein 25-Jähriger hatte versucht, verbotswidrig ein vorausfahrendes Auto zu überholen. Dabei streifte er den Wagen und rutschte in einen entgegenkommenden LKW. Am Sonntagnachmittag verlor ein 23-Jähriger mit seiner Maschine in einer Linkskurve die Kontrolle und stürzte. Beide Fahrer erlitten glücklicherweise nur leichte Verletzungen und wurden in Krankenhäuser gebracht. Viel zu tun hatte die Feuerwehr in den letzten Tagen in der belgischen Eifel. Gleich dreimal musste sie zu Bränden ausrücken. Wie die Eifelpolizei mitteilt, war zwischen Antler und Manderfeld am Freitagabend ein mit Stroh beladener Anhänger in Brand geraten. Der Anhänger konnte rechtzeitig vom Zugfahrzeug abgekoppelt werden. Die Löscharbeiten dauerten mehrere Stunden. In St. Vith fing am Samstag die Steckdosenleiste in einer Wohnung Feuer. Ebenfalls am Samstag löste eine überhitzte Pelletpresse einen Brand in einem Betrieb auf der Kaiserbaracke in Amel aus. In allen drei Fällen wurde niemand verletzt. Die Polizei Wesergöl warnt vor unseriösen Handwerkern, die im Norden der DG von Tür zu Tür ziehen. Dabei bieten sie verschiedene Dienste an. In den letzten Tagen wurden der Polizei gleich mehrere verschiedene Fälle gemeldet. Einige der Handwerker verfügten nicht über eine entsprechende Arbeitserlaubnis, verlangten überhöhte Preise oder führen die vereinbarten Arbeiten nicht ordnungsgemäß aus. In der letzten Woche waren bereits mehrere Personen festgenommen worden, die in Einladen illegal Dachdeckerarbeiten ausgeführt hatten. Die Polizei rät bei Angeboten an der Haustür besonders vorsichtig zu sein. Verdächtige Personen sollten sofort der Polizei gemeldet werden. 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

Ja, wir begrüßen jetzt einen Mann aus der Oldie-Szene sozusagen, einer, der aus den 60ern genauso wenig wegzudenken ist wie aus den 70ern und 80ern, Drafi Deutscher, und wir machen mit ihm Shake Hands und schütteln ihm die Hand und begrüßen ihn recht herzlich bei uns im Rendezvous ab 10. Und danach begrüßen wir unseren Kollegen Jochen Spieth, denn er hat wieder für Sie das Gesundheitswetter.

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2: Das Sommerwetter sorgt derzeit verbreitet für niedrigen Blutdruck. Das kann sich vor allem durch Kopfschmerzen und Migräne, aber auch durch Herz- und Kreislaufprobleme und durch Schwindel bemerkbar machen. Unbedingt viel trinken und in der Hitze immer wieder Pausen einlegen. Das ist jetzt besonders wichtig, vor allem, weil durch die warme Luft auch in den Nachtstunden jetzt die Schlaftiefe nicht mehr ganz so gewährleistet ist und wir kommen nicht so gut ausgeruht in den neuen Tag. Also einfach mal einen Gang zurückschalten. Nicht gilt das allerdings für die Pollen, da sind eine Menge in der Luft. Wir haben eine mäßige bis starke Konzentration von Ampfer, von Wegerich und von Gänsefußpollen. In mäßiger Belastung sind außerdem noch immer einige Nessel, Gräser, aber eben auch noch Lindenpollen in der Luft und in schwacher Konzentration sind Kiefer und Beifuß anzutreffen. Ihnen allen einen angenehmen Dienstag.
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Soweit schon mal die erste Stunde unseres Rendezvous ab 10 heute am Dienstagvormittag bei Radio 700. Stunde 2 folgt zugleich. Kurz vor 11 geht's los. Mein Name ist Uwe Lorenz. Bis gleich.

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13: Heute Nachmittag scheint verbreitet die Sonne, aber nur ein paar lockere Quellwolken ziehen vorbei. Gegen Abend in der Eifel eine leichte Neigung zu Hitzegewittern. Aber ob die kommen und wo sie kommen, das ist im Augenblick noch nicht genau zu sagen. Viel Regen bringen sie jedenfalls nicht mit. Die Höchsttemperaturen liegen bei 32 Grad in Einatten und in Aachen. 28 Grad werden in Hellenthal und in Büttchenbach erreicht. 33 Grad gibt es entlang der Erft und der Swist. Am Abend und in der Nacht einige lockere Wolkenfelder, nur selten ein paar ganz kurze Regen. Spritzer. Fast überall bleibt es trocken und mild bei 18 bis 14 Grad. Am Mittwoch dann Sonnenschein und einige Quellwolken, nur selten Chancen auf kurze Hitzegewitter und nicht ganz so heiß wie zunächst von den Wetterexperten vorhergesehen, bei Höchstwerten zwischen 27 und 30 Grad.
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14: Ich bin Dirk Zeitler. Vor 5 Jahren starben 185 Menschen, als unter anderem im Ahrtal in Rheinland-Pfalz Flüsse und Bäche über die Ufer traten. Tausende Menschen verloren ihr gesamtes Hab und Gut. Zum Gedenken an die verheerende Flut reist heute auch Bundespräsident Steinmeier an.
15: Bundespräsident Steinmeier erinnert im Ahrtal an die Menschen, die bei dem Hochwasser ihr Leben verloren haben, an diejenigen, deren Haus nach der Flut nicht mehr bewohnbar war, an die Verletzten. Und er wird auch im Landtag in Nordrhein-Westfalen an einer Gedenkveranstaltung teilnehmen. Das Hochwasser der Ahr hatte auch in NRW massive Auswirkungen, damals 2021. Bundeskanzler Merz ist am Abend bei der zentralen Gedenkveranstaltung in Bad Neuenahr-Ahrweiler dabei. Lea Matschulat, Nachrichtenredaktion.
14: In Nordrhein-Westfalen laufen Ermittlungen gegen mehrere Justizbeamte. Seit dem Morgen durchsucht die Polizei in diesem Zusammenhang Räume einer Justizvollzugsanstalt und auch Wohnungen in NRW und Rheinland-Pfalz.
16: Im Fokus der Razzia stehen nicht nur Justizbeamte, sondern auch Inhaftierte und ehemalige Inhaftierte der JVA Rheinbach. Laut Bonner Polizei geht es um den Verdacht von Straftaten im Amt. Genauere Details sind noch unklar. Einen ähnlichen Fall gab es erst Anfang Mai in Euskirchen. Hier wurde gegen mehrere Mitarbeiter und ehemalige Häftlinge der JVA Euskirchen ermittelt. Dabei ging es um den Vorwurf, Gefängnismitarbeiter hätten regelrechte Bestechungsabos verkauft, bei denen man gegen eine monatliche Bezahlung vor Kontrollen gewarnt worden sein soll. Fiona Reinhardt, Nachrichtenredaktion.
14: Zwischen Hamburg und Cuxhaven ist am Morgen der Bahnverkehr eingestellt worden. Grund ist ein Brand an der Strecke. Die Polizei geht im Moment von Brandstiftung aus. Eine Prognose zur Dauer der Sperrung sei nicht möglich, sagte eine Bahnsprecherin. Zum Fußball. Bei der WM sind noch 4 Teams im Rennen um den Titel. Im ersten Halbfinale treffen heute Abend Vize-Weltmeister Frankreich und Europameister Spanien aufeinander. Im zweiten Halbfinale spielt morgen Abend England gegen Argentinien.
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19: Hallo zur zweiten Stunde unseres Rendezvous am Dienstagvormittag bei Radio 700. Am Mikrofon Uwe Lorenz.
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ja, brauchen wir alle. Money, Money, Money. Eigentlich im Grunde furchtbar, nicht? Zum Gelde drängt, zum Gelde oder am Gelde hängt doch alles. Das waren ja schon Dichterworte bekanntermaßen. Und eigentlich ist die Idee furchtbar. Aber gut, jetzt geht es erstmal weiter mit unserem Programm. Zweite Stunde Musik und Informationen hier bei Radio 700. Und neben guter Musik, Schlagern und Oldies in der absolut richtigen Mischung haben wir jede Menge Informationen für Sie. Gleich werfen wir wieder einen Blick auf die Angebote der Ehrenamtsbörse der Genueifel. Dann gibt es die aktuellen Meldungen aus der Region und wir haben natürlich auch die Veranstaltungstipps heute dabei.

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2: Auch in dieser Woche sucht die Generationengenossenschaft Genoeifel wieder neue Unterstützer, die Hilfen für andere bereitstellen. Wie immer im genossenschaftlichen Rahmen, also versichert und auch mit einer kleinen Entschädigung. Vielleicht haben ja auch Sie Interesse. Hier ein Überblick über aktuelle Angebote, die noch zu besetzen sind. In Euskirchen wird jemand gesucht, der einer 96-jährigen Frau Gesellschaft leistet und unter anderem bei kleinen Haushaltsdingen helfen kann. Eine 73-Jährige aus Bad Münstereifel wünscht sich Hilfe bei der Betreuung ihres dementen Ehemannes, zum Beispiel jemanden, der einmal die Woche mit ihm spazieren oder ein Eis essen geht. In Sötenich hat eine junge Frau eine schwere Weber-B-Fraktur erlitten und wurde deshalb kürzlich operiert. Sie benötigt jetzt Hilfe im Haushalt. Eine 35-jährige Frau aus Schleiden ist schwanger und hat stark mit Schwangerschaftssymptomen zu kämpfen, die sie in ihrem Alltag sehr einschränken. Auch sie braucht Hilfe und Unterstützung im Haushalt. Haben wir Ihr Interesse geweckt? 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
2: Heute Nachmittag scheint verbreitet die Sonne, aber nur ein paar lockere Quellwolken ziehen vorbei. Gegen Abend in der Eifel eine leichte Neigung zu Hitzegewittern. Aber ob die kommen und wo sie kommen, das ist im Augenblick noch nicht genau zu sagen. Viel Regen bringen sie jedenfalls nicht mit. Die Höchsttemperaturen liegen bei 32 Grad in Einatten und in Aachen. 28 Grad werden in Hellenthal und in Büttchenbach erreicht. 33 Grad gibt es entlang der Erft und der Swist. Am Abend und in der Nacht einige lockere Wolkenfelder, nur selten ein paar ganz kurze Regen. Gegenspritzer. Fast überall bleibt es trocken und mild bei 18 bis 14 Grad. Am Mittwoch dann Sonnenschein und einige Quellwolken, nur selten Chancen auf kurze Hitzegewitter und nicht ganz so heiß wie zunächst von den Wetterexperten vorhergesehen, bei Höchstwerten zwischen 27 und 30 Grad.
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3: Ich bin Ina Pleier. Im Prozess um eine mutmaßliche Gruppenvergewaltigung in Heinsberg hat das Aachener Landgericht das Verfahren gegen einen der fünf Angeklagten eingestellt. Nach der Aussage der betroffenen 17-Jährigen sieht das Gericht keinen dringenden Tatverdacht wegen des Vorwurfs der Vergewaltigung mehr. Der 17-jährige Angeklagte wurde deshalb aus der Untersuchungshaft entlassen. Weil er die Tat gefilmt und die Aufnahmen weiterverbreitet haben soll, muss er sich aber weiter verantworten. Der Prozess gegen die vier übrigen Angeklagten wird in der kommenden Woche fortgesetzt. Viele Krankenhäuser und Pflegeeinrichtungen in Deutschland sind nicht dazu in der Lage, Patienten bei Hitze angemessen zu versorgen. Das hat der ärztliche Direktor des St. Antonius Hospitals in Eschweiler, Professor Dr. Uwe Janssens, jetzt scharf kritisiert. Aus seiner Sicht würde es 21 bis 30 Milliarden Euro kosten, um die deutschen Krankenhäuser hitzeresilient zu machen. Selbst bei sofortigem Handeln würde es 5 Jahre dauern, bis erste Maßnahmen spürbar würden. Viele Kliniken und Pflegeeinrichtungen stammten aus den 60er und 70er Jahren, als der Klimawandel noch wenig Beachtung fand. Auch in vielen Neubauten sei in die Notaufnahmen nicht über zunehmende Hitze nachgedacht worden. Weil die Gesellschaft zunehmend überaltere, seien künftig immer mehr Menschen von Hitze betroffen und würden damit zu Patienten, so Janssens. Die Wirtschaftsförderungsgesellschaft Ostbelgien hat einen neuen Standortfinder im Internet freigeschaltet. Mit dem System können Betriebe freie Gewerbeflächen, passende Immobilien oder Mieträume suchen und mit den Besitzern Kontakt aufnehmen. Dabei kommen auch digitale Karten zum Einsatz. Das Angebot richtet sich nicht nur an Firmen aus Ostbelgien, sondern soll auch potenziell Interessierte aus anderen Regionen anlocken und alle wichtigen Informationen auf einen Blick liefern. Bei Bedarf kann die WFG auch den Kontakt zwischen Unternehmen und Immobilien- oder Grundstücksbesitzern herstellen. Ziel des Angebots ist es, schneller mehr Transparenz bei verfügbaren Gewerbeflächen zu erhalten und damit den Wirtschaftsstandort Ostbelgien weiter zu stärken. Mehr zu diesem Thema hören Sie auch in einem aktuellen Beitrag in unserer Sendung Feierabend, heute ab 16 Uhr bei Radio 700. Der Blick in den ostbelgischen Polizeibericht. In Nidrum haben Einbrecher am Wochenende reiche Beute gemacht. Sie waren zunächst in ein Wohnhaus eingedrungen und hatten alle Räume durchsucht. Anschließend nahmen sie einen Autoschlüssel mit und entwendeten dann den vor dem Gebäude geparkten Wagen. Auf der N676 kam am Wochenende an der Weißen Brücke ein Motorradfahrer ins Schleudern und stürzte. Er musste verletzt in ein Krankenhaus gebracht werden. Und in Kelmis löste eine betrunkene Frau am Sonntagnachmittag einen Einsatz aus. Sie hatte lautstark geschrien und Blumentöpfe aus dem Fenster ihres Hauses geworfen. Als die Beamten eintrafen, versuchte die Frau, die Wohnung zu verlassen. Sie beleidigte die Ermittler und verhielt sich aggressiv, konnte aber schließlich festgenommen werden. Sie kam zur Ausnüchterung in eine Zelle. 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

Peter Griffin bei Radio 700 und jetzt gleich die Hönert mit Schade Schokolade. Ja, das ist wirklich schade, wenn man die nicht mehr essen dürfte. Ich finde auch, das ist doch etwas ja wirklich Genussvolles, was es im Leben gibt, Schokolade. Sicherlich nicht jedermanns Sache, aber ich glaube doch ganz, ganz viele mögen sie und vielleicht auch musikalisch gleich. Und danach dann der Veranstaltungskalender. Mein Kollege Lukas Blasius hat wieder alle Events für Sie für heute, für Dienstag, den 14. Juli.

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1: Heute findet wieder der Bütschenbacher Sommermarkt statt mit vielen Ausstellern und Ständen, Kinderprogramm und Frühshoppen ab 8 Uhr auf dem Marktplatz in Bütschenbach. Warum? Für den Urlaub in die Ferne. Bei der Beachparty kann mit Strandfeeling und Live-Musik auch daheim genossen werden. Ab 16 Uhr im alten Schwimmbad Euskirchen. In einer feierlichen Gedenkveranstaltung wird auf 5 Jahre nach der verheerenden Flutkatastrophe zurückgeblickt. Bewegende Momente sind ab 19 Uhr im Klostergarten Euskirchen garantiert. Während der Gedenkveranstaltung wird dort der Künstler Frank Bölter ein Rettungsboot aus Papier als Mahnmal an die Katastrophe anfertigen. Nach Herzenslust im Sand buddeln oder in den Liegestühlen den Sommer genießen? Beim Archimedischen Sandkasten auf dem Aachener Katschhof dreht sich dieses Jahr alles rund ums Thema Reit-WM. Direkt nebenan kann auch mit übergroßen Figuren unter freiem Himmel eine Partie Schach gespielt werden. Geöffnet ist den ganzen Tag. Auch heute finden wieder viele Konzerte mit Blasmusik und Marching Bands bei der 75. Ausgabe des World Music Contests in Kerkrade statt. Den ganzen Tag in der Roderhall, im Stadion und auf dem Markt. Aufgrund des großen Erfolges gibt es derzeit einige Zusatzvorstellungen des Stückes Achtsam Morden durch gesunde Ernährung. Der Vorhang im Aachener Grenzlandtheater öffnet sich um 20 Uhr. Im Aachener Mörgens wird das Stück Himmelwärts gespielt. Beginn ist hier um 20 Uhr. Der Klassiker Lob und Tadel wird heute auch um 20 Uhr im Theater Aachen inszeniert. Die Ausstellung Zeitbild Provokation liefert Einblicke in die Arbeit des Kunstschaffenden und Kunstsammlers Peter Ludwig, der jetzt seinen 100. Geburtstag gefeiert hätte. Die Ausstellung ist heute und in den nächsten Tagen im Aachener Ludwig Forum zu sehen. Sie ist ganztägig geöffnet. Auch in Kall wird heute an die Flutkatastrophe vor genau 5 Jahren erinnert und an die Opfer gedacht. Bei der Gedenkveranstaltung ab 17 Uhr auf dem Rathausvorplatz wird auch eine Stele in Erinnerung an die Opfer enthüllt. Zum 80. Geburtstag der Aachener Volkshochschule haben die Teilnehmer des VHS-Kollegs die Gebäude der Einrichtung neu entdeckt. Die Fotografien werden in der neuen Vitrinenausstellung 80 Jahre VHS – ein bisschen mehr wir gezeigt. Die Show ist täglich zu den Öffnungszeiten der VHS zu sehen. Vernissage ist heute um 16 Uhr. Und auch im Schleidener Tal wird an die Flutkatastrophe und deren Opfer gedacht. Hier werden mehrere Flutstationen beschritten. Los geht's um 18 Uhr auf dem Kirchvorplatz in Blumenthal, weiter um 19.30 Uhr in der evangelischen Kirche in Schleiden und schließlich um 21.30 Uhr auf dem Nepomukplatz am Plan in Gemünd. Schicken Sie einfach eine Mail an veranstaltungen@radio700.eu und schon ist auch Ihr Event im Kalender auf dem Sender.
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Das war sie, die zweite Stunde unseres Rendezvous ab 10 heute bei Radio 700 am Dienstagvormittag. Stunde 3 beginnt kurz vor 12 und in der nächsten Stunde sind wir dann wieder für Sie da mit unseren Rechtsfällen des Alltags, besser gesagt mit Ihren, denn Sie haben uns wieder Fragen gestellt und unser Rechtsexperte wird versuchen, darauf einzugehen. Das also gleich und jetzt erstmal der Serviceblock und die Weltnachrichten.

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10: Heute Nachmittag scheint verbreitet die Sonne, aber nur ein paar lockere Quellwolken ziehen vorbei. Gegen Abend in der Eifel eine leichte Neigung zu Hitzegewittern. Aber ob die kommen und wo sie kommen, das ist im Augenblick noch nicht genau zu sagen. Viel Regen bringen sie jedenfalls nicht mit. Die Höchsttemperaturen liegen bei 32 Grad in Einatten und in Aachen. 28 Grad werden in Hellenthal und in Bütchenbach erreicht. 33 Grad gibt es entlang der Erft und der Swist. Am Abend und in der Nacht einige lockere Wolkenfelder, nur selten ein paar ganz kurze Regen. Spritzer. Fast überall bleibt es trocken und mild bei 18 bis 14 Grad. Am Mittwoch dann Sonnenschein und einige Quellwolken, nur selten Chancen auf kurze Hitzegewitter und nicht ganz so heiß wie zunächst von den Wetterexperten vorhergesehen, bei Höchstwerten zwischen 27 und 30 Grad.
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11: Ich bin Dirk Zeitler. Das Hochwasser vor 5 Jahren in Nordrhein-Westfalen und Rheinland-Pfalz war einer der verheerendsten Naturkatastrophen in der jüngeren deutschen Geschichte. Nach dem Ende der Antragsfrist für die Fluthilfen im Ahrtal und anderen Hochwassergebieten sind bundesweit rund 6,2 Milliarden Euro aus einem Sondervermögen ausgezahlt worden. Das teilte das Bundesfinanzministerium mit. Das entspricht gut einem Fünftel der bis zu 30 Milliarden Euro, die der Bund bereitgestellt hat. In Nordrhein-Westfalen laufen Ermittlungen gegen mehrere Justizbeamte. Seit dem Morgen durchsucht die Polizei in diesem Zusammenhang Räume einer Justizvollzugsanstalt und auch Wohnungen in NRW und Rheinland-Pfalz.
12: Gefängnismitarbeiter haben offenbar Drogen und Handys in den Knast geschmuggelt. Geliefert wurde die Ware wohl von Freunden oder Angehörigen der Inhaftierten. Es geht also vermutlich um Bestechung und Korruption. Erst vor kurzem gab es eine ähnliche Razzia in der JVA Euskirchen. Da hatten Justizbeamte wohl sogar regelrechte Bestechungsabos im Angebot. Fixe Schmiergeldsummen im Gegenzug für Hafterleichterungen. Claudia Wächter, Nachrichtenredaktion.
11: Zwischen Hamburg und Cuxhaven ist am Morgen der Bahnverkehr eingestellt worden. Grund ist ein Brand an der Strecke. Die Polizei geht im Moment von Brandstiftung aus.
13: In der Nacht brennt ein Verteilerkasten und die Spuren deuten offenbar darauf hin, dass jemand den Verteiler mutwillig angezündet hat. Erst vor einigen Tagen hatte ein Brandanschlag die Strecke zwischen Düsseldorf und Köln über Stunden lahmgelegt. Nun deutet in Niedersachsen offenbar auch einiges auf Brandstiftung hin. Ein Zeuge hatte die Feuerwehr wegen eines Feuerscheins in einem Technikgebäude gerufen. Es brannte aber auch der Verteilerkasten in der Nähe. Lea Matschulat, Nachrichtenredaktion.
11: Die Deutsche Krankenhausgesellschaft befürchtet, dass jede dritte Klinik das Krankenkassensparpaket nicht überleben wird. Wir müssen damit rechnen, dass noch mehr Kliniken in die Schieflage geraten, sagte DKG-Vorstandschef Gast der Rheinischen Post. Seit 2022 haben nach seinen Angaben bundesweit schon 85 Krankenhäuser Insolvenz angemeldet.
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16: Hier beginnt die dritte Stunde unseres Rendezvous ab 10. Mein Name ist Uwe Lorenz, am Mikrofon bei Radio 700.
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0: Auch im Monat Juli beantwortet unser Rechtsexperte Dieter Schüll wieder Ihre Fragen rund ums Recht. Wir können zwar den Gang zum Anwalt nicht ersetzen, schauen aber in bestehende Gesetzestexte und Urteile, und das hat in vielen Fällen den Gang zur Justiz bereits überflüssig gemacht. Also wenn Sie mögen, auch beim nächsten Mal für den nächsten Monat schreiben Sie uns einfach Ihre Fragen per Mail an info@radio700.eu oder nutzen Sie unser Hörertelefon unter 0032 080 480 105. Wie immer werden alle Anfragen anonym behandelt und das ist auch jetzt gleich so. Ich übergebe an meinen Kollegen Hacki Heinen.
1: Herzlich willkommen zur Sendung Recht und Musik mit unserem Experten Dieter Schüll. Und da geht's direkt gleich los mit einer interessanten Frage eines Hörers aus Aachen.
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0: Recht und Musik am heutigen Dienstag, dem 14. Juli, mit einer Frage eines Hörers aus Aachen. Und zwar folgendes. Der Hörer aus Aachen erbt zusammen mit seinem Bruder das Haus seiner Eltern. Nun wollen sie sich um den Nachlass kümmern, brauchen aber erstmal einen Erbschein. Wer muss den eigentlich beantragen und wie geht das Ganze vonstatten? Einer oder müssen alle beide den Erbschein beantragen? Wie und wo läuft das ab und was kommt noch auf die beiden an Aufwand und an Kosten zu? Sie haben das natürlich überhaupt noch nie gemacht, aber irgendwann ist immer alles das erste Mal.
1: Ja, jeder Erbe hat das Recht, den Erbschein zu beantragen. Den Antrag beim Nachlassgericht können die Brüder entweder gemeinsam stellen oder es reicht nur ein Antragsteller. Und auf den Internetseiten der Gerichte hat man die Möglichkeit, einen persönlichen Termin bei der Nachlassabteilung zu vereinbaren. Der Erbschein wird aber nur dann erteilt, wenn der Erblasser nicht schon zu Lebzeiten, vielleicht mit seiner Ehefrau, ein notarielles Testament verfasst hat. Und die Kosten für einen Erbschein, die richten sich nach dem Wert des Nachlasses abzüglich von eventueller Schulden. Und bei Gericht fallen zwei Gebühren an. Eine Gebühr für den Erbscheinsantrag und eine weitere Gebühr für die Ausstellung des Erbscheins. Ein Beispiel: bei einem Nachlasswert von 300.000 Euro muss man mit Gerichtskosten von ca. 1.300 Euro rechnen.
0: Schönen Dank für diese Information und gleich nach der nächsten Musik haben wir noch einen Fall zum Thema Erben.

0: Willkommen zurück bei Recht und Musik mit einer Frage eines Hörers aus Eschweiler. Der hat in einigen Jahren 2 Häuser an 4 Kinder zu vererben. Er befürchtet, dass diese Probleme wegen sehr hoher Erbschaftssteuern bekommen wird. Nun hat er allerdings gehört, dass Schenken eine Lösung sein soll. Sein Anwalt allerdings rät davon ab, weil es einen sehr, sehr geringen Freibetrag da gibt und dann Schenkungssteuern anfallen. Wie funktioniert das eigentlich mit dem Schenken und Vererben zu Lebzeiten?
1: Ja, so wie im Erbfall muss man darauf achten, dass bei Schenkungen auch eine Schenkungssteuer anfallen kann. Das ist richtig. Maßgeblich für die Bemessung von gesetzlichen Freibeträgen ist der Verwandtschaftsgrad. Bei Ehegatten oder sogenannten eingetragenen Lebenspartnerschaften beträgt der Freibetrag 500.000 Euro. Bei den Kindern 400.000, Enkel haben einen Freibetrag von 200.000 und Neffen, Nichten, Schwiegereltern oder geschiedene Ehegatten 20.000 und dieser Freibetrag gilt auch für sogenannte übrige Beschenkte, die keine Verwandten sind. Wichtiger Hinweis aber, diese Freibeträge können nach 10 Jahren wieder in Anspruch genommen werden.

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1: Heute Nachmittag scheint verbreitet die Sonne, aber nur ein paar lockere Quellwolken ziehen vorbei. Gegen Abend in der Eifel eine leichte Neigung zu Hitzegewittern. Aber ob die kommen und wo sie kommen, das ist im Augenblick noch nicht genau zu sagen. Viel Regen bringen sie jedenfalls nicht mit. Die Höchsttemperaturen liegen bei 32 Grad in Einatten und in Aachen. 28 Grad werden in Hellenthal und in Wütjenbach erreicht. 33 Grad gibt es entlang der Erft und der Swist. Am Abend und in der Nacht einige lockere Wolkenfelder, nur selten ein paar ganz kurze Regen. Spritzer. Fast überall bleibt es trocken und mild bei 18 bis 14 Grad. Am Mittwoch dann Sonnenschein und einige Quellwolken, nur selten Chancen auf kurze Hitzegewitter und nicht ganz so heiß wie zunächst von den Wetterexperten vorhergesehen, bei Höchstwerten zwischen 27 und 30 Grad.
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2: Ich bin Ina Pleier. Im Prozess um eine mutmaßliche Gruppenvergewaltigung in Heinsberg hat das Aachener Landgericht das Verfahren gegen einen der fünf Angeklagten eingestellt. Nach der Aussage der betroffenen 17-Jährigen sieht das Gericht keinen dringenden Tatverdacht wegen des Vorwurfs der Vergewaltigung mehr. Der 17-jährige Angeklagte wurde deshalb aus der Untersuchungshaft entlassen. Weil er die Tat gefilmt und die Aufnahmen weiterverbreitet haben soll, muss er sich aber weiter verantworten. Der Prozess gegen die vier übrigen Angeklagten wird in der kommenden Woche fortgesetzt. Viele Krankenhäuser und Pflegeeinrichtungen in Deutschland sind nicht dazu in der Lage, Patienten bei Hitze angemessen zu versorgen. Das hat der ärztliche Direktor des St. Antonius-Hospitals in Eschweiler, Professor Dr. Uwe Janssens, jetzt scharf kritisiert. Aus seiner Sicht würde es 21 bis 30 Milliarden Euro kosten, um die deutschen Krankenhäuser hitzeresilient zu machen. Selbst bei sofortigem Handeln würde es 5 Jahre dauern, bis erste Maßnahmen spürbar würden. Viele Kliniken und Pflegeeinrichtungen stammten aus den 60er und 70er Jahren, als der Klimawandel noch wenig Beachtung fand. Auch in vielen Neubauten sei in die Notaufnahmen nicht über zunehmende Hitze nachgedacht worden. Weil die Gesellschaft zunehmend überaltere, seien künftig immer mehr Menschen von Hitze betroffen und würden damit zu Patienten, so Janssens. Die Wirtschaftsförderungsgesellschaft Ostbelgien hat einen neuen Standortfinder im Internet freigeschaltet. Mit dem System können Betriebe freie Gewerbeflächen, passende Immobilien oder Mieträume suchen und mit den Besitzern Kontakt aufnehmen. Dabei kommen auch digitale Karten zum Einsatz. Das Angebot richtet sich nicht nur an Firmen aus Ostbelgien, sondern soll auch potenziell Interessierte aus anderen Regionen anlocken und alle wichtigen Informationen auf einen Blick liefern. Bei Bedarf kann die WFG auch den Kontakt zwischen Unternehmen und Immobilien- oder Grundstücksbesitzern herstellen. Ziel des Angebots ist es, schneller mehr Transparenz bei verfügbaren Gewerbeflächen zu erhalten und damit den Wirtschaftsstandort Ostbelgien weiter zu stärken. Mehr zu diesem Thema hören Sie auch in einem aktuellen Beitrag in unserer Sendung Feierabend, heute ab 16 Uhr bei Radio 700. Der Blick in den ostbelgischen Polizeibericht. In Nidrum haben Einbrecher am Wochenende reiche Beute gemacht. Sie waren zunächst in ein Wohnhaus eingedrungen und hatten alle Räume durchsucht. Anschließend nahmen sie einen Autoschlüssel mit und entwendeten dann den vor dem Gebäude geparkten Wagen. Auf der N676 kam am Wochenende an der Weißen Brücke ein Motorradfahrer ins Schleudern und stürzte. Er musste verletzt in ein Krankenhaus gebracht werden. Und in Kelmis löste eine betrunkene Frau am Sonntagnachmittag einen Einsatz aus. Sie hatte lautstark geschrien und Blumentöpfe aus dem Fenster ihres Hauses geworfen. Als die Beamten eintrafen, versuchte die Frau, die Wohnung zu verlassen. Sie beleidigte die Ermittler und verhielt sich aggressiv, konnte aber schließlich festgenommen werden. Sie kam zur Ausnüchterung in eine Zelle. 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

Willkommen zurück bei Recht und Musik mit einer interessanten Frage eines Hörers aus Erftstadt. Der hat nämlich gehört, dass man nun schon ab dem ersten Krankheitstag in der Firma eine Krankmeldung vom Arzt benötigt. Gilt das nur für

Arbeitsvertrag gelten natürlich auch weiter. Und sofern darüber in einem Arbeitsvertrag noch nichts geregelt ist, sollte man hier mit dem Arbeitgeber über eine schriftliche Ergänzung verhandeln.

0: Und weiter geht's bei Recht und Musik mit einer Frage eines Hörers aus Arzfeld. Der hat nämlich für seine Mietwohnung eine Nebenkostenabrechnung bekommen und diese natürlich auch bezahlt. Das war im März für das Jahr 2025. Nun allerdings bekommt er von seiner Vermietergesellschaft ein Schreiben, dass er nochmal 107 Euro als Nachberechnung nachzahlen soll. Ohne eine Begründung, wofür das überhaupt ist. Die Kosten hätten nachträglich angepasst werden müssen. Der Betrag, der soll mit der nächsten Miete gezahlt werden. Ist das eigentlich so zulässig? Man muss doch als Vermieter wissen, welche Kosten man den Mietern in Rechnung stellt. Die können doch nachträglich nicht teurer werden. Und hätten diese dann nicht mit der nächsten Nebenkostenabrechnung eigentlich verrechnet werden müssen? Wie sieht's da konkret aus?
1: Ja, schauen wir doch wieder einmal ins bürgerliche Gesetzbuch. Im Paragraphen 556 Absatz 3 steht, über die Vorauszahlungen für Betriebskosten ist jährlich abzurechnen. Die Abrechnung ist dem Mieter spätestens bis zum Ablauf des 12. Monats nach Ende des Abrechnungszeitraums mitzuteilen und nach Ablauf dieser Frist ist die Geltendmachung einer Nachforderung ausgeschlossen. So, das bedeutet, ja, die nachträgliche Änderung der Nebenkostenabrechnung ist grundsätzlich erlaubt, denn die erste Nebenkostenabrechnung wurde für 2025 erstmalig im März des Jahres 26 erstellt. Und natürlich hat ein Mieter das Recht der Einsicht in die Abrechnungsunterlagen und in diesem Fall würde ich dieses Recht auch ausüben.
0: Schönen Dank für diese Information und gleich haben wir noch eine weitere Frage hier bei Recht und Musik.

0: Eine Hörerin aus Simmerath, die würde gerne wissen, wie weit die Ladung über einen Kofferraum hinaushängen darf. Sie ist nämlich verwarnt worden, obwohl sie ein Baustellenband um eine Tischplatte mit Überlänge gespannt und diese festgemacht hatte. Begründung hieß es, diese würde zu weit aus dem Fahrzeug herausragen. Welche Maße sind da eigentlich bindend?
1: Ja, du wirst es nicht glauben, aber auch hier gibt es gesetzliche Vorschriften, und zwar in der Straßenverkehrsordnung. Eine Ladung, so steht da, ist so zu verstauen und zu sichern, dass sie bei einer Vollbremsung oder bei einem plötzlichen Ausweichmanöver nicht verrutschen, umfallen, hin- und herrollen bzw. herabfallen kann. Und ohne vorliegende Sondergenehmigungen darf die Ladung maximal 1,50 Meter aus dem Kofferraum herausragen. Und sofern die Ladung mehr als 1 Meter Überstand hat, ist diese kenntlich zu machen. Meistens durch eine kleine rote Fahne oder, wenn man die nicht hat, ein farbiges Tuch.
0: Das war's dann mal wieder von Recht und Musik. Ihnen allen einen schönen Tag. Dieter, wir gehen uns jetzt lecker Eis essen. Ich weiß, du wirst jetzt sagen, der Hacki muss bezahlen. Auch kein Thema, kriege ich alles hin.
1: Nein, heute lade ich dich ein.
0: Oh, das ist ja wunderbar. Dankeschön und bis zum nächsten Monat.
2: Tschüss. Wie schon gesagt, auch im nächsten Monat haben wir wieder Ihre Rechtsfragen des Alltags in der Beantwortung. Im Monat August ist auch unser Rechtsexperte Dieter Schüll wieder da und beantwortet Ihre Fragen rund ums Recht. Und wir können, um es nochmal zu sagen, den Gang zum Anwalt natürlich nicht ersetzen, schauen aber in bestehende Gesetzestexte und Urteile, und das hat in vielen Fällen den Gang zur Justiz bereits überflüssig gemacht. Schreiben Sie uns einfach Ihre Fragen, also beim nächsten Mal werden wir diese wieder beantworten. info@radio700.eu oder über unser Hörertelefon unter 0032 080 480 105 und wie immer alles ganz anonym. Das war's für heute. Das Rendezvous ist zu Ende. Morgen gleiche Welle, gleiche Stelle hören wir uns wieder. Jetzt geht's weiter mit dem Treffpunkt mit meinem Kollegen Jochen Späth. Bis morgen.

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18: Heute Nachmittag scheint verbreitet die Sonne, aber nur ein paar lockere Quellwolken ziehen vorbei. Gegen Abend in der Eifel eine leichte Neigung zu Hitzegewittern. Aber ob die kommen und wo sie kommen, das ist im Augenblick noch nicht genau zu sagen. Viel Regen bringen sie jedenfalls nicht mit. Die Höchsttemperaturen liegen bei 32 Grad in Einatten und in Aachen. 28 Grad werden in Hellenthal und in Büttchenbach erreicht. 33 Grad gibt es entlang der Erft und der Swist. Am Abend und in der Nacht einige lockere Wolkenfelder, nur selten ein paar ganz kurze Regen. Regenspritzer. Fast überall bleibt es trocken und mild bei 18 bis 14 Grad. Am Mittwoch dann Sonnenschein und einige Quellwolken, nur selten Chancen auf kurze Hitzegewitter und nicht ganz so heiß wie zunächst von den Wetterexperten vorhergesehen, bei Höchstwerten zwischen 27 und 30 Grad.
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20: Ich bin Dirk Zeitler. Die Stimmung im Einzelhandel hat sich weiter verschlechtert, vor allem wegen der anhaltenden Kaufzurückhaltung. Das zeigt eine Umfrage des Handelsverbands Deutschland unter 600 Unternehmen der Branche. 63% gaben an, ihre Geschäftslage habe sich im ersten Halbjahr verschlechtert.
21: Schon das vergangene Jahr sei eher bescheiden gewesen, heißt es vom Handelsverband Deutschland. Jetzt sei die Situation noch dramatischer. Die Stimmung bei Verbrauchern und Unternehmen liege auf dem gleichen Niveau wie im zweiten Corona-Lockdown. Als größtes Problem nennen fast 80% der Händler die Kaufzurückhaltung. Dahinter folgen Bürokratie, Preisentwicklung, Mindestlohn und Energiekosten. Circa 40% der Händler bewerten ihre Geschäftslage in der Umfrage des Handelsverbands als schlecht. Das sind etwa 10% mehr als noch im Vorjahr. Fiona Reinhardt, Nachrichtenredaktion.
20: Zwischen Hamburg und Cuxhaven ist am Morgen der Bahnverkehr eingestellt worden. Grund ist ein Brand an der Strecke. Die Polizei geht im Moment von Brandstiftung aus.
22: In der Nacht brennt ein Verteilerkasten und die Spuren deuten offenbar darauf hin, dass jemand den Verteiler mutwillig angezündet hat. Erst vor einigen Tagen hatte ein Brandanschlag die Strecke zwischen Düsseldorf und Köln über Stunden lahmgelegt. Nun deutet in Niedersachsen offenbar auch einiges auf Brandstiftung hin. Ein Zeuge hatte die Feuerwehr wegen eines Feuerscheins in einem Technikgebäude gerufen. Es brannte aber auch der Verteilerkasten in der Nähe. Lea Matschulat, Nachrichtenredaktion.
20: Iranische Medien haben erneut Explosionen an der Südküste gemeldet. Der staatliche Rundfunk berichtete über 5 Detonationen im Westen der Hafenstadt Bandar Abbas. Kurz darauf sei die Stadt Bushehr unter Beschuss geraten. Über Schäden oder Opfer gab es zunächst keine Details. Zum Fußball. Bei der WM sind noch 4 Teams im Rennen um den Titel. Im ersten Halbfinale treffen heute Abend Vize-Weltmeister Frankreich und Europameister Spanien aufeinander. Im zweiten Halbfinale spielt morgen Abend England gegen Argentinien.
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18: Gleich 13 Uhr, es geht in einen hitzigen Dienstagmittag und wir sorgen für die gute Laune dabei. Hallo zusammen.

0: das lohnt sich. Kurz nach eins, das ist der Treffpunkt an einem sehr denkwürdigen 14. Juli. Mit jeder Menge guter Laune, aber trotzdem ein bisschen mit angezogener Handbremse. Denn heute vor 5 Jahren, da habe ich damals noch als Vertretung für meinen Kollegen Oskar Die auch an dieser Stelle gesessen. Und wir haben mittags vor starken Regenfällen gewarnt. Aber alle, glaube ich, nicht uns vorstellen können, was wenige Stunden später los war. Ich bin dann an dem Nachmittag nach der Sendung in den Feierabend gegangen und habe abends Nachrichten für den nächsten Tag vorbereitet. Und wir hatten auch Redaktionskonferenz an dem Abend. Das geschieht bei Radio 700 oft in der Telefonkonferenz. Und während dieser Sitzung wurde uns der Ernst der Lage klar. Und dann haben wir ab 21 Uhr, und viele von Ihnen können sich bestimmt noch daran erinnern, nur noch gesendet, gesendet, gesendet, gesendet und einfach nicht mehr aufgehört. 100 Stunden lang. Ohne zu wissen, wer das überhaupt noch und wo er das überhaupt noch empfangen kann. In dieser Nacht ist einiges anders geworden und nach der Nacht waren es mehr als 200 Menschen bei uns in der Region weniger. Im Ahrtal, im Kreis Euskirchen, aber auch in der Städteregion, im Bereich der Ruhreifel und in Ostbelgien. Heute wird überall an die Opfer der Flutkatastrophe gedacht, aber natürlich wird auch in die Zukunft geblickt und ein wenig darauf geschaut, wie kann man sich eigentlich besser vor solchen Katastrophen schützen. Wir sprechen darüber jede Stunde aktuell in unseren Radio 700 Nachrichten. Und jetzt wollen wir die gute Laune nicht zu kurz kommen lassen. 4 musikalische Geburtstagskinder habe ich an diesem 14. Juli nämlich auch für Sie. Den Veranstaltungskalender, die Zeitreise und ganz viele Hinweise auf das Programm der kommenden Tage. Und ich hoffe, Sie können diesem sonnigen Sommertag auch etwas Positives abgewinnen.
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Unser erstes musikalisches Geburtstagskind war bei allem, was er tat, ein echter Perfektionist gewesen. Und er hat nichts dem Zufall überlassen. Seine Stimme war sein Kapital und sein Markenzeichen. Sie kannte einfach jeder. Zu Hause war er übrigens bis nach dem Fall des Eisernen Vorhangs vordringlich in der Tschechoslowakei. Trotzdem durfte er als einer der wenigen Interpreten aus Osteuropa in den Westen, um dort das Publikum zu begeistern. Und vor allem in Deutschland und im deutschsprachigen Ausland, da konnte er das auch. Schon in den 60er Jahren gelang ihm das mit ersten großen Erfolgen wie Lady Carnival. Und davon gibt es übrigens auch eine sehr schöne Version in Tschechisch. Später gab es dann weitere große Erfolge wie Einmal um die ganze Welt. Und dann bekam er das legendäre Angebot, den Soundtrack zur deutschen Version der Zeichentrickserie für die Biene Maja zu singen. Ein Song, der bis heute untrennbar mit ihm in Verbindung ist. Später, da wurde seine Musik immer moderner. Er sang moderne Popsongs genauso wie große Pop-Hymnen, aber er war auch immer noch im Schlager zu Hause. Mit Titeln wie Babitschka oder eben auch Fang das Licht mit der kleinen Darinka begeisterte er genauso ein Millionenpublikum wie später mit sehr modernen Aufnahmen, zum Beispiel von Nie mehr Bolero oder von Forever Young bei ihm Für immer jung. 2019 verschwand die Stimme für immer. Allerdings seine Musik, die ist bis heute geblieben. Wir feiern den 87. Geburtstag des unvergessenen Karel Gott.

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1: Heute Nachmittag scheint verbreitet die Sonne, aber nur ein paar lockere Quellwolken ziehen vorbei. Gegen Abend in der Eifel eine leichte Neigung zu Hitzegewittern. Aber ob die kommen und wo sie kommen, das ist im Augenblick noch nicht genau zu sagen. Viel Regen bringen sie jedenfalls nicht mit. Die Höchsttemperaturen liegen bei 32 Grad in Einatten und in Aachen. 28 Grad werden in Hellenthal und in Büttchenbach erreicht. 33 Grad gibt es entlang der Erft und der Swist. Am Abend und in der Nacht einige lockere Wolkenfelder, nur selten ein paar ganz kurze Regen. Spritzer. Fast überall bleibt es trocken und mild bei 18 bis 14 Grad. Am Mittwoch dann Sonnenschein und einige Quellwolken, nur selten Chancen auf kurze Hitzegewitter und nicht ganz so heiß wie zunächst von den Wetterexperten vorhergesehen, bei Höchstwerten zwischen 27 und 30 Grad.
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2: Ich bin Ina Pleier. In diesem Jahr fließen rund 500.000 Euro an Mitteln für die Denkmalpflege an Kommunen im Kreis Euskirchen. Laut dem Euskirchener Landtagsabgeordneten Klaus Fussem stammt das Geld aus dem Landesprogramm zur Förderung von Denkmälern. Dabei erhält jede Kommune im Kreis einen Pauschalbetrag von 7.500 Euro. Zusätzlich wird die Sanierung der St. Nikolaus-Kapelle in Bad Münstereifel-Malberg mit 135.000 Euro unterstützt. Ein ähnlich hoher Betrag ist für die weitere Sanierung der Stadtmauer in Zülpich bestimmt. Gefördert werden außerdem die Sanierung des Hauses Malakow in Schleiden und einer Scheune in Zülpich. Dafür werden jeweils rund 70.000 Euro bereitgestellt. Bei einem Unfall auf der B399 in Hirtschenwald ist am Sonntag ein Motorradfahrer schwer verletzt worden. Der 54-Jährige war laut Polizei in Richtung Hirtschenwald unterwegs, als ihm an einer Kreuzung von einem Autofahrer offenbar die Vorfahrt genommen wurde. Der Motorradfahrer musste so stark abbremsen, dass er die Kontrolle über seine Maschine verlor und stürzte. Er wurde schwer verletzt in ein Krankenhaus gebracht. Der Autofahrer blieb unverletzt. Der singende Hirte von Monschau hat erneut ein sehr gutes Spendenergebnis erzielen können, obwohl Rainer Jacobs aus gesundheitlichen Gründen nur noch selten auftritt und nicht mehr den ganzen Winter über in der Pfarrkirche Höfen vor seiner großen Weihnachtskrippe singt, bleibt das Spendenaufkommen weiter ungebrochen. Aus der letzten Spendenaktion konnten jetzt 61.800 Euro an die Aachener Kinderkrebsstation übergeben werden. Besonders viel Unterstützung hatte Jacobs zuletzt auch von der Hilfsgruppe Eifel erhalten. Jacobs zeigt sich dankbar darüber, was er in den vergangenen Jahrzehnten mit seiner Arbeit erreichen konnte. Insgesamt wurden weit mehr als 1 Million Euro für die Kinderkrebsklinik in Aachen zusammengetragen. Ein Mann hat am Wochenende in der Notaufnahme des Krankenhauses in Euskirchen einen Polizeieinsatz ausgelöst. Der Mann hatte die Klinik nach erfolgter Behandlung trotz Aufforderung nicht verlassen wollen. Schließlich störte er den Betrieb in der Notaufnahme. Mitarbeiter riefen die Polizei. Als die Beamten den Mann aus dem Krankenhaus begleiteten, stellten sie fest, dass der Mann mit 2,5 Promille Blut unterwegs war. Die Überprüfung seiner Personalien ergab, dass gegen den Mann auch ein Haftbefehl vorlag. Er wurde mitgenommen und in das Gefängnis überstellt. Außerdem muss er sich nun noch wegen Hausfriedensbruchs verantworten. 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

Sommerzeit, da kann man ja abends mal ganz gemütlich rausgehen oder vielleicht ins Konzert. Und wer noch keine Idee hat, wohin der nächste Urlaub führt, vielleicht werden Sie danach Lust auf eine Reise in die Walzerstadt schlechthin bekommen. Zu den Melodien zum Beispiel von Johann Strauss, die eine ganze Dynastie und auch eine ganze Ära geprägt haben. Einmal im Monat werden genau diese Melodien vom Aachener Kurorchester unter der Leitung von Dieter Beißel gespielt. Und morgen Abend, da ist es wieder soweit. Ab 19.30 Uhr heißt es Grüße aus Wien, gespielt wird in den Aachener Parkterrassen. Vielleicht schauen Sie ja auch mal vorbei. Alles, was Sie heute Schönes unternehmen können, das verrät uns gleich wieder mein Kollege Lukas Blasius. Er hat in gut 3,5 Minuten die Veranstaltungstipps für den heutigen Dienstag für uns.

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1: Heute findet wieder der Bütchenbacher Sommermarkt statt. Mit vielen Ausstellern und Ständen, Kinderprogramm und Frühshoppen. Ab 8 Uhr auf dem Marktplatz in Bütchenbach. Warum? Für den Urlaub in die Ferne. Bei der Beachparty kann mit

0: Strandfeeling und Live-Musik auch daheim genossen werden. Ab 16 Uhr im alten Schwimmbad Euskirchen. In einer feierlichen Gedenkveranstaltung wird auf 5 Jahre nach der verheerenden Flutkatastrophe zurückgeblickt. Bewegende Momente sind ab 19 Uhr im Klostergarten Euskirchen garantiert. Während der Gedenkveranstaltung wird dort der Künstler Frank Bölter ein Rettungsboot aus Papier als Mahnmal an die Katastrophe anfertigen. Nach Herzenslust im Sand buddeln oder in den Liegestühlen den Sommer genießen? Beim Archimedischen Sandkasten auf dem Aachener Katschhof dreht sich dieses Jahr alles rund ums Thema Reit-WM. Direkt nebenan kann auch mit übergroßen Figuren unter freiem Himmel eine Partie Schach gespielt werden. Geöffnet ist den ganzen Tag. Auch heute finden wieder viele Konzerte mit Blasmusik und Marching Bands bei der 75. Ausgabe des World Music Contests in Kerkrade statt. Den ganzen Tag in der Roderhall, im Stadion und auf dem Markt. Aufgrund des großen Erfolges gibt es derzeit einige Zusatzvorstellungen des Stückes Achtsam Morden durch gesunde Ernährung. Der Vorhang im Aachener Grenzlandtheater öffnet sich um 20 Uhr. Im Aachener Mörgens wird das Stück Himmelwärts gespielt. Beginn ist hier um 20 Uhr. Der Klassiker Lob und Tadel wird heute auch um 20 Uhr im Theater Aachen inszeniert. Die Ausstellung Zeitbild Provokation liefert Einblicke in die Arbeit des Kunstschaffenden und Kunstsammlers Peter Ludwig, der jetzt seinen 100. Geburtstag gefeiert hätte. Die Ausstellung ist heute und in den nächsten Tagen im Aachener Ludwig Forum zu sehen. Sie ist ganztägig geöffnet. Auch in Kall wird heute an die Flutkatastrophe vor genau 5 Jahren erinnert und an die Opfer gedacht. Bei der Gedenkveranstaltung ab 17 Uhr auf dem Rathausvorplatz wird auch eine Stele in Erinnerung an die Opfer enthüllt. Zum 80. Geburtstag der Aachener Volkshochschule haben die Teilnehmer des VHS-Kollegs die Gebäude der Einrichtung neu entdeckt. Die Fotografien werden in der neuen Vitrinenausstellung 80 Jahre VHS ein bisschen mehr wir gezeigt. Die Show ist täglich zu den Öffnungszeiten der VHS zu sehen. Vernissage ist heute um 16 Uhr. Und auch im Schleidener Tal wird an die Flutkatastrophe und deren Opfer gedacht. Hier werden mehrere Flutstationen beschritten. Los geht's um 18 Uhr auf dem Kirchvorplatz in Blumenthal, weiter um 19.30 Uhr in der evangelischen Kirche in Schleiden und schließlich um 21.30 Uhr auf dem Nepomukplatz am Plan in Gemünd. 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

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Gleich wird's Zeit für Werbung, Wetter und die Weltnachrichten. Nächste Stunde haben wir unser nächstes musikalisches Geburtstagskind. Und weil es so richtig heiß ist, gibt's auch wieder kühle Tipps, damit sie gut durch die warmen Tage kommen.

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19: Heute Nachmittag scheint verbreitet die Sonne, aber nur ein paar lockere Quellwolken ziehen vorbei. Gegen Abend in der Eifel eine leichte Neigung zu Hitzegewittern. Aber ob die kommen und wo sie kommen, das ist im Augenblick noch nicht genau zu sagen. Viel Regen bringen sie jedenfalls nicht mit. Die Höchsttemperaturen liegen bei 32 Grad in Einatten und in Aachen. 28 Grad werden in Hellental und in Wütchenbach erreicht. 33 Grad gibt es entlang der Erft und der Swist. Am Abend und in der Nacht einige lockere Wolkenfelder, nur selten ein paar ganz kurze Regen. Spritzer. Fast überall bleibt es trocken und mild bei 18 bis 14 Grad. Am Mittwoch dann Sonnenschein und einige Quellwolken, nur selten Chancen auf kurze Hitzegewitter und nicht ganz so heiß wie zunächst von den Wetterexperten vorhergesehen, bei Höchstwerten zwischen 27 und 30 Grad.
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21: Ich bin Thomas Brock. Vor 5 Jahren starben 185 Menschen, als unter anderem im Ahrtal in Rheinland-Pfalz Flüsse und Bäche über die Ufer traten. Tausende Menschen verloren ihr gesamtes Hab und Gut. Zum Gedenken an die verheerende Flut ist heute auch Bundespräsident Steinmeier angereist.
22: 5 Jahre nach dem Hochwasser ist längst noch nicht alles wieder aufgebaut. Weggespült wurden damals ja auch komplette Straßen, Sportplätze und Geschäfte. Von den Mitteln, die der Bund für den Wiederaufbau im Ahrtal und in der Region bereitstellt, sind bislang gut 6 Milliarden Euro ausgezahlt worden. Insgesamt liegt eine Summe von bis zu 30 Milliarden Euro bereit. Bundespräsident Steinmeier und auch Bundeskanzler Merkel

0: Beschäftigte den Jobaufbau der vergangenen Jahre maßgeblich mitgetragen.
1: Der Lkw-Fahrer aus Afghanistan, die Pflegekraft aus Syrien, fast jeder zweite neue Job hier, der wird von Menschen erledigt, die nicht aus der EU kommen. Viele stammen dagegen aus den wichtigsten Asylherkunftsländern. Ein Zeichen erfolgreicher Integration, sagt die Bundesagentur, und gut für den deutschen Arbeitsmarkt. Aber auf Dauer reiche das nicht, sagen die Experten. Denn bald gingen die geburtenstarken Jahrgänge nach und nach in Rente. Claudia Wächter, Nachrichtenredaktion.
0: Rund zwei Monate nach der Attacke eines Tigers auf einen Pfleger nahe Leipzig ist der Mann gestorben. Der 72-Jährige erlag seinen schweren Verletzungen, wie die Staatsanwaltschaft mitteilte. Nun werde wegen des Verdachts der fahrlässigen Tötung durch Unterlassung ermittelt. Mitte Mai war der Tiger aus dem privaten Gehege einer ehemaligen Zirkusartistin in einem Gewerbegebiet in Dölzig entkommen. Dabei wurde der Helfer der Artistin schwer verletzt. Die Polizei erschoss die Raubkatze.
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5: Moin, bonjour und glückliche gute Mittag. Herzlich willkommen zur zweiten Stunde vom Radio 700 Treffpunkt. Und während ich Sie gerade in Holländisch begrüße, habe ich mir gedacht, tue ich vielleicht mal ein bisschen winken? So, damit die Luft wieder in das Studio kommt. Aber so richtig lecker kühler wird es dadurch auch nicht. Ich hoffe, bei Ihnen ist noch alles in Ordnung und Sie kommen mit der Hitze gut zurecht. Wir starten einfach durch in den Dienstagnachmittag.

Hatte ich jetzt schon fast ein bisschen Angst gehabt, dass wenn ich wieder mit dem niederländischen Dialekt rumspiele, dass es dann wieder ein bisschen Post gibt. Aber Sie wissen, wie ich bin. Es ist alles toll, toll lecker und ich habe immer einen Riesenspaß, wenn ich in den Niederlanden bin. Ich hoffe, Sie haben auch ganz viel Spaß, wenn Sie uns von dort aus zuhören. In dieser Stunde unser nächstes musikalisches Geburtstagskind. Wir blicken auf weitere Highlights aus unserem Wochenendprogramm. Aber gleich geht es erst einmal wieder zurück in die Vergangenheit. Alles, was an einem 14. Juli vergangener Jahre wichtig war, das gibt's gleich bei uns in der Zeitreise. Und auf ein Ereignis haben wir in diesem Zusammenhang ganz bewusst verzichtet, denn das begleitet uns heute den ganzen Tag bei uns im Radio 700 Programm auf die Ereignisse der Flutnacht von 2021. Denn die gibt's bei uns jede Stunde in den Nachrichten aus dem heutigen Blickwinkel noch einmal.

0: Ja, schon immer war dieser Tag maßgeblich mit großen Veränderungen in der Welt verbunden. Und was am 14. Juli früherer Jahre so alles die Welt verändert hat, das weiß jetzt wieder Theresa Bosse in einer weiteren Ausgabe unserer Zeitreise.
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2: 14. Juli 1933. Unnachgiebig treibt der neue Machthaber im Deutschen Reich, Adolf Hitler, seinen Drang auf uneingeschränkten Führungsanspruch voran. Im Zuge der Gleichschaltung wird nun ein Gesetz erlassen, das die Neubildung von Parteien verbietet und die NSDAP als einzige Partei im Staat festlegt. Außerdem werden das Gesetz zur Aberkennung der deutschen Staatsangehörigkeit und ein Gesetz zur Verhütung erbkranken Nachwuchses auf den Weg gebracht. Der Willkür der Machthabenden wird damit Tür und Tor geöffnet. 14. Juli 1998. Kuss nicht mehr mit scharfem S, sondern mit Doppel-S. Muss und Fluss auch. Tipp mit Doppel-P und Schifffahrt sogar mit dreifach F. Wer die deutsche Orthographie beherrscht, reibt sich in diesen Tagen oft verwundert die Augen. Über nichts wird im Land so viel gestritten wie über die Rechtschreibreform. Einfacher und systematischer soll sie alles machen. Kritiker fürchten sie im Land der Schriftsteller, Dichter und Denker eher als Untergang der Schriftkultur. Doch auch Sprache geht mit der Zeit und so macht das Bundesverfassungsgericht trotz heftigem Gegenwind aus unterschiedlichen Gesellschaftsschichten den Weg für die Rechtschreibreform frei. Deutschland muss neu schreiben lernen, aber was den Deutschlehrer ärgert, freut die Druckereien und Buchverlage. Bei ihnen klingeln dank der Reform die Kassen und das über Jahre hinweg. 14. Juli 2002. In letzter Sekunde. Frankreichs Staatspräsident Jacques Chirac hält in Paris vor tausenden Zuschauern eine Rede. Unter ihnen ist auch Maxime Brunet. Er hat sich in den Kopf gesetzt, das Staatsoberhaupt zu töten. Als er dabei ist, die letzten Vorbereitungen für gezielte Schüsse aus der Menge heraus zu treffen, bemerken Teile des Publikums das sich anbahnende Attentat. Drei Zuschauern gelingt es geistesgegenwärtig, den Mann noch vor Tatbegehung zu überwältigen und den Karabiner unschädlich zu machen. Verletzt wird niemand. Ein erstes Vorbeben der immer weiter im Land um sich greifenden Unzufriedenheit der Bevölkerung mit dem Staat, die in den Folgejahren zu massiven Streiks und heftigen Ausschreitungen führen wird. 14. Juli 1986. 6 Jahre liegt die Gründung der britischen Band Level 42 bereits zurück. Die Erfolge wachsen von Jahr zu Jahr. Besonders beliebt ist die Formation aber wegen ihrer Fähigkeit, den opulenten Sound ihrer Titel auf Festivals und bei Live-Auftritten schwungvoll zu präsentieren. Das Live-Flair will die Band zunehmend auch in ihren Alben widerspiegeln. Für ihre neuesten Titel wird neben dem bewährten Elektropop mit Funk-Einflüssen auch auf ein Saxophon gesetzt. Die richtige Entscheidung. Denn der Titel Lessons in Love wird zum größten Erfolg der Band und in vielen Ländern eine Top-Platzierung. Nun erreicht er auch Platz 1 der deutschen Charts.

0: Tja, mir kommen hier gerade wirklich die Tränen. Gestern hat der DFB seine Bilanz für die Fußball-WM veröffentlicht und durch das frühe Ausscheiden mitteilen müssen, dass er ein Minus von 9,1 Millionen Euro unter anderem durch entgangene Prämien zu verkraften hat. Und in dieser Summe sind die Abfindungen für die nun scheidenden Trainer, Co-Trainer und Berater noch gar nicht enthalten. Ich will's mal so formulieren. Ich glaube, dass auch der ein oder andere Fußballfan, wenn auch nicht 9,1 Millionen, einiges durch das frühe Ausscheiden verloren hat. Zum Beispiel, wenn er sich schon gefreut hat, dass die Mannschaft weit kommt und entsprechende Abos abgeschlossen oder sündhaft teure Tickets für die Spiele in den USA, in Mexiko oder in Kanada ergattert hatte. Aber heute wollen wir uns nicht nur mit dem Verlieren der Fußballer aus deutscher Sicht beschäftigen, sondern mit dem Thema Gewinner und Verlierer. Die gibt's nämlich auch in der Musik und dabei geht es nicht um Chartplatzierungen, sondern um Songs, die sich mit Win und Lose beschäftigen. Ja, Sie wissen schon, sowas wie The Winner Takes It All oder So You Win Again oder You Win Again, um mal einige von den Erfolgstiteln zu nennen. Aber es gibt ja auch so Sachen, die man verlieren kann. I Can Lose My Heart Tonight zum Beispiel oder um noch einige andere zu nennen, verlorenes Glück, verlorene Liebe. 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
1: Heute Nachmittag scheint verbreitet die Sonne, aber nur ein paar lockere Quellwolken ziehen vorbei. Gegen Abend in der Eifel eine leichte Neigung zu Hitzegewittern. Aber ob die kommen und wo sie kommen, das ist im Augenblick noch nicht genau zu sagen. Viel Regen bringen sie jedenfalls nicht mit. Die Höchsttemperaturen liegen bei 32 Grad in Einatten und in Aachen. 28 Grad werden in Hellenthal und in Büttchenbach erreicht. 33 Grad gibt es entlang der Erft und der Swist. Am Abend und in der Nacht einige lockere Wolkenfelder, nur selten ein paar ganz kurze Regen. Spritzer. Fast überall bleibt es trocken und mild bei 18 bis 14 Grad. Am Mittwoch dann Sonnenschein und einige Quellwolken, nur selten Chancen auf kurze Hitzegewitter und nicht ganz so heiß wie zunächst von den Wetterexperten vorhergesehen, bei Höchstwerten zwischen 27 und 30 Grad.
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2: Ich bin Ina Pleier. In diesem Jahr fließen rund 500.000 Euro an Mitteln für die Denkmalpflege an Kommunen im Kreis Euskirchen. Laut dem Euskirchener Landtagsabgeordneten Klaus Fussem stammt das Geld aus dem Landesprogramm zur Förderung von Denkmälern. Dabei erhält jede Kommune im Kreis einen Pauschalbetrag von 7.500 Euro. Zusätzlich wird die Sanierung der St. Nikolaus-Kapelle in Bad Münstereifel-Malberg mit 135.000 Euro unterstützt. Ein ähnlich hoher Betrag ist für die weitere Sanierung der Stadtmauer in Zülpich bestimmt. Gefördert werden außerdem die Sanierung des Hauses Malakow in Schleiden und einer Scheune in Zülpich. Dafür werden jeweils rund 70.000 Euro bereitgestellt. Bei einem Unfall auf der B399 in Hürtschenwald ist am Sonntag ein Motorradfahrer schwer verletzt worden. Der 54-Jährige war laut Polizei in Richtung Hürtschenwald unterwegs, als ihm an einer Kreuzung von einem Autofahrer offenbar die Vorfahrt genommen wurde. Der Motorradfahrer musste so stark abbremsen, dass er die Kontrolle über seine Maschine verlor und stürzte. Er wurde schwer verletzt in ein Krankenhaus gebracht. Der Autofahrer blieb unverletzt. Der singende Hirte von Monschau hat erneut ein sehr gutes Spendenergebnis erzielen können. Obwohl Rainer Jacobs aus gesundheitlichen Gründen nur noch selten auftritt und nicht mehr den ganzen Winter über in der Pfarrkirche Höfen vor seiner großen Weihnachtskrippe singt, bleibt das Spendenaufkommen weiter ungebrochen. Aus der letzten Spendenaktion konnten jetzt 61.800 Euro an die Aachener Kinderkrebsstation übergeben werden. Besonders viel Unterstützung hatte Jacobs zuletzt auch von der Hilfsgruppe Eifel erhalten. Jacobs zeigt sich dankbar darüber, was er in den vergangenen Jahrzehnten mit seiner Arbeit erreichen konnte. Insgesamt wurden weit mehr als 1 Million Euro für die Kinderkrebsklinik in Aachen zusammengetragen. Ein Mann hat am Wochenende in der Notaufnahme des Krankenhauses in Euskirchen einen Polizeieinsatz ausgelöst. Der Mann hatte die Klinik nach erfolgter Behandlung trotz Aufforderung nicht verlassen wollen. Schließlich störte er den Betrieb in der Notaufnahme. Mitarbeiter riefen die Polizei. Als die Beamten den Mann aus dem Krankenhaus begleiteten, stellten sie fest, dass der Mann mit 2,5 Promille Blut unterwegs war. Die Überprüfung seiner Personalien ergab, dass gegen den Mann auch ein Haftbefehl vorlag. Er wurde mitgenommen und in das Gefängnis überstellt. Außerdem muss er sich nun noch wegen Hausfriedensbruchs verantworten. 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

0: 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Wie kann ich mich am besten vor der Hitze schützen? Worauf sollten wir aufpassen? 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Hier kommt unser nächster Hitzetipp.
1: 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Auch hohe Ozonbelastung kann sich negativ auf unser Wohlbefinden auswirken. 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

Wir kommen am Dienstagnachmittag hier bei Radio 700 zu unserem nächsten musikalischen Geburtstagskind. Und da geht es zu einem Mann, der das Nockheim Quintett in eine neue Zukunft überführt hat. Er gehört praktisch zur zweiten Besetzung, die 2005 einige frei gewordene Plätze zunächst nicht nur besetzt hat, sondern auch aus dem Quintett zunächst eine Gruppe mit 7 Personen formte. Die Nockies, damals noch Nockheim Quintett, haben sich immer mehr in dieser Zeit aus dem Bereich volkstümlichen Schlager zum modernen Schlager hin bewegt und später dann noch einmal sich neu selbst erfunden. Seit gut 2 Jahrzehnten ist er nun mit dabei. Ja, und als er gerade 10 Jahre alt war, da hatte diese Band mit ihrer Karriere bereits begonnen. Zu Hause sind sie in den Nockbergen, daher kommt auch ihr Name. Und heute, da feiert Markus Holzer seinen 54. Geburtstag und wir feiern mit dem Nockheim Quintett.

Gleich wird's wieder Zeit für Werbung, Wetter und die Weltnachrichten. In der nächsten Stunde haben wir noch zwei weitere musikalische Geburtstagskinder für Sie. Außerdem blicken wir noch auf einen ganz besonderen Montagabend, den wir nächste Woche mit Ihnen feiern werden. Und wir schauen noch auf den Star Talk und wer da am Samstag zu uns kommt. Alles das in der nächsten Stunde.

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2: Heute Nachmittag scheint verbreitet die Sonne, aber nur ein paar lockere Quellwolken ziehen vorbei. Gegen Abend in der Eifel eine leichte Neigung zu Hitzegewittern. Aber ob die kommen und wo sie kommen, das ist im Augenblick noch nicht genau zu sagen. Viel Regen bringen sie jedenfalls nicht mit. Die Höchsttemperaturen liegen bei 32 Grad in Einatten und in Aachen. 28 Grad werden in Hellenthal und in Wütjenbach erreicht. 33 Grad gibt es entlang der Erft und der Swist. Am Abend und in der Nacht einige lockere Wolkenfelder, nur selten ein paar ganz kurze Regen. Spritzer. Fast überall bleibt es trocken und mild bei 18 bis 14 Grad. Am Mittwoch dann Sonnenschein und einige Quellwolken, nur selten Chancen auf kurze Hitzegewitter und nicht ganz so heiß wie zunächst von den Wetterexperten vorhergesehen, bei Höchstwerten zwischen 27 und 30 Grad.
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3: Ich bin Thomas Brockt. Nach der Messerattacke an einem Gymnasium im oberbayerischen Schongau prüfen die Ermittler jetzt ein mögliches extremistisches Motiv. Die Bayerische Zentralstelle für Extremismus und Terrorismus hat den Fall übernommen. Ein 16-Jähriger soll zwei 13-jährige Mädchen schwer verletzt haben.
4: Nach der Messerattacke hatten die Ermittler ein Schreiben geprüft, das von dem mutmaßlichen Täter stammen könnte. Darin enthalten Beschimpfungen mehrerer Religionsgemeinschaften und Bevölkerungsgruppen, Beleidigungen von Menschen aus dem Umfeld des Verfassers, darunter Mitschüler und Lehrkräfte. Zudem wurde untersucht, ob die Tat per Livestream übertragen werden sollte. Dem 16-Jährigen wird vorgeworfen, zwei ehemalige Mitschülerinnen mit einem Messer schwer verletzt zu haben. Dominik Schweiger, Nachrichtenredaktion.
3: Bundespräsident Steinmeier hat am 5. Jahrestag der verheerenden Flut in Rheinland-Pfalz und Nordrhein-Westfalen den Zusammenhalt und die Solidarität nach der Katastrophe gewürdigt. Ein solcher Jahrestag sei kein einfacher Tag. Man wolle nach vorne schauen, aber gleichzeitig spüre man den Schmerz noch, sagte Steinmeier bei der Eröffnung einer Fotoausstellung. Diese zeigt Porträts von Menschen aus der Region und erzählt unter anderem, was ihnen in der schweren Zeit geholfen hat oder welche Zukunftsvisionen sie haben. Durch die Flut im Ahrtal sind damals mehr als 180 Menschen ums Leben gekommen. Die Stimmung im Einzelhandel hat sich weiter verschlechtert, vor allem wegen der anhaltenden Kaufzurückhaltung. Das zeigt eine Umfrage des Handelsverbands Deutschland. 63% gaben dabei an, ihre Geschäftslage habe sich im ersten Halbjahr verschlechtert.
5: Schon das vergangene Jahr sei eher bescheiden gewesen, heißt es vom Handelsverband Deutschland. Jetzt sei die Situation noch dramatischer. Die Stimmung bei Verbrauchern und Unternehmen liege auf dem gleichen Niveau wie im zweiten Corona-Lockdown. Als größtes Problem nennen fast 80% der Händler die Kaufzurückhaltung. Dahinter folgen Bürokratie, Preisentwicklung, Mindestlohn und Energiekosten. Fiona Reinhardt, Nachrichtenredaktion.
3: Rund zwei Monate nach der Attacke eines Tigers auf einen Pfleger nahe Leipzig ist der Mann gestorben. Der 72-Jährige erlag seinen schweren Verletzungen, wie die Staatsanwaltschaft mitteilte. Nun werde wegen des Verdachts der fahrlässigen Tötung durch Unterlassung ermittelt. Mitte Mai war der Tiger aus dem privaten Gehege einer ehemaligen Zirkusartistin in einem Gewerbegebiet in Dölzig entkommen. Dabei wurde der Helfer der Artistin schwer verletzt. Die Polizei erschoss die Raubkatze.
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2: Rettestunde Treffpunkt am Dienstagnachmittag gleich 15 Uhr. Schön, dass Sie mit dabei sind.

Kurz nach drei und Sie hören den Treffpunkt am Dienstagnachmittag. Zwei musikalische Geburtstagskinder vom heutigen Dienstag habe ich noch für Sie. Eins davon kommt hier aus Belgien. Freuen Sie sich mit uns gleich auf einen ganz besonderen Mann, der seit den 2000ern die Musikwelt verändert hat.

Radio 700 am Dienstagnachmittag. Unser nächstes musikalisches Geburtstagskind verschafft uns ein Heimspiel, denn er ist in Mechern nicht zur Welt gekommen und hatte schon früh die Begeisterung für den deutschen Schlager nicht nur für sich entdeckt, sondern auch gelebt. 1987 wurde er zum besten Nachwuchskünstler des deutschen Schlagers im Fernsehen gewählt. Von RTL Plus bekam er damals die goldene Note verliehen. Später wurde er dann erfolgreicher Hörfunkmoderator, tourte bei Musicalproduktionen mit großen Stars und hatte auch für andere geschrieben, so zum Beispiel für Graham Bonney, aber auch für die Amigos und für Fantasy, um mal nur einige zu nennen. Auch immer wieder selbst stand er auf den großen Bühnen, hatte einige große Charterfolge, war auch immer wieder in den Hitparaden im Fernsehen zu sehen, unter anderem mit Titeln wie Die letzten Flamingos oder Alice im Wunderland oder Giganten. Alle diese Songs sind auch Dauerbrenner bei ihren Musikwünschen hier im Programm von Radio 700. Heute lebt er in Bad Salzuflen und noch immer begeistert ihn die Bühne. Seinen 61. Geburtstag feiert Michael Larsen.

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Diesmal zu Gast ist März gegen März. 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Sie war schon häufiger da und jetzt hat sie gerade nicht nur einen Song, mit dem sie einen echten Sommerhit in den Charts geschaffen hat, mit ihrer Cinderella. Es soll der Auftakt zu einer ganzen Reihe von neuen Songs für ein neues Album werden und sie startet mit ihrer großen Zirkusshow zusammen mit dem Roncalli-Zirkus Roncalli Goes Schlager und dabei wird sie unter anderem im September auch in Oberhausen auf der Bühne stehen. Darüber sprechen wir mit Ella Endlich. Ich freue mich riesig. 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Bye.

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1: Heute Nachmittag Schein verbreitet die Sonne, aber nur ein paar lockere Quellwolken ziehen vorbei. Gegen Abend in der Eifel eine leichte Neigung zu Hitzegewittern. Aber ob die kommen und wo sie kommen, das ist im Augenblick noch nicht genau zu sagen. Viel Regen bringen sie jedenfalls nicht mit. Die Höchsttemperaturen liegen bei 32 Grad in Einatten und in Aachen. 28 Grad werden in Hellenthal und in Bütchenbach erreicht. 33 Grad gibt es entlang der Erft und der Swist. Am Abend und in der Nacht einige lockere Wolkenfelder, nur selten ein paar ganz kurze Regen. Spritzer. Fast überall bleibt es trocken und mild bei 18 bis 14 Grad. Am Mittwoch dann Sonnenschein und einige Quellwolken, nur selten Chancen auf kurze Hitzegewitter und nicht ganz so heiß wie zunächst von den Wetterexperten vorhergesehen, bei Höchstwerten zwischen 27 und 30 Grad.
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2: Ich bin Ina Pleier. Heute jährt sich die Flutkatastrophe von 2021 zum fünften Mal. Viele Kommunen in der Eifel und der Städteregion Aachen waren betroffen. Die Industrie- und Handelskammer Aachen hat jetzt Bilanz gezogen. Mehr als 620 Förderanträge zur Unterstützung betroffener Unternehmen sind bearbeitet worden. Auf dieser Grundlage wurden bislang 170 Millionen Euro an Fördermitteln bewilligt. Seit Beginn des Wiederaufbaus nach der Flut unterstützt die IHK betroffene Unternehmen in den Kommunen. Unmittelbar nach der Flut wurde bei der Suche nach Gutachtern unterstützt. Auch Bautrockner, Möbel, Ersatzräume und Computer konnten als erste Hilfe organisiert werden. Außerdem konnten Auszubildende aus betroffenen Betrieben ihre Lehre dank der IHK vorübergehend in anderen Betrieben fortsetzen. In mehr als 10.000 Gesprächen wurde außerdem zur Wiederaufbauhilfe beraten, heißt es in einer Mitteilung. Aus Anlass des Jahrestages der Flut finden am Nachmittag und Abend in zahlreichen Kommunen Gedenkveranstaltungen statt, darunter in Olpen, Kall, Schleiden und Euskirchen. Das St. Antonius Hospital in Eschweiler setzt von Donnerstag an, zusammen mit der Kassenärztlichen Vereinigung Nordrhein, das sogenannte Portalpraxismodell um. Ähnlich wie bereits in Mechernich wird dann die ambulante Notdienstpraxis direkt in die zentrale Notaufnahme des Krankenhauses integriert. Bislang war diese in separaten Räumen untergebracht. Patienten können so von einer schnelleren Weiterleitung an die zuständige Stelle profitieren. Schon bei der Anmeldung entscheidet der KV Nordrhein gemeinsam mit dem Klinikpersonal über die weitere Behandlung. Die bisherigen Öffnungszeiten bleiben dabei unverändert. 120 niedergelassene Ärzte aus der Region leisten in der Praxis wechselweise Notdienst. Für einen ärztlichen Hausbesuch kann weiter die Nummer 116117 gewählt werden, heißt es. In Herzogenrath ist der Startschuss für den Ausbau des schnellen Internets gefallen. Im ersten Abschnitt des Glasfaserausbaus können rund 5.360 Haushalte und Unternehmen in den Ausbaugebieten Kohlscheid, Klinkheide und Merkstein profitieren. Dazu haben die Stadt Herzogenrath und die Deutsche Telekom einen gemeinsamen Letter of Intent unterschrieben. Der erste Bauabschnitt soll noch bis September begonnen werden. In dieser Zeit können sich die Bürger in diesem Bereich noch einen kostenlosen Hausanschluss sichern. Insgesamt soll der Komplettausbau in Herzogenrath bis zum Herbst 2028 abgeschlossen sein. Am späten Freitagabend ist es in Stolberg zu mehreren Polizeieinsätzen gekommen. Anlass waren offenbar mehrere körperliche Auseinandersetzungen und ein Verkehrsunfall. Den ganzen Abend gingen immer wieder Notrufe über Auseinandersetzungen und Schlägereien bei der Leitstelle ein. Teilweise sollen daran bis zu 50 Personen beteiligt gewesen sein. Nach bisherigen Erkenntnissen war es zunächst zu einem Verkehrsunfall mit Sachschaden gekommen. Anschließend wollte der Unfallfahrer flüchten. Er soll betrunken gewesen sein und wurde offenbar bedroht. Dabei soll auch ein Messer eingesetzt worden sein. Im Anschluss kam es zu Rangeleien. Eine Person wurde leicht verletzt, eine weitere wurde in Gewahrsam gebracht. Alle Tatorte hatten sich im Bereich Stolberg-Mühle befunden. 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

Ein richtiges tolles musikalisches Geburtstagskind habe ich noch für Sie und er ist bis heute immer wieder in den internationalen Charts vertreten und einer der größten musikalischen Vertreter Belgiens im Augenblick. Die Rede ist von Milo. Die Karriere hat mehr als holprig begonnen. Auf einem Festival wurde sein Titel You Don't Know zunächst nicht weit nach vorne gespült und schien auch so, als hätte er zunächst keinen großen Erfolg damit. Dann aber trat er in einer belgischen Castingshow im Radio auf, wurde dann schon ein wenig einem breiteren Publikum bekannt und als dann You Don't Know noch einmal ausgekoppelt wurde, da ging's für ihn 2007 so richtig ab. Eine große Karriere nahm hier ihren Ausgang. Neben You Don't Know gab es weitere große Erfolge, so zum Beispiel das Cover eines Titels, an dem sich schon mindestens drei Künstler vor ihm versucht haben, nämlich Are You Technology, ein Titel, der internationalen Erfolg einbrachte, genau wie weitere Songs wie Little in the Middle, um mal nur drei jetzt zu nennen. Seitdem ist er Dauergast in den Charts und kommt auch immer wieder mal bei uns in Ostbelgien oder im deutschen Teil des Sendegebietes vorbei und besonders charmant, ein paar Worte Deutsch kann er tatsächlich auch. Heute, da feiert er seinen 45. Geburtstag und wir gratulieren Milo.

Das war der Treffpunkt am 14. Juli und schon morgen geht es weiter, wie immer mittwochs dann auch mit den Neuvorstellungen aus der Super 20. Abseits der Flutgedenken zum 5. Jahrestag nach der Flutkatastrophe gibt es heute noch viele weitere Themen, die im Radio 700 Feierabend behandelt werden. Wir blicken unter anderem auf die Steuerreform für natürliche Personen und haben darüber mit dem ostbelgischen Politiker Luc Frank gesprochen. Außerdem schauen wir zur geplanten Großbaustelle in der Aachener Adenauer Allee und jetzt wurden die Bauarbeiten auf einen späteren Zeitpunkt verschoben. Wir verraten Ihnen, warum das so ist. Außerdem stellen wir Ihnen den Standortfinder der Wirtschaftsförderungsgesellschaft Ostbelgien vor. Mehr zu diesen und zu anderen Themen gleich hier ab 4 bei meiner Kollegin Julia Thomas. Ich bin Jochen Späth, madet gut.

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0: Heute Nachmittag scheint verbreitet die Sonne, aber nur ein paar lockere Quellwolken ziehen vorbei. Gegen Abend in der Eifel eine leichte Neigung zu Hitzegewittern. Aber ob die kommen und wo sie kommen, das ist im Augenblick noch nicht genau zu sagen. Viel Regen bringen sie jedenfalls nicht mit. Die Höchsttemperaturen liegen bei 32 Grad in Einatten und in Aachen. 28 Grad werden in Hellenthal und in Büttchenbach erreicht. 33 Grad gibt es entlang der Erft und der Swist. Am Abend und in der Nacht einige lockere Wolkenfelder, nur selten ein paar ganz kurze Regen. Spritzer. Fast überall bleibt es trocken und mild bei 18 bis 14 Grad. Am Mittwoch dann Sonnenschein und einige Quellwolken, nur selten Chancen auf kurze Hitzegewitter und nicht ganz so heiß wie zunächst von den Wetterexperten vorhergesehen, bei Höchstwerten zwischen 27 und 30 Grad.
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15: Ich bin Thomas Brockt. Nach den Schmuggelvorwürfen in der JVA Rheinbach zieht das Justizministerium in NRW die Kontrollen an. Ab sofort werden die Taschen von Gefängnismitarbeitern im ganzen Land kontrolliert.
16: Das ist ein harter Einschnitt, sagt der Justizminister und will so verhindern, dass korrupte Beamte den Ruf aller in den Dreck ziehen. Noch laufen die jüngsten Ermittlungen, aber mehrere Gefängnismitarbeiter haben wohl Geld kassiert, um Knastinsassen mit Drogen und Handys zu versorgen. Einen ähnlichen Fall gab es erst kürzlich in einer anderen JVA in NRW. Und da hatten offenbar Beamte regelrechte Bestechungsabos im Angebot. Claudia Wächter, Nachrichtenredaktion.
15: Vor allem wegen der anhaltenden Kaufzurückhaltung hat sich die Stimmung im deutschen Einzelhandel weiter verschlechtert. Das zeigt eine Umfrage des Handelsverbands Deutschland. 63% gaben darin an, ihre Geschäftslage habe sich im ersten Halbjahr verschlechtert. Vor einem Jahr sagten das 51%. 42% der Händler bewerten ihre Geschäftslage aktuell als schlecht. Vor einem Jahr waren es 33%. Die Situation sei noch dramatischer, als sie es im eher bescheidenen Vorjahr bereits war, heißt es vom Verband. Nach der Messerattacke an einem Gymnasium im oberbayerischen Schongau prüfen die Ermittler jetzt ein mögliches extremistisches Motiv. Die Bayerische Zentralstelle für Extremismus und Terrorismus hat den Fall übernommen. Ein 16-Jähriger soll zwei 13-jährige Mädchen schwer verletzt haben.
17: Nach der Messerattacke hatten die Ermittler ein Schreiben geprüft, das von dem mutmaßlichen Täter stammen könnte. Darin enthalten Beschimpfungen mehrerer Religionsgemeinschaften und Bevölkerungsgruppen, Beleidigungen von Menschen aus dem Umfeld des Verfassers, darunter Mitschüler und Lehrkräfte. Zudem wurde untersucht, ob die Tat per Livestream übertragen werden sollte. Dem 16-Jährigen wird vorgeworfen, zwei ehemalige Mitschülerinnen mit einem Messer schwer verletzt zu haben. Sie befinden sich nach wie vor im Krankenhaus. Dominik Schweiger, Nachrichtenredaktion.
15: Bei einem Gebäudebrand in der Brüsseler Innenstadt sind mehrere Tote gefunden worden. In einem Aufzug des sich im Umbau befindlichen Gebäudes wurden mehrere leblose Menschen entdeckt. Das bestätigte die Staatsanwaltschaft. Die genaue Zahl der Opfer und ihre Identität sind noch nicht bekannt. 6 Menschen gelten als vermisst.
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20: Punkt 16 Uhr. Herzlich willkommen zum Radio 700 Feierabendprogramm. Heißt Sie heute am Dienstag wieder Julia Thomas. Schön, dass Sie eingeschaltet haben.

0: Wer arbeitet, soll auch einen geldwerten Vorteil erhalten. So könnte man die Idee der belgischen Regierung überschreiben, die Steuerfreibeträge für Privatpersonen zu reformieren. Der ostbelgische Föderalabgeordnete Luc Frank ist zufrieden. Erhofft hatte er sich aber mehr, wie er gleich in unserem ersten Interview verrät. 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

0: Leistung soll sich wieder lohnen. Dieser Spruch aus der deutschen Politik wird nun von der belgischen Föderalregierung umgesetzt. Denn auch die Kammer hat einem Plan zur Reform der Steuern für natürliche Personen zugestimmt. Das bedeutet, dass in den nächsten Jahren der Steuerfreibetrag für arbeitende Menschen in Belgien erheblich anwachsen wird. Dazu der belgische Föderalabgeordnete Luc Frank.
1: Die Steuerfreibeträge werden progressiv angepasst. Sie sind jetzt plus minus bei 4.600 Euro und werden sich progressiv anpassen bis zu einer Höhe von 14.500 Euro. In der Sache ist, dass man am Ende des Tages netto mehr in der Tasche hat und es geht darum, dass man, also dass Arbeit sich lohnen muss und dass vor allem diejenigen, die Bevölkerungsschicht, die auch arbeitet, die aktiv ist, auch ja, belohnt werden. Darum geht es, das ist eigentlich der Sinn der Sache.
0: Genau das war auch von Frank gefordert worden. Erst einmal ist er mit den erzielten Ergebnissen sehr zufrieden. Gewünscht hätte er sich aber eine noch stärkere Entlastung.
1: Wunsch war eigentlich, dass man gesagt hat, dass man am Ende des Tages 500 Euro netto mehr in der Tasche hat. Was in meiner Welt auch Sinn macht, wenn man sieht, ich hatte ja mal vorher andere Aktivitäten und dann sieht man auch diejenigen, die nicht arbeiten, wie gut die in Belgien auch unterstützt werden finanziell.
0: Dann ist die Schwelle, für einen kaum höheren, selbst erarbeiteten Verdienst arbeiten zu gehen, anstatt die staatliche Unterstützung in Anspruch zu nehmen, für viele noch zu niedrig. Frank weiß aber auch, dass solchen Programmen derzeit enge Grenzen gesetzt werden müssen, denn sie sind kostspielig.
1: Da muss man auch ehrlich sein, das sind schwierige Verhandlungen, vor allen Dingen, dass Belgien auch haushaltstechnisch in der EU das Schlusslicht macht, mit dem Vorletzten. Und das ist ein Problem. Das heißt, wir müssen auch unseren Haushalt in die richtige Bahn bekommen und alles jetzt hier miteinander zu verknüpfen, ist wirklich eine Herausforderung. Den Haushaltspfad einzuhalten, aber auf der anderen Seite dann auch Dinge machen zu können. Und das ist das Schwierige und deshalb war jetzt hier auch der Kompromiss. Man hat etwas gemacht, aber es entspricht nicht dem, wo wir auch für angetreten sind. Und das ist eben auch der Wermutstropfen, von dem ich spreche. Das heißt also, das, was wir eigentlich fordern und wollen, gar nicht im Moment finanziell umsetzbar ist.
0: Immerhin ist ein Anfang gemacht. Durch neue steigende Steuerfreibeträge wird Arbeiten in Belgien wieder deutlich lukrativer, als staatliche Hilfen in Anspruch zu nehmen, die bisher kaum weniger Geld als schlecht bezahlte Jobs bedeuteten. Ob das dazu führt, dass sich wieder mehr Menschen in die Arbeitswelt integrieren, wird auch in Belgien die Zeit zeigen. Ein Ansporn sollte es aber sein.

0: Houston, ich habe ein Problem.
1: Bald schon wieder 16:30. Kurz davor hat meine Kollegin Ina Pleier wieder die aktuellen Themen aus der Nachrichtenredaktion für Sie. Wir blicken unter anderem nach Aachen. Zum 5. Jahrestag der Flutkatastrophe von 2021 zieht die IHK Aachen Bilanz.

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1: Über den Eifelbergen können zum Abend hin örtlich Hitzegewitter mit einigen Regenschauern auftreten. Sie bilden aber eher die Ausnahme. Verbreitet bleibt es am Abend trocken und schön und erst in der zweiten Nachthälfte werden die Tiefstwerte erreicht. Diese liegen dann bei 18 Grad in Kelmis und in Eschweiler und bei 14 Grad in Nettersheim und in Amel. Am Mittwoch Sonne vom Morgen bis zum Abend. Es ziehen am Nachmittag Quellwolken durch, aber nur selten besteht die Chance auf Hitzegewitter bei 26 bis 30 Grad. Und ähnlich geht es dann auch am Donnerstag weiter.
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3: Ich bin Ina Pleier. Heute jährt sich die Flutkatastrophe von 2021 zum fünften Mal. Viele Kommunen in der Eifel und der Städteregion Aachen waren betroffen. Die Industrie- und Handelskammer Aachen hat jetzt Bilanz gezogen. Mehr als 620 Förderanträge zur Unterstützung betroffener Unternehmen sind bearbeitet worden. Auf dieser Grundlage wurden bislang 170 Millionen Euro an Fördermitteln bewilligt. Seit Beginn des Wiederaufbaus nach der Flut unterstützt die IHK betroffene Unternehmen in den Kommunen. Unmittelbar nach der Flut wurde bei der Suche nach Gutachtern unterstützt. Auch Bautrockner, Möbel, Ersatzräume und Computer konnten als erste Hilfe organisiert werden. Außerdem konnten Auszubildende aus betroffenen Betrieben ihre Lehre dank der IHK vorübergehend in anderen Betrieben fortsetzen. In mehr als 10.000 Gesprächen wurde außerdem zur Wiederaufbauhilfe beraten, heißt es in einer Mitteilung. Aus Anlass des Jahrestages der Flut finden am Nachmittag und Abend in zahlreichen Kommunen Gedenkveranstaltungen statt, darunter in Eupen, Kall, Schleiden und Euskirchen. Das St. Antonius Hospital in Eschweiler setzt von Donnerstag an, zusammen mit der Kassenärztlichen Vereinigung Nordrhein, das sogenannte Portalpraxismodell um. Ähnlich wie bereits in Mechernich wird dann die ambulante Notdienstpraxis direkt in die zentrale Notaufnahme des Krankenhauses integriert. Bislang war diese in separaten Räumen untergebracht. Patienten können so von einer schnelleren Weiterleitung an die zuständige Stelle profitieren. Schon bei der Anmeldung entscheidet der KV Nordrhein gemeinsam mit dem Klinikpersonal über die weitere Behandlung. Die bisherigen Öffnungszeiten bleiben dabei unverändert. 120 niedergelassene Ärzte aus der Region leisten in der Praxis wechselweise Notdienst. Für einen ärztlichen Hausbesuch kann weiter die Nummer 116117 gewählt werden, heißt es. In Herzogenrath ist der Startschuss für den Ausbau des schnellen Internets gefallen. Im ersten Abschnitt des Glasfaserausbaus können rund 5.360 Haushalte und Unternehmen in den Ausbaugebieten Kohlscheid, Klinkheide und Merkstein profitieren. Dazu haben die Stadt Herzogenrath und die Deutsche Telekom einen gemeinsamen Letter of Intent unterschrieben. Der erste Bauabschnitt soll noch bis September begonnen werden. In dieser Zeit können sich die Bürger in diesem Bereich noch einen kostenlosen Hausanschluss sichern. Insgesamt soll der Komplettausbau in Herzogenrath bis zum Herbst 2028 abgeschlossen sein. Am späten Freitagabend ist es in Stolberg zu mehreren Polizeieinsätzen gekommen. Anlass waren offenbar mehrere körperliche Auseinandersetzungen und ein Verkehrsunfall. Den ganzen Abend gingen immer wieder Notrufe über Auseinandersetzungen und Schlägereien bei der Leitstelle ein. Teilweise sollen daran bis zu 50 Personen beteiligt gewesen sein. Nach bisherigen Erkenntnissen war es zunächst zu einem Verkehrsunfall mit Sachschaden gekommen. Anschließend wollte der Unfallfahrer flüchten. Er soll betrunken gewesen sein und wurde offenbar bedroht. Dabei soll auch ein Messer eingesetzt worden sein. Im Anschluss kam es zu Rangeleien. Eine Person wurde leicht verletzt, eine weitere wurde in Gewahrsam gebracht. Alle Tatorte hatten sich im Bereich Stolberg-Mühle befunden. 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

Die Diskussionen um die Großbaustelle in der Aachener Adenauerallee bestimmten zuletzt die Schlagzeilen. Nun werden die Baumaßnahmen zeitlich verschoben. Warum das so ist, hören Sie gleich hier in unserem nächsten Interview nach Doris Day, Move Over, Darling.

0: 14.000 Fahrzeuge rollen täglich durch die Aachener Adenauer Allee. Nun muss der vielbefahrene Teil des Alleenrings wegen Bauarbeiten gesperrt werden. Seit Wochen dominiert das Thema die Schlagzeilen. Die Sorge von einer zu hohen Verkehrsbelastung ist aber unbegründet. Harald Beckers, Pressesprecher der Stadt Aachen, erklärt das so.
1: Während der Debatte darüber ist der Eindruck entstanden, dass ganz viele Autos durch das Wohngebiet umgeleitet werden. Es gibt aber gar keine offizielle Umleitungsbeschilderung in diesem Wohngebiet. Wir mussten uns aber trotz alledem als Stadt Gedanken darüber machen, wie ganz bestimmte Verkehre umgeleitet werden. Zum Beispiel der Busverkehr, der dort unterwegs ist. Oder eben auch der Verkehr, der von Anwohnern verursacht wird. Der muss doch auch irgendwie durch das Wohngebiet kommen. Und das waren im Grunde genommen die Gedanken, die wir uns gemacht haben.
0: Stattdessen wird es zwei Lösungen geben. Eine für den örtlichen Verkehr und eine für den überörtlichen Verkehr. Dieser soll schon früh aus dem Alleenring herausgenommen werden.
1: Wir wollen also, dass die Autos vor allen Dingen an den Anschlussstellen der Autobahn A44 andere Wege nutzen, um in die Stadt zu kommen.
0: Erst einmal heißt es, aufatmen für die Autofahrer, denn Regionetz und Stadt haben

0: sich für eine Verschiebung des Baustartes ausgesprochen.
1: Wir haben doch in einigen Wochen die Reit-WM hier in Aachen und die Bauarbeiten in der Adenauerallee werden dann nach der Reit-WM starten.
0: Das bedeutet aber auch, dass sie wohl erst Anfang 2027 abgeschlossen sein werden. Zumindest was die größere Baustelle zwischen Erzberger Allee und Spranderhofer Weg angeht. Tatsächlich gibt es zwei unterschiedliche Baumaßnahmen.
1: Zum einen muss der Kanal saniert werden in einem Teilstück der Adenauerallee. Das heißt also, der heutige Kanal wird in einen neuen Schacht verlegt und dieser Schacht wird in der Fahrbahn sein. Und dafür muss die Straße eben komplett gesperrt werden, weil die Räume ansonsten zu eng sind auf dieser Straße. Und zum Zweiten wird es eine Maßnahme geben, die mit dem Fernwärmeausbau in der Stadt Aachen zu tun hat. Und es geht darum, dass die Adenauerallee einmal gequert werden muss mit dieser neuen Fernwärmeleitung, um eben einen Anschluss ans vorhandene Netz auf der einen und der anderen Seite der Adenauerallee herstellen zu können.
0: Die letztgenannten Arbeiten werden direkt vor dem Tunnel stattfinden und für einige Wochen zu Teilsperrungen führen. Nur die Kanalbauarbeiten werden länger dauern. Zahlreiche Interessierte nahmen an den beiden Veranstaltungen teil. Das Fazit: Die Bauarbeiten sind unumgänglich, Staus und Behinderungen sollen aber so gut wie möglich vermieden werden.

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13: Über den Eifelbergen können zum Abend hin örtlich Hitzegewitter mit einigen Regenschauern auftreten. Sie bilden aber eher die Ausnahme. Verbreitet bleibt es am Abend trocken und schön und erst in der zweiten Nachthälfte werden die Tiefstwerte erreicht. Diese liegen dann bei 18 Grad in Kelmis und in Eschweiler und bei 14 Grad in Nettersheim und in Amel. Am Mittwoch Sonne vom Morgen bis zum Abend. Es ziehen am Nachmittag Quellwolken durch, aber nur selten besteht die Chance auf Hitzegewitter bei 26 bis 30 Grad. Und ähnlich geht es dann auch am Donnerstag weiter.
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14: Ich bin Thomas Brock. 5 Jahre nach der verheerenden Flutkatastrophe im Ahrtal wird heute der Opfer gedacht. Bundespräsident Steinmeier und Kanzler Merz nehmen an den Gedenkveranstaltungen teil. Die zentrale Gedenkfeier findet am Abend in Bad Neuenahr-Ahrweiler statt.
15: Heute Mittag haben der rheinland-pfälzische Ministerpräsident Schnieder und Bundespräsident Steinmeier schon zusammen in Altenahr die Ausstellung We Are Strong eröffnet. Sie zeigt Porträts von Menschen, die die Flut überlebt haben. Heute Abend wird neben Schnieder dann auch noch Bundeskanzler Merz bei der offiziellen Gedenkfeier in Bad Neuenahr-Ahrweiler erwartet. Beide wollen dort vor etwa 1000 Menschen auf dem Marktplatz reden. Viele erhoffen sich dabei eine Entschuldigung von offizieller Seite für all das, was vor, während und nach der Flutkatastrophe vor 5 Jahren schiefgelaufen ist. Aus Bad Neuenahr-Ahrweiler, Sabine Koppers.
14: Die Stimmung im Einzelhandel hat sich weiter verschlechtert, vor allem wegen der anhaltenden Kaufzurückhaltung. Das zeigt eine Umfrage des Handelsverbands Deutschland. 63% gaben dabei an, ihre Geschäftslage habe sich im ersten Halbjahr verschlechtert.
16: Schon das vergangene Jahr sei eher bescheiden gewesen, heißt es vom Handelsverband Deutschland. Jetzt sei die Situation noch dramatischer. Die Stimmung bei Verbrauchern und Unternehmen liege auf dem gleichen Niveau wie im zweiten Corona-Lockdown. Als größtes Problem nennen fast 80% der Händler die Kaufzurückhaltung. Dahinter folgen Bürokratie, Preisentwicklung, Mindestlohn und Energiekosten. Fiona Reinhardt, Nachrichtenredaktion.
14: Nach der Messerattacke an einem Gymnasium im oberbayerischen Schongau prüfen die Ermittler jetzt ein mögliches extremistisches Motiv. Die Bayerische Zentralstelle für Extremismus und Terrorismus hat den Fall übernommen. Ein 16 Jahre alter Ex-Schüler sitzt unter Tatverdacht in Untersuchungshaft. Ihm wird versuchter Mord vorgeworfen. Er soll am vergangenen Mittwoch zwei 13-jährige Mädchen mit einem Messer auf dem Schulgelände schwer verletzt haben. Bei einem Gebäudebrand in der Brüsseler Innenstadt sind mehrere Tote gefunden worden. In einem Aufzug des sich im Umbau befindlichen Gebäudes wurden mehrere leblose Menschen entdeckt, wie die Staatsanwaltschaft bestätigte. Die genaue Zahl der Opfer und ihre Identität sind noch nicht bekannt. 6 Menschen gelten als vermisst.
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19: 17 Uhr, weiter geht's mit dem Radio 700 Feierabend Stunde 2. Die Stimme an Ihrer Seite gehört weiter Julia Thomas und ich freue mich sehr, dass Sie zuhören.

Die WFG startet ein neues Angebot, das Unternehmen dabei helfen soll, den perfekten Standort zu finden. Außerdem schafft es ein weiterer Tipp gegen die Hitze in unser Programm der zweiten Stunde Feierabend, ebenso wie die aktuellen Themen aus der Nachrichtenredaktion, vorgetragen von meiner Kollegin Ina Pleier, wie immer um 5:30. Und in der zweiten Hälfte der Stunde folgt dann noch wie gewohnt der Blick in den Veranstaltungskalender, falls Sie heute noch nichts vorhaben. Jetzt wird es aber erstmal musikalisch. Udo Jürgens singt seinen ESC-Titel aus dem Jahr 1965. Sag ihr, ich lass sie grüßen.

0: Viele Unternehmer stellen sich bei Neugründungen oder Expansionen zentrale Fragen. Wo sind noch Gewerbegebiete frei? Gibt es dort passende Räumlichkeiten? Oder auch, wie könnte ein Alternativstandort aussehen? Der neue Standortfinder der Wirtschaftsförderungsgesellschaft Ostbelgien soll die Interessen der Besitzer von Gewerbeimmobilien und Betrieben zusammenführen. Dazu werden auch digitale Karten genutzt. Zwar konnte man sich auch schon bislang über viele Details informieren, doch die Daten waren an ganz unterschiedlichen Stellen verteilt, sagt Anna-Olivia Pasteur von der WFG Ostbelgien.
1: Zum Beispiel bei Gemeinden, Eigentümern, Maklern, der SPI oder aber auch bei anderen Akteuren und für Unternehmen, die dann einen Standort suchen oder sich erweitern möchten, bedeutet das natürlich dann auch viel Aufwand, viele einzelne Anfragen und wenig Überblick.
0: Genau das soll nun der Standortfinder vereinfachen.
1: Eine zentrale Lösung, die alles bündelt und die Standortsuche deutlich einfacher, schneller und transparenter macht.
0: Gedacht ist das System nicht nur für ostbelgische Unternehmen. Auch wer von außerhalb kommt und sich bei uns ansiedeln möchte, bekommt alle Daten auf einen Blick. Dabei geht es auch um das schnelle Vernetzen. Die Übersichtlichkeit soll den Wirtschaftsstandort Ostbelgien weiter stärken. Die Ziele der WFG sind deshalb auch klar formuliert.
1: Wir erhoffen uns natürlich, dass Ostbelgien dadurch deutlich sichtbarer wird, Unternehmen schneller passende Standorte finden, Gemeinden auch ihre Flächen besser online präsentieren können und Investoren natürlich dadurch auch einen professionellen ersten Eindruck vom Wirtschaftsstandort Ostbelgien bekommen.
0: Über die WFG können Investoren und Grundstücksbesitzer auch zusammengeführt werden. Der Standortfinder ist erst seit einigen Tagen online. Noch ist es deshalb zu früh für eine erste Bilanz. Bei der WFG hofft man aber, dass diese positiv ausfallen wird.

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1: Über den Eifelbergen können zum Abend hin örtlich Hitzegewitter mit einigen Regenschauern auftreten. Sie bilden aber eher die Ausnahme. Verbreitet bleibt es am Abend trocken und schön und erst in der zweiten Nachthälfte werden die Tiefstwerte erreicht. Diese liegen dann bei 18 Grad in Kelmis und in Eschweiler und bei 14 Grad in Nettersheim und in Amel. Am Mittwoch Sonne vom Morgen bis zum Abend. Es ziehen am Nachmittag Quellwolken durch, aber nur selten besteht die Chance auf Hitzegewitter bei 26 bis 30 Grad. Und ähnlich geht es dann auch am Donnerstag weiter.
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2: Ich bin Ina Pleier. In diesen Stunden jährt sich die verheerende Flutkatastrophe von 2021 zum 5. Mal. Noch immer sind die Schäden nicht überwunden und der Wiederaufbau dauert an. In zahlreichen Orten finden zur Stunde Gedenkveranstaltungen statt. Im besonders stark damals von der Flut betroffenen Schleiden zieht ein Gedenkzug von Blumenthal über Schleiden zum Nepomuk-Platz in Gemünd. An allen drei Orten stand das Wasser vor 5 Jahren teils mehr als 6 Meter hoch. In Neuskirchen wird im Klostergarten der Toten der Katastrophe gedacht. Hier wird ein Künstler während der Gedenkstunde symbolisch ein Rettungsboot fertigen. In Kall wird zum Gedenken eine Stele enthüllt. Im gesamten Flutgebiet in Deutschland, Belgien und den Niederlanden waren in der Flutnacht weit über 230 Menschen ums Leben gekommen. Im Würselner Stadtteil Lindenneusen ist ein älteres Ehepaar am Wochenende gleich zweimal in ihrer eigenen Wohnung überfallen worden. Wie die Polizei mitteilte, hatten am Samstagmorgen 2 Männer sich als Handwerker ausgegeben. Sie fesselten den Mann und forderten Wertsachen. Als der Senior um Hilfe rief, flüchteten die Täter. In der Nacht zum Montag kam es zu einem 2. Überfall. 3 Unbekannte verschafften sich gewaltsam Zutritt zur Wohnung. Dort wurde das Paar bedroht. Die Räuber konnten Bargeld erbeuten. Die Polizei geht davon aus, dass die beiden Taten in einem Zusammenhang zueinander stehen könnten. Am Donnerstagvormittag werden an der Eupener Mohrenhöhe die ersten beiden Ziegen für die Landschaftspflege eintreffen. Ziel der natürlichen Beweidung ist es, in der Hanglage auch dort aktiv sein zu können, wo Maschinen derzeit an ihre Grenzen stoßen. Tatsächlich werde die Arbeit für den Bauhof reduziert. Im Frühjahr wurden die dafür erforderlichen Bereiche eingezäunt. Das neue Beweidungskonzept wurde zusammen mit dem Naturpark Hohes Venn-Eifel ausgearbeitet. Mitte August wird zudem eine Schafsherde im Ostpark einziehen. Dort werden die Tiere in ein ökologisches Weidekonzept einbezogen. Die maßvolle Beweidung soll für einen geringeren Nährstoffbedarf im Boden sorgen und zu unterschiedlichen Grashöhen beitragen. Das soll zu einer besseren natürlichen Vielfalt beitragen, die mehr Raum für Wildblumen, Insekten und Tiere bietet. Finanziert wird das Projekt durch den Naturpark und die Wallonische Region. In Herzogenrath-Kohlscheid ist auf der L259 die Fahrbahn abgesackt. Die Amstelbachstraße wurde deshalb an der Bruchstelle zunächst provisorisch gesperrt. Morgen soll mit der Suche nach der Ursache und der Behebung der Schäden begonnen werden, heißt es von der Stadt. Bis zum Montag muss die Amstelbachstraße deshalb gesperrt werden. Nur die Anlieger können teilweise passieren. Die Umleitung erfolgt über die Hausheidenstraße und die Horbacher Straße. 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
1: Heute findet wieder der Bütchenbacher Sommermarkt statt. Mit vielen Ausstellern und Ständen, Kinderprogramm und Frühshoppen. Ab 8 Uhr auf dem Marktplatz in Bütchenbach. Warum? Für den Urlaub in die Ferne. Bei der Beachparty kann mit Strandfeeling und Live-Musik auch daheim genossen werden. Ab 16 Uhr im alten Schwimmbad Euskirchen. In einer feierlichen Gedenkveranstaltung wird auf 5 Jahre

0: nach der verheerenden Flutkatastrophe zurückgeblickt. Bewegende Momente sind ab 19 Uhr im Klostergarten Euskirchen garantiert. Während der Gedenkveranstaltung wird dort der Künstler Frank Bölter ein Rettungsboot aus Papier als Mahnmal an die Katastrophe anfertigen. Nach Herzenslust im Sand buddeln oder in den Liegestühlen den Sommer genießen? Beim Archimedischen Sandkasten auf dem Aachener Katschhof dreht sich dieses Jahr alles rund ums Thema Reit-WM. Direkt nebenan kann auch mit übergroßen Figuren unter freiem Himmel eine Partie Schach gespielt werden. Geöffnet ist den ganzen Tag. Auch heute finden wieder viele Konzerte mit Blasmusik und Marching Bands bei der 75. Ausgabe des World Music Contests in Kerkrade statt. Den ganzen Tag in der Roderhall, im Stadion und auf dem Markt. Aufgrund des großen Erfolges gibt es derzeit einige Zusatzvorstellungen des Stückes Achtsam Morden durch gesunde Ernährung. Der Vorhang im Aachener Grenzlandtheater öffnet sich um 20 Uhr. Im Aachener Mörgens wird das Stück Himmelwärts gespielt. Beginn ist hier um 20 Uhr. Der Klassiker Lob und Tadel wird heute auch um 20 Uhr im Theater Aachen inszeniert. Die Ausstellung Zeitbild Provokation liefert Einblicke in die Arbeit des Kunstschaffenden und Kunstsammlers Peter Ludwig, der jetzt seinen 100. Geburtstag gefeiert hätte. Die Ausstellung ist heute und in den nächsten Tagen im Aachener Ludwig Forum zu sehen. Sie ist ganztägig geöffnet. Auch in Kall wird heute an die Flutkatastrophe vor genau 5 Jahren erinnert und an die Opfer gedacht. Bei der Gedenkveranstaltung ab 17 Uhr auf dem Rathausvorplatz wird auch eine Stele in Erinnerung an die Opfer enthüllt. Zum 80. Geburtstag der Aachener Volkshochschule haben die Teilnehmer des VHS-Kollegs die Gebäude der Einrichtung neu entdeckt. Die Fotografien werden in der neuen Vitrinenausstellung 80 Jahre VHS ein bisschen mehr wir gezeigt. Die Show ist täglich zu den Öffnungszeiten der VHS zu sehen. Vernissage ist heute um 16 Uhr. Und auch im Schleidener Tal wird an die Flutkatastrophe und deren Opfer gedacht. Hier werden mehrere Flutstationen beschritten. Los geht's um 18 Uhr auf dem Kirchvorplatz in Blumenthal, weiter um 19.30 Uhr in der evangelischen Kirche in Schleiden und schließlich um 21.30 Uhr auf dem Nepomukplatz am Plan in Gemünd. Schicken Sie einfach eine Mail an veranstaltungen@radio700.eu und schon ist auch Ihr Event im Kalender auf dem Sender.
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19: 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Über den Eifelbergen können zum Abend hin örtlich Hitzegewitter mit einigen Regenschauern auftreten. Sie bilden aber eher die Ausnahme. Verbreitet bleibt es am Abend trocken und schön und erst in der zweiten Nachthälfte werden die Tiefstwerte erreicht. Diese liegen dann bei 18 Grad in Kelmis und in Eschweiler und bei 14 Grad in Nettersheim und in Amel. Am Mittwoch Sonne vom Morgen bis zum Abend. Es ziehen am Nachmittag Quellwolken durch, aber nur selten besteht die Chance auf Hitzegewitter bei 26 bis 30 Grad. Und ähnlich geht es dann auch am Donnerstag weiter.
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21: Ich bin Thomas Brockt. 5 Jahre nach der verheerenden Flutkatastrophe im Ahrtal wird heute der Opfer gedacht. Die zentrale Gedenkfeier findet am Abend in Bad Neuenahr-Ahrweiler statt. Durch die Flut sind damals mehr als 180 Menschen ums Leben gekommen.
22: Heute Mittag haben der rheinland-pfälzische Ministerpräsident Schnieder und Bundespräsident Steinmeier schon zusammen in Altenahr die Ausstellung We Are Strong eröffnet. Sie zeigt Porträts von Menschen, die die Flut überlebt haben. Heute Abend wird neben Schnieder dann auch noch Bundeskanzler Merz bei der offiziellen Gedenkfeier in Bad Neuenahr-Ahrweiler erwartet. Beide wollen dort vor etwa 1000 Menschen auf dem Marktplatz reden. Viele erhoffen sich dabei eine Entschuldigung von offizieller Seite für all das, was vor, während und nach der Flutkatastrophe vor 5 Jahren schiefgelaufen ist. Aus Bad Neuenahr-Ahrweiler, Sabine Koppers.
21: Die befürchteten Einschnitte bei Volkswagen könnten am Ende kleiner ausfallen als gedacht. Branchenexperte Dubenhöffer rechnet kaum mit Werksschließungen. Die Sorge bleibt trotzdem groß. Ein harter Sparkurs bei VW könnte einen Dominoeffekt auslösen.
23: Wenn überhaupt, dann wird ein Werk dicht gemacht. Und zwar das in Neckarsulm, sagt Dudenhöfer. Gewerkschafter und VW müssten da aber ganz einfach gut verhandeln. Schockmeldungen über 4 Werksschließungen und zig Jobs, die gestrichen werden, verunsichern VW-Beschäftigte und ganze Regionen. Denn ein harter Sparkurs, sagen Experten, treffe am Ende auch Zulieferer, Hotels in der Gegend und selbst Bäckereien. Claudia Wächter, Nachrichtenredaktion.
21: Nach der Messerattacke an einem Gymnasium im oberbayerischen Schongau prüfen die Ermittler jetzt ein mögliches extremistisches Motiv. Die Bayerische Zentralstelle für Extremismus und Terrorismus hat den Fall übernommen. Ein 16 Jahre alter Ex-Schüler sitzt unter Tatverdacht in Untersuchungshaft. Ihm wird versuchter Mord vorgeworfen. Er soll am vergangenen Mittwoch 2 13-jährige Mädchen mit einem Messer auf dem Schulgelände schwer verletzt haben. Bei einem Gebäudebrand in der Brüsseler Innenstadt sind mehrere Tote gefunden worden. In einem Aufzug des sich im Umbau befindlichen Gebäudes wurden mehrere leblose Menschen entdeckt, wie die Staatsanwaltschaft bestätigte. Die genaue Zahl der Opfer und ihre Identität sind noch nicht bekannt. 6 Menschen gelten als vermisst.
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Die aktuellen Angebote von der Genueifel in unserer Ehrenamtsbörse, außerdem den heutigen Energiespartipp von Energieexperte Jan-Paul Mohr, der dazu rät, mal ordentlich abzustauben, unsere Regionalnachrichten, wie immer um 6:35 und die schönsten Schlager sowie die besten Oldies für Sie in der Dienstagsmischung. All das hören Sie in dieser Stunde hier im Radio 700 Feierabend. Es ist jetzt 6:05.

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2: 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In Euskirchen wird jemand gesucht, der einer 96-jährigen Frau Gesellschaft leistet und unter anderem bei kleinen Haushaltsdingen helfen kann. Eine 73-Jährige aus Bad Münstereifel wünscht sich Hilfe bei der Betreuung ihres dementen Ehemannes, zum Beispiel jemanden, der einmal die Woche mit ihm spazieren oder ein Eis essen geht. In Sötenich hat eine junge Frau eine schwere Weber-B-Fraktur erlitten und wurde deshalb kürzlich operiert. Sie benötigt jetzt Hilfe im Haushalt. Eine 35-jährige Frau aus Schleiden ist schwanger und hat stark mit Schwangerschaftssymptomen zu kämpfen, die sie in ihrem Alltag sehr einschränken. Auch sie braucht Hilfe und Unterstützung im Haushalt. 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
2: PV-Module, Solarthermie oder Balkonkraftwerke, die Sonne liefert gratis. Aber Dreck kassiert ihr mit. Pollen, Staub und Vogeldreck senken den Ertrag oft unbemerkt. Hier hilft ein- bis zweimal jährlich vorsichtig reinigen. Jedoch bitte die Herstellerhinweise beachten oder den Profi ranlassen. Schaut auch nach Schatten. Bäume wachsen leise, Erträge fallen laut bei der Jahresabrechnung. Im Winter Schneekappe wegmachen, aber nicht akrobatisch. Und regelmäßig die Ertragsanzeige checken. Wenn die Zahlen gähnen, liegt selten an der Sonne. Also meine Lieben, strahlende Module heißt strahlende Gesichter. Die Wolken machen genug Schatten, da braucht's keinen Staubhelfer.
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1: Über den Eifelbergen können zum Abend hin örtlich Hitzegewitter mit einigen Regenschauern auftreten. Sie bilden aber eher die Ausnahme. Verbreitet bleibt es am Abend trocken und schön und erst in der zweiten Nachthälfte werden die Tiefstwerte erreicht. Diese liegen dann bei 18 Grad in Kelmis und in Eschweiler und bei 14 Grad in Nettersheim und in Amel. Am Mittwoch Sonne vom Morgen bis zum Abend. Es ziehen am Nachmittag Quellwolken durch, aber nur selten besteht die Chance auf Hitzegewitter bei 26 bis 30 Grad. Und ähnlich geht es dann auch am Donnerstag weiter.
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2: Ich bin Ina Pleier. In diesen Stunden jährt sich die verheerende Flutkatastrophe von 2021 zum 5. Mal. Noch immer sind die Schäden nicht überwunden und der Wiederaufbau dauert an. In zahlreichen Orten finden zur Stunde Gedenkveranstaltungen statt. Im besonders stark damals von der Flut betroffenen Schleiden zieht ein Gedenkzug von Blumenthal über Schleiden zum Nepomuk-Platz in Gemünd. An allen drei Orten stand das Wasser vor 5 Jahren teils mehr als 6 Meter hoch. In Euskirchen wird im Klostergarten der Toten der Katastrophe gedacht. Hier wird ein Künstler während der Gedenkstunde symbolisch ein Rettungsboot fertigen. In Kall wird zum Gedenken eine Stele enthüllt. Im gesamten Flutgebiet in Deutschland, Belgien und den Niederlanden waren in der Flutnacht weit über 230 Menschen ums Leben gekommen. Im Würselner Stadtteil Lindenneusen ist ein älteres Ehepaar am Wochenende gleich zweimal in ihrer eigenen Wohnung überfallen worden. Wie die Polizei mitteilte, hatten am Samstagmorgen 2 Männer sich als Handwerker ausgegeben. Sie fesselten den Mann und forderten Wertsachen. Als der Senior um Hilfe rief, flüchteten die Täter. In der Nacht zum Montag kam es zu einem 2. Überfall. 3 Unbekannte verschafften sich gewaltsam Zutritt zur Wohnung. Dort wurde das Paar bedroht. Die Räuber konnten Bargeld erbeuten. Die Polizei geht davon aus, dass die beiden Taten in einem Zusammenhang zueinander stehen könnten. Am Donnerstagvormittag werden an der Eupener Mohrenhöhe die ersten beiden Ziegen für die Landschaftspflege eintreffen. Ziel der natürlichen Beweidung ist es, in der Hanglage auch dort aktiv sein zu können, wo Maschinen derzeit an ihre Grenzen stoßen. Tatsächlich werde die Arbeit für den Bauhof reduziert. Im Frühjahr wurden die dafür erforderlichen Bereiche eingezäunt. Das neue Beweidungskonzept wurde zusammen mit dem Naturpark Hohes Venn-Eifel ausgearbeitet. Mitte August wird zudem eine Schafsherde im Ostpark einziehen. Dort werden die Tiere in ein ökologisches Weidekonzept einbezogen. Die maßvolle Beweidung soll für einen geringeren Nährstoffbedarf im Boden sorgen und zu unterschiedlichen Grashöhen beitragen. Das soll zu einer besseren natürlichen Vielfalt beitragen, die mehr Raum für Wildblumen, Insekten und Tiere bietet. Finanziert wird das Projekt durch den Naturpark und die Wallonische Region. In Herzogenrath-Kohlscheid ist auf der L259 die Fahrbahn abgesackt. Die Amstelbachstraße wurde deshalb an der Bruchstelle zunächst provisorisch gesperrt. Morgen soll mit der Suche nach der Ursache und der Behebung der Schäden begonnen werden, heißt es von der Stadt. Bis zum Montag muss die Amstelbachstraße deshalb gesperrt werden. Nur die Anlieger können teilweise passieren. Die Umleitung erfolgt über die Hausheidenstraße und die Horbacher Straße. 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

Wieder neigt sich ein Radio 700 Feierabend seinem Ende zu. Sie hören hier noch ein wenig Musik, dann beginnt auch schon die lutherische Stunde und die ist dicht gefolgt von einer kurzen Pause für Werbung, Wetter und unsere Nachrichten aus Belgien, Deutschland und der ganzen Welt. Danach gehört die Stimme am Mikrofon meinem Kollegen Uwe Lorenz. Der begrüßt Sie heute um 19 Uhr zur Wiederholung des Schlagerkalenders. Ich verabschiede mich und sage bis morgen. Wenn Sie mögen, hören Sie mich auch da wieder hier zum Feierabend ab 4.

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1: Tor verfehlt, Einzug verpasst. Die Hoffnung und Zuversicht waren groß bei Spielern und Fans. An Selbstvertrauen fehlte es der deutschen Fußballnationalmannschaft nicht. Wir können ein gutes Gefühl mitnehmen, meinte Masiala. Auch der Bundestrainer hatte vor der Abreise nach Chicago die Zuversicht, das kriegen wir hin. Er war überzeugt, dass wir noch mehr Vertrauen in unsere eigene Stärke haben können. Wir müssen einfach weitermachen, Dinge wiederholen, die wir seit 2-3 Jahren machen. Einfach weitermachen. Doch ihre vorherige Selbstsicherheit half schließlich nichts. Letztlich lastet in solch angespannten Situationen extremer Druck auf den einzelnen Spielern. Als es beim entscheidenden Elfmeterschießen darauf ankam, verfehlten einige ihrer Schüsse das Tor. Der Einzug ins Achtelfinale war somit unwiderruflich verpasst. Fußball, Elfmeterschießen und Torschützen kannte man in biblischen Zeiten noch nicht. Doch das Schießen mit Pfeil und Bogen war sehr gebräuchlich. So kennt das Alte Testament berühmte Bogenschützen. Als sich der spätere König David unter Lebensgefahr verstecken musste, verständigten sein Freund Jonathan und er sich sogar über die geschossenen Pfeile als Geheimzeichen. Darüber berichtet das Alte Testament im 1. Buch Samuel, Kapitel 20. Auch unbeabsichtigt konnte mancher Pfeil daneben gehen und verfehlte das Ziel. Dafür gab es das griechische Wort hamartia. Dieses steht im biblischen Neuen Testament meist für den Begriff Sünde. Es zeigt, man verfehlt das Ziel, auf das es im Leben letztlich ankommt. Anders als beim Sport hängt dies aber nicht vom eigenen Können ab. Schon gar nicht von Selbstsicherheit oder Vertrauen in eigene Stärke. Auch die beste Absicht reicht letztlich nicht. Und gutes Gefühl kann auch sehr tückisch sein. Zudem wäre es fatal, im Leben einfach weiterzumachen wie bisher. Damit Sie im entscheidenden Lebensspiel das große Lebensziel erreichen, möchte Gott für Sie den Spieler einwechseln, der als einziger garantiert dieses Ziel erreichen kann, Jesus Christus. Bauen Sie nicht auf eigene Stärke, die doch begrenzt ist. Wer darauf beharrt, selbst anzutreten, statt sich von Jesus Christus vertreten zu lassen, wird am Ziel vorbeischießen. Setzen Sie stattdessen Ihr Vertrauen auf Jesus Christus und lassen Sie sich von ihm auswechseln, um mit seiner Hilfe das Ziel am Ende nicht zu verfehlen, den Einzug durch Gottes Tor zur himmlischen Ewigkeit. Dies war ein Beitrag von Petra Schmid in Lutherische Stunde, Stimme mit Standpunkt Nummer 315.

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8: Über den Eifelbergen können zum Abend hin örtlich Hitzegewitter mit einigen Regenschauern auftreten. Sie bilden aber eher die Ausnahme. Verbreitet bleibt es am Abend trocken und schön und erst in der zweiten Nachthälfte werden die Tiefstwerte erreicht. Diese liegen dann bei 18 Grad in Kelmis und in Eschweiler und bei 14 Grad in Nettersheim und in Amel. Am Mittwoch Sonne vom Morgen bis zum Abend. Es ziehen am Nachmittag Quellwolken durch, aber nur selten besteht die Chance auf Hitzegewitter bei 26 bis 30 Grad. Und ähnlich geht es dann auch am Donnerstag weiter.
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9: Ich bin Thomas Brockt. Bundespräsident Steinmeier hat den Einsatz tausender Menschen beim Wiederaufbau nach der Ahrtal-Flut gelobt. Am heutigen 5. Jahrestag besuchte das Staatsoberhaupt die Region und nahm unter anderem an einer Ausstellungseröffnung teil. Auch Kanzler Merz wird erwartet.
10: Merz will sich hier auf einer städtischen Baustelle über den Stand des Wiederaufbaus informieren und dabei will er sich auch mit jungen Ehrenamtlichen aus dem Ahrtal und Gewerbetreibenden unterhalten. Anschließend wird er dann auch noch bei der öffentlichen Gedenkfeier auf dem Marktplatz in Ahrweiler sprechen. Hier hoffen viele Menschen aus dem Ahrtal auf eine Entschuldigung für das, was passiert ist. Ob Merz dazu etwas sagen wird, bleibt aber abzuwarten. Aus Bad Neuenahr-Ahrweiler, Sabine Koppers.
9: Nach der Messerattacke an einem Gymnasium im oberbayerischen Schongau prüfen die Ermittler jetzt ein mögliches extremistisches Motiv. Die Bayerische Zentralstelle für Extremismus und Terrorismus hat den Fall übernommen. Ein 16-Jähriger soll zwei 13-jährige Mädchen schwer verletzt haben.
11: Nach der Messerattacke hatten die Ermittler ein Schreiben geprüft, das von dem mutmaßlichen Täter stammen könnte. Darin enthalten Beschimpfungen mehrerer Religionsgemeinschaften und Bevölkerungsgruppen, Beleidigungen von Menschen aus dem Umfeld des Verfassers, darunter Mitschüler und Lehrkräfte. Zudem wurde untersucht, ob die Tat per Livestream übertragen werden sollte. Dem 16-Jährigen wird vorgeworfen, zwei ehemalige Mitschülerinnen mit einem Messer schwer verletzt zu haben. Sie befinden sich nach wie vor im Krankenhaus. Dominik Schweiger, Nachrichtenredaktion.
9: Es ist ein Horrorfund, den Brüsseler Feuerwehrleute heute Mittag bei einem Brand gemacht haben. Im Aufzug eines Gebäudes mitten in der Innenstadt der belgischen Hauptstadt, das gerade umgebaut wird, lagen mehrere leblose Menschen. Stundenlang konnten die Einsatzkräfte nicht zu ihnen vordringen. Am frühen Abend dann die Gewissheit, mindestens 5 Menschen sind gestorben. Ein Mensch wird weiter vermisst. Einen zweiten Aufzug konnten die Helfer noch nicht öffnen. Titelverteidiger Tadej Pogacar hat die 10. Etappe bei der Tour de France gewonnen und damit den nächsten Schritt zu seinem 5. Gesamtsieg gemacht. Der Slowene holte am Nationalfeiertag der Franzosen in Le Lioran den Tagessieg im Alleingang und baute seine Führung in der Gesamtwertung auf über 3 Minuten aus. Der beste Deutsche, Florian Lipowitz, wurde 4. und verbesserte sich damit in der Gesamtwertung auf Rang 6.
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Willkommen zu Ihrem Schlagerkalender, heute wieder bei Radio 700. Am Mikrofon für Sie, Uwe Lorenz. Und das war hoffentlich eine nette Einladung von Ingrid Peters für Sie. Komm doch mal rüber, Ihr erster Hit aus dem Jahre 1976. Ja, so lange ist das schon her. Damit begann für die Frau aus Saarbrücken ihre große Karriere. Engel können Teufel sein. Das hat jetzt nichts mit dem vorigen Titel oder der Interpretin zu tun. Das singt uns jetzt Mitch Keller.

Ihr Schlagerkalender bei Radio 700, Sie kennen das, Musik von vorgestern, gestern und heute. Und das war eben gerade ein Titel von heute. Jetzt gehen wir wieder zurück und zwar eine kleine Städtereise steht an. Die deutsche Hauptstadt Berlin war ja lange Zeit eine Metropole, aber eben nicht die Hauptstadt, aber immer schon Thema von deutschen Schlagern. Zum Beispiel von einem Riesenhit, der sehr überraschend damals kam und in die Ecke Comedy aus heutiger Sicht gestellt werden würde. Die Gebrüder Blattschuss mit den legendären Kreuzberger Nächten. Noch viel älter ist allerdings der liebe Leierkastenmann, auch ein großer Erfolg damals für den Sänger Bully Bulan. Und im Ostsektor, da hatte eine Dame einen ganz durchschlagenden Erfolg in den Hitparaden und im Fernsehprogramm, nämlich die legendäre Helga Hahnemann. 100 Mal Berlin, also auf in die deutsche Hauptstadt.

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0: Ein erfolgreicher Sänger aus den Niederlanden war das, Marco Bakker mit Charazan. In den 80er Jahren war der Mann ziemlich angesagt in Europa allgemein. Ja, meine Damen und Herren, ziemlich angesagt ist auch der nächste Interpret und der fällt wieder in unsere Rubrik Schallbonbons.
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0: 90 Jahre alt wäre er geworden am 2. Juli. Rex Gildo, ein Mann, der den deutschen Schlager geprägt hat wie kaum ein zweiter. Er gehört zu den wirklichen Säulen des deutschen Schlagers, würde ich mal sagen. Und nicht nur da, er ist ja auch sehr vielseitig gewesen und hat auch vieles andere gemacht, was gar nicht so populär und bekannt wurde. Und ich möchte Ihnen in den Schallbonbons heute zwei Titel von ihm vorstellen. Der erste heißt Tausend und eine Nacht und der zweite, Der Sommer ist vorbei. Können wir im Moment noch nicht sagen, der Sommer läuft noch, aber trotzdem einen so schönen Titel, den möchte ich Ihnen nicht vorenthalten. Und ich möchte Ihnen auch den Sänger Rex Gildo in keiner Weise anderweitig vorenthalten, denn am Montag, also übermorgen, haben wir hier eine große Sendung bei Radio 700, nämlich ein roter Teppich für Rex Gildo ab 19 Uhr. Hier bei uns und wir haben so ein paar Weggefährten und Fans mit drin in der Sendung. Apropos Fans, ich möchte Ihnen auch beweisen, dass Rex Gildo generationenübergreifend bekannt und beliebt war, denn ich habe gleich einen jungen Mann dabei, der Ihnen erzählen wird, warum er Rex Gildo Fan ist. Leon Durst.

Also Excalibur muss ich so circa 2015 oder 16 entdeckt haben. Ich war da gerade mal 8 oder 9 Jahre alt und ich war damals damit beschäftigt, mir alte Audiokassetten durchzuhören. Bei meinen Großeltern habe ich mir dann immer welche für die kommende Woche ausgeliehen. Und einmal hatte ich 2 Kassetten, auf denen Excalibur drauf war. Ich habe das Band dann in den Rekorder eingelegt und schon die ersten Takte, die haben mir da sehr gut gefallen. Das Lied war »Wenn du mich brauchst« und dann kam die Stimme und es war wirklich einzigartig für mich. Kurze Zeit später habe ich dann nochmal einen Song von ihm gehört und habe ihn da auch direkt wiedererkannt und das war dann »Mexikanische Nacht«. So ungefähr da habe ich mir dann gedacht, okay, das sind jetzt 2 Titel, die mir wirklich gut gefallen, da schaust du mal, ob du nicht noch mehr findest. Im Internet gab es damals noch nicht ganz so viel wie heute und deswegen habe ich dann zu Weihnachten eine CD geschenkt bekommen. Ich habe mich immer mehr für seine Lebensgeschichte interessiert und die Auftritte haben mich natürlich auch fasziniert, weil er da einfach sympathisch rüberkommt. Und das Schöne ist, bei den über 500 Titeln, die Excalibur in 41 Jahren aufgenommen hat, da wird einem so schnell auch nicht langweilig. Es gibt für fast jeden Anlass ein passendes Lied und es taucht auch immer noch was auf, was man vorher nicht kannte. Und ich glaube, viele wissen gar nicht, dass er eben nicht nur Schlager singen konnte, sondern auch Musical und internationale Titel. Außerdem gibt es ja noch die Filme und diverse Fernsehauftritte. Also das alles zu sammeln, das ist schon eine Lebensaufgabe, würde ich sagen.

Matthias Reim, im Himmel geht's weiter. Ja, und vielleicht ist ja auch im Himmel der Entertainer Rex Gildo weiter tätig und unterhält dort diejenigen, die ihm dort schon zuhören dürfen und können. Ja, wir erinnern also an diesen großen Entertainer. Am Montag hier bei Radio 700 ab 19 Uhr ein roter Teppich für Rex Gildo. Ich kann es Ihnen immer wieder nur ans Herz legen. Schalten Sie ein. Es lohnt sich ganz bestimmt. Es lohnt sich aber auch jetzt weiter zuzuhören im Schlagerkalender bei Radio 700, denn ich habe jetzt Florian Heidt für Sie aufgelegt, der Ihnen einen Titel singen wird, der ihn in den 1980er Jahren aufgenommen hat, der aber schon ganz viel älter ist. Rote Rosen, rote Lippen, roter Wein war bereits in den 50er Jahren ein Erfolg von René Carroll. Und hier ist sie, die Neuaufnahme von Florian Heidt.

Lucy Electric war das mit Hey Süßer, dem Radiomix aus dem Jahre 1994. Das waren damals mal so ein paar ganz andere Töne in der Schlagerwelt, wenn man so sagen will. Andere Töne in der Schlagerwelt, die gab es aber auch schon in den 70er Jahren. Da gab es eine Gruppe, die kam aus Afrika und nannten sich Soulful Dynamics und hatten dann mit einem Titel Riesenerfolg, der hieß Mademoiselle Ninette. Aber es schlossen sich auch noch andere Titel an. Sie sangen auch in deutscher Sprache, zum Beispiel Coconuts aus Kongoville. Und danach dann eine Dame, die den deutschen Schlager mitgeprägt hat, obwohl sie auch aus Amerika kam, oder nicht auch, sondern aus Amerika kam, Connie Francis. Und sie hat ganz viele deutsche Titel gehabt und sie alle können bestimmt 3, 4 Titel aufzählen, die sie noch im Ohr haben. Ich gebe eine Party heute Nacht, habe ich Ihnen heute mitgebracht, aus dem Jahr 1965, und kurz danach gab

einen weiteren Erfolg von ihr, Abends in der Mondscheinallee. Ja, und so langsam geht dann unser Schlagerkalender die erste Stunde zumindest ihrem Ende entgegen oder seinem Ende entgegen, so sollte man es richtig formulieren. Ja, und wenn Sie mögen, ich freue mich auf die zweite Stunde, wenn Sie dann wieder dabei sind, dann geht's weiter. Jetzt erstmal der Serviceblock und die Weltnachrichten und dann hören wir uns wieder.

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12: Über den Eifelbergen können zum Abend hin örtlich Hitzegewitter mit einigen Regenschauern auftreten. Sie bilden aber eher die Ausnahme. Verbreitet bleibt es am Abend trocken und schön und erst in der zweiten Nachthälfte werden die Tiefstwerte erreicht. Diese liegen dann bei 18 Grad in Kelmis und in Eschweiler und bei 14 Grad in Nettersheim und in Amel. Am Mittwoch Sonne vom Morgen bis zum Abend. Es ziehen am Nachmittag Quellwolken durch, aber nur selten besteht die Chance auf Hitzegewitter bei 26 bis 30 Grad. Und ähnlich geht es dann auch am Donnerstag weiter.
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13: Ich bin Thomas Brock. US-Präsident Trump rudert wieder zurück. Er gibt seine Idee einer Gebühr für die Straße von Hormuz wieder auf. Nach Gesprächen mit Vertretern aus dem Nahen Osten setzt er nun stattdessen auf mehr Investitionen der Golfstaaten.
14: Trumps Idee einer Gebühr für die Straße von Hormuz kam nicht gut an. Vom Iran verhöhnt, international abgelehnt, hat er dieses Vorhaben nun wieder verworfen. Stattdessen will er die Golfstaaten in die Pflicht nehmen, mehr Geld in Handel und Investitionen mit den USA zu stecken. Ob die Golfstaaten da zustimmen, ist noch nicht klar. Trump aber betont nun, dass er eine Gebühr für die Meerenge generell nicht gut findet. Der Seeweg müsse offen und frei befahrbar sein. Die Kämpfe darüber halten an. Aus den USA, Tina Eck.
13: Bundespräsident Steinmeier hat den Einsatz tausender Menschen beim Wiederaufbau nach der Ahrtalflut gelobt. Am heutigen 5. Jahrestag besuchte das Staatsoberhaupt die Region und nahm unter anderem an einer Ausstellungseröffnung teil. Auch Kanzler Merz ist vor Ort.
15: Merz will sich hier auf einer städtischen Baustelle über den Stand des Wiederaufbaus informieren und dabei will er sich auch mit jungen Ehrenamtlichen aus dem Ahrtal und Gewerbetreibenden unterhalten. Anschließend wird er dann auch noch bei der öffentlichen Gedenkfeier auf dem Marktplatz in Ahrweiler sprechen. Hier hoffen viele Menschen aus dem Ahrtal auf eine Entschuldigung für das, was passiert ist. Ob Merz dazu etwas sagen wird, bleibt aber abzuwarten. Aus Bad Neuenahr, Ahrweiler, Sabine Koppers.
13: Es ist ein Horrorfund, den Brüsseler Feuerwehrleute heute Mittag bei einem Brand gemacht haben. Im Aufzug eines Gebäudes mitten in der Innenstadt der belgischen Hauptstadt, das gerade umgebaut wird, lagen mehrere leblose Menschen. Stundenlang konnten die Einsatzkräfte nicht zu ihnen vordringen. Am frühen Abend dann die Gewissheit, 6 Menschen sind gestorben. Wie genau es dazu kam, ist laut Staatsanwaltschaft unklar. Es habe ein Feuer gegeben und 2 Aufzüge seien mehrere Stockwerke nach unten gestürzt. Titelverteidiger Tadej Pogacar hat die 10. Etappe bei der Tour de France gewonnen und damit den nächsten Schritt zu seinem 5. Gesamtsieg gemacht. Der Slowene holte am Nationalfeiertag der Franzosen in Le Lioran den Tagessieg im Alleingang und baute seine Führung in der Gesamtwertung auf über 3 Minuten aus. Der beste Deutsche, Florian Lipowitz, wurde 4. und verbesserte sich damit in der Gesamtwertung auf Rang 6.
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0: Willkommen zur zweiten Stunde unseres Schlagerkalenders bei Radio 700 mit Uwe Lorenz am Mikrofon. Und das war eine Dame, die hat bei mir angeklopft hier. Bonnie St. Clair aus den Niederlanden. Die hatte damals eine Gruppe, sie nannte sich Unit Gloria. Und die haben Englisch gesungen und hier auch einen deutschen Titel abgeliefert im Jahr 1973. Ja, und wenn einer an die Tür klopft, dann könnte es auch Frank Zander sein. Denn er sagt, hier kommt jemand, nämlich hier kommt Kurt.
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Das sage ich euch später. 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Paul.

Schlager von vorgestern, gestern und heute, und das war einer von heute. Ein Augenblick, gesungen von Ralf Bogart. Wir waren in der ersten Stunde in Berlin und jetzt gehen wir nach London. Das ist eine ganz andere Welt, war aber im deutschen Schlager auch immer ein Thema. Zum Beispiel, das ist nicht die feine englische Art. Das sang Helen Shapiro, die bereits in den 60er Jahren großen Erfolg hatte, auch mit deutschen Titeln. Und sie hat in den 70ern dann nochmal diesen Titel nachgelegt, 1971. Schon weit davor hat Drafi Deutscher mit Schirm, Frack und Melone einen Titel abgeliefert. Den hören wir auch. Und Nummer drei ist dann ein Großmeister aus Großbritannien, natürlich aus England, Cliff Richard. Und auch er hat ja ganz, ganz viel Deutsch gesungen. Unter anderem diesen wunderschönen Titel: London ist nicht weit. Also auf in die britische Hauptstadt.

Ja, Schokolade schmeckt ja nicht nur im Sommer, sondern eigentlich zu jeder Jahreszeit. Susan Ibrahimi war das gerade eben, ein Titel von heute. Jetzt geht's wieder zurück und zwar in die 70er Jahre, 1978. Die kleine Schwester, sage ich jetzt mal, von Mary Rose, Tina York, die hatte damals einen Titel, die deutsche Version von Lay Love on You, Ein Mann wie du. Und das hören wir jetzt mal, ein Titel, der auch in der ZDF-Hitparade drin war.

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1: Wir kommen auch in der zweiten Stunde wieder zu unseren Schallbonbons. Die habe ich ja immer ganz gerne dabei. So eine kleine Tüte, wo man immer mal reingreifen kann und sich das auf der Zunge zergehen lassen kann, was musikalischerweise so im Laufe der Jahrzehnte auf dem Plattenteller gelandet ist. Zum Beispiel Bernd Spier, ein Mann, der höchst erfolgreich war zu Beginn der 1960er Jahre. Das setzte sich auch noch bis in die 70er fort. Und da gibt es Titel zum Beispiel wie die deutsche Version von Candida. Die Gruppe Dawn mit Tony Orlando hatte damals einen Riesenhit. Und der zweite Titel von ihm, den ich Ihnen mitgebracht habe, einer seiner allerersten Erfolge, der aber sehr durchschlagend war, das kannst du mir nicht verbieten. Unsere Schallbonbons mit Bernd Spier.

wieder ein Blick zurück in die Disco-Zeit. Im Fieber der Nacht waren Cindy und Bert. Sie haben den Titel natürlich alle wieder erkannt. Jetzt ein Schmusesänger wider Willen, würde ich mal fast sagen, denn er wollte ja immer was ganz anderes machen, hat aber trotzdem immer weiter seine Balladen gesungen, wenn ich es mal so sagen darf. Sie wissen alle, von wem ich spreche, wenn ich so anmoderiere. Roy Black natürlich. Und er singt einen Titel, den ich ganz besonders schön finde, mal subjektiv gesagt. Ich träume mich zu dir, heißt er. Dann bleiben wir noch ein bisschen in den 70ern, wo wir uns ja in dieser Stunde ein bisschen länger aufgehalten haben. Baby, I love you, gesungen von Danny Christian, ein bekannter Schlager der 70er, übrigens auch eine deutsche Version. Und das gilt auch für den zweiten oder dritten Titel, besser gesagt. Christina Werner singt uns Tweedledee, Tweedledum, und das ist ein Titel, der von Middle of the Road bekannt war.

Das war einmal wieder der Schlagerkalender bei Radio 700. Ich bedanke mich fürs Zuhören. Mein Name ist Uwe Lorenz und ich wünsche Ihnen jetzt zum Abschluss der Sendung noch ein bisschen Mut mit dem Medium Terzett und komm und spiel mit mir mit Sif Inger. Wir schließen dann die Sendung, wenn es noch reinpasst. Und wenn Sie mögen, dann können wir uns gerne am Montag, wie gesagt, wiederhören zum roten Teppich für Rex Gildo ab 19 Uhr hier bei Radio 700 oder am Sonntagabend bei Hauptsache Musik. Ich wünsche Ihnen noch einen schönen Samstagabend und eine schöne Woche, falls Sie die Wiederholung hören.

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8: Über den Eifelbergen können zum Abend hin örtlich Hitzegewitter mit einigen Regenschauern auftreten. Sie bilden aber eher die Ausnahme. Verbreitet bleibt es am Abend trocken und schön und erst in der zweiten Nachthälfte werden die Tiefstwerte erreicht. Diese liegen dann bei 18 Grad in Kelmis und in Eschweiler und bei 14 Grad in Nettersheim und in Amel. Am Mittwoch Sonne vom Morgen bis zum Abend. Es ziehen am Nachmittag Quellwolken durch, aber nur selten besteht die Chance auf Hitzegewitter bei 26 bis 30 Grad. Und ähnlich geht es dann auch am Donnerstag weiter.
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9: Ich bin Thomas Brockt. Am 5. Jahrestag der Flutkatastrophe im Ahrtal hat der neue rheinland-pfälzische Ministerpräsident Schnieder die Betroffenen um Entschuldigung gebeten. Der Staat habe damals sein Versprechen nicht eingehalten, seine Bürgerinnen und Bürger zu schützen, sagte der CDU-Politiker am Abend auf dem Marktplatz in Bad Neuenahr-Ahrweiler. Zuvor war in einer Schweigeminute an die Katastrophe erinnert worden, bei der mindestens 135 Menschen ums Leben kamen und Hunderte verletzt wurden. Die schwarz-rote Bundesregierung steckt weiter im Umfragetief. Laut aktuellem Trendbarometer von RTL und NTV sind 82% der Befragten mit ihrer Arbeit unzufrieden. Besonders schlecht schneidet Bundeskanzler Merz ab. Mit ihm sind sogar 85% unzufrieden.
10: Und der Frust ist offenbar auch in den eigenen Reihen groß. Selbst unter den Anhängern von CDU und CSU ist mehr als die Hälfte mit der Regierungsarbeit unzufrieden. Bei der SPD sind es sogar fast drei Viertel. Dabei versucht die Koalition gerade mit einer ganzen Reihe von Reformen gegenzusteuern. Etwa bei Gesundheit, Heizen und Rente. Auch Steuerentlastungen für kleine und mittlere Einkommen sind geplant. Zoe Tassovali, Nachrichtenredaktion.
9: US-Präsident Trump rudert wieder zurück. Er gibt seine Idee einer Gebühr für die Straße von Hormuz wieder auf. Nach Gesprächen mit Vertretern aus dem Nahen Osten setzt er nun stattdessen auf mehr Investitionen der Golfstaaten.
11: Trumps Idee einer Gebühr für die Straße von Hormuz kam nicht gut an. Vom Iran verhöhnt, international abgelehnt, hat er dieses Vorhaben nun wieder verworfen. Stattdessen will er die Golfstaaten in die Pflicht nehmen, mehr Geld in Handel und Investitionen mit den USA zu stecken. Ob die Golfstaaten da zustimmen, ist noch nicht klar. Trump aber betont nun, dass er eine Gebühr für die Meerenge generell nicht gut findet. Der Seeweg müsse offen und frei befahrbar sein. Aus den USA, Tina Eck.
9: Diebstahl, Brandstiftung, Vandalismus. Die Deutsche Bahn ist einem Bericht der Bild-Zeitung zufolge in diesem Jahr bereits in 2200 Fällen zum Ziel für Saboteure geworden. Das seien 7% mehr Vorfälle als im Vorjahreszeitraum. Der jüngste Anschlag ereignete sich in der vergangenen Nacht. Im niedersächsischen Neu-Wulmsdorf brannte demnach ein Verteilerkasten, der für die Leit- und Sicherheitstechnik der Bahn wichtig sei. Rund 200 Zugfahrten seien ausgefallen.
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0: 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Gesprochen von Rudi Joas. In der Bibel steht: 6 Tage sollst du arbeiten und all deine Arbeit tun, aber der 7. Tag ist Sabbat für den Herrn, deinen Gott. 2. Mose 20, Vers 9 und 10. Hier findet sich die älteste Therapie für Workaholics. Ein Workaholic ist einer, der so von seiner Arbeit gefangen ist, dass er, obwohl er dauernd wegen Überlastung stöhnt, immer noch an der Arbeit hängt. Um uns davor zu bewahren, führte Gott als Vorbeugung und Therapie den Ruhetag ein. Eine Woche ohne Pause würde bald zur völligen Erschöpfung der arbeitenden Bevölkerung führen. Der Ruhetag erfüllt die wertvolle Funktion, Körper und Seele eine Verschnaufpause zu gönnen, sodass sie auftanken und weitermachen können. Aber da fehlt noch etwas sehr Wichtiges. Der Ruhetag muss um Gottes Willen eingehalten werden. Die Juden sollten den Sabbat, wie wir Christen den Sonntag, unserem Gott feiern. Warum das? Weil das den Ruhetag zur heiligen Pflicht macht. Ansonsten könnte er schon mal ausgelassen werden, sodass man doch wieder in den Kreislauf des Workaholismus kommt. Wenn wir an Gott denken, ist der Ruhetag eine Ehrenbezeugung ihm gegenüber, eine Achtungsbezeichnung vor dem Schöpfer. Wer den Ruhetag Gott nicht feiert, vergisst, dass er Geschöpf ist. Vergisst auch, dass es einen Urheber des Universums gibt, der uns schuf und ein Recht auf unser Leben hat. Solche Menschen halten sozusagen die eigene Arbeit für wichtiger als die Arbeit Gottes. Dabei sind wir doch völlig von unserem Schöpfer abhängig. Was wir produzieren, kann weder unsere Gesundheit noch unser Leben erhalten. Erst im Blick auf Gott bekommt unser Ruhetag den eigentlichen Sinn, weil er an den Schöpfer und seine Arbeit erinnert. Kein Wunder, dass viele heute den Sonntag gar nicht mehr sinnvoll finden, denn sie haben die Beziehung zum Schöpfer verloren. Wie oft gehen Sie eigentlich sonntags in den Gottesdienst? Vielleicht begegnen Sie da dem Allmächtigen.
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1: Über den Eifelbergen können zum Abend hin örtlich Hitzegewitter mit einigen Regenschauern auftreten. Sie bilden aber eher die Ausnahme. Verbreitet bleibt es am Abend trocken und schön und erst in der zweiten Nachthälfte werden die Tiefstwerte erreicht. Diese liegen dann bei 18 Grad in Kelmis und in Eschweiler und bei 14 Grad in Nettersheim und in Amel. Am Mittwoch Sonne vom Morgen bis zum Abend. Es ziehen am Nachmittag Quellwolken durch, aber nur selten besteht die Chance auf Hitzegewitter bei 26 bis 30 Grad. Und ähnlich geht es dann auch am Donnerstag weiter.
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2: Ich bin Diana Kramer. 5 Jahre nach der Flutkatastrophe hat das Ahrtal heute der Opfer gedacht. Bei einer Gedenkveranstaltung mit Bundeskanzler Friedrich Merz in Bad Neuenahr-Ahrweiler erinnerte eine Schweigeminute an die mindestens 135 Toten. Der rheinland-pfälzische Ministerpräsident Gordon Schnieder fand anschließend deutliche Worte zum damaligen Versagen des Staates.
3: Es ist das Versprechen und die Zusage des Staates, seine Bürgerinnen und Bürger zu schützen. Dieses Versprechen wurde nicht eingehalten. Der Staat hat in dieser Frage und in dieser Nacht versagt. Dafür bitte ich als Ministerpräsident um Entschuldigung.
2: Der Ministerpräsident von Rheinland-Pfalz, Gordon Schnieder. Die Bundesregierung kann sich auch mit ihren verkündeten Reformvorhaben vorerst nicht aus dem Umfragetief befreien. Wie aus dem aktuellen Trendbarometer von RTL und NTV hervorgeht, sind 82% der Bundesbürger unzufrieden mit der bisherigen Arbeit der Regierungskoalition. Noch schlechter steht es um die Zustimmungswerte von Bundeskanzler Friedrich Merz. Mit seiner Arbeit sind 85% unzufrieden. Die befürchteten Einschnitte bei Volkswagen könnten am Ende kleiner ausfallen als gedacht. Branchenexperte Ferdinand Dudenhöfer rechnet laut dpa kaum mit Werksschließungen. Die Sorge bleibt aber trotzdem groß, denn der harte Sparkurs bei VW könnte einen Dominoeffekt auslösen.
4: Wenn überhaupt, dann wird ein Werk dicht gemacht, und zwar das in Neckarsulm, sagt Dudenhöfer. Gewerkschafter und VW müssten dabei ganz einfach gut verhandeln. Schockmeldungen über 4 Werksschließungen und zig Jobs, die gestrichen werden, verunsichern VW-Beschäftigte und ganze Regionen. Denn ein harter Sparkurs, sagen Experten, treffe am Ende auch Zulieferer, Hotels in der Gegend und selbst Bäckereien. Claudia Wächter, Nachrichtenredaktion.
2: Auf dem Weg zu einem Engagement von Jürgen Klopp als Bundestrainer haben der DFB und Red Bull offenbar eine Lösung gefunden. Konkrete Ergebnisse über das Treffen in München wurden zunächst nicht öffentlich. Nach dpa-Informationen ist aber ein Deal gefunden worden, der den Weg von Klopp in das Bundestraineramt endgültig ermöglichen soll.
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1: Gering bewölkt geht es durch die Nacht und die Temperaturen gehen auf Werte um 18 Grad in Lonzen und in Rötchen und auf 14 Grad in Dahlem und in Burgheuland zurück. Sonnenaufgang am Mittwoch um 5.24 Uhr. Mit reichlich Sonne werden wir über den ganzen Tag hinweg verwöhnt. Gegen Abend örtlich ein paar Quellwolken, aber nur selten sind Hitzegewitter mit dabei. Die Temperaturen nicht ganz so hoch wie zunächst von den Meteorologen befürchtet bei 26 bis 30 Grad. Im Radio 700 Wettertrend am Donnerstag ein Abziehbild des Wetters vom Mittwoch. Sonne, Quellwolken, gegen Abend örtlich Hitzegewitter, 26 bis 30 Grad. Am Freitag heiter bis wolkig und trocken, nicht mehr ganz so heiß, mit 24 bis 28 Grad.
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2: Ich bin Diana Kramer. 5 Jahre nach der Flutkatastrophe hat das Ahrtal der Opfer gedacht. Bei einer Gedenkveranstaltung in Bad Neuenahr-Ahrweiler wurde mit einer Schweigeminute an die mindestens 135 Toten erinnert. Zu der Gedenkfeier war auch Bundeskanzler Friedrich Merz ins Ahrtal gereist.
3: Ja, der Marktplatz war voll, aber durch die vorhandene Bestuhlung aufgrund des Kanzlerbesuchs nicht so voll wie vorher erwartet. Merz wurde dann bei seiner Ankunft tatsächlich auch mit einzelnen Buhrufen empfangen. Er, der rheinland-pfälzische Ministerpräsident Schnieder und der Bürgermeister von Bad Neuenahr-Ahrweiler haben in ihren Reden natürlich der Opfer gedacht und sich bei den vielen freiwilligen Helfenden bedankt. Und Schnieder hat sich für das Staatsversagen vor, während und nach der Flut entschuldigt, was von den Anwesenden mit Applaus entgegengenommen wurde. Aus Bad Neuenahr-Ahrweiler, Sabine Koppers.
2: US-Präsident Donald Trump rudert, wie schon so oft, wieder zurück. Er gibt seine Idee einer Gebühr für die Straße von Hormuz wieder auf. Nach Gesprächen mit Vertretern aus dem Nahen Osten setzt er nun stattdessen auf mehr Investitionen der Golfstaaten in den USA. Das schrieb Trump auf seiner Plattform Truth Social.
4: Trumps Idee einer Gebühr für die Straße von Hormuz kam nicht gut an. Vom Iran verhöhnt, international abgelehnt, hat er dieses Vorhaben nun wieder verworfen. Stattdessen will er die Golfstaaten in die Pflicht nehmen, mehr Geld in Handel und Investitionen mit den USA zu stecken. Ob die Golfstaaten da zustimmen, ist noch nicht klar. Trump aber betont nun, dass er eine Gebühr für die Meerenge generell nicht gut findet. Der Seeweg müsse offen und frei befahrbar sein. Die Kämpfe darüber halten an. Tena Eck, USA.
2: Nach einer Messerattacke an einem Gymnasium im oberbayerischen Schongau sehen Ermittler Hinweise auf ein extremistisches Motiv. Die Ermittlungen führt nun die Bayerische Zentralstelle zur Bekämpfung von Extremismus und Terrorismus. Ein 16-jähriger Ex-Schüler soll am vergangenen Mittwoch auf dem Schulgelände zwei 13-jährige Mädchen mit einem Messer schwer verletzt haben. Er sitzt in Untersuchungshaft. Wegen eines Großbrandes auf einem früheren Truppenübungsplatz im Müritz-Nationalpark sind erneut zwei Orte evakuiert worden. Das Problem sei, dass der Wind wieder gedreht und aufgefrischt habe, sagte ein Sprecher des Landkreises Mecklenburgische Seenplatte. Wegen Munition im Boden kommen die Einsatzkräfte nicht direkt an den Brand heran.
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1: Gering bewölkt geht es durch die Nacht und die Temperaturen gehen auf Werte um 18 Grad in Lonzen und in Rötchen und auf 14 Grad in Dahlem und in Burgheuland zurück. Sonnenaufgang am Mittwoch um 5.24 Uhr. Mit reichlich Sonne werden wir über den ganzen Tag hinweg verwöhnt. Gegen Abend örtlich ein paar Quellwolken, aber nur selten sind Hitzegewitter mit dabei. Die Temperaturen nicht ganz so hoch wie zunächst von den Meteorologen befürchtet bei 26 bis 30 Grad. Im Radio 700 Wettertrend am Donnerstag ein Abziehbild des Wetters vom Mittwoch. Sonne, Quellwolken, gegen Abend örtlich Hitzegewitter, 26 bis 30 Grad. Am Freitag heiter bis wolkig und trocken, nicht mehr ganz so heiß, mit 24 bis 28 Grad.
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2: Ich bin Diana Kramer. Der erste Finalist der Fußball-Weltmeisterschaft steht fest. Spanien hat im Halbfinale Frankreich mit 2:0 besiegt und steht im WM-Endspiel. Die Spanier spielen am Sonntag gegen den Sieger der Partie England gegen Argentinien um den Titel. Das zweite Halbfinale findet heute Abend statt. Die schwarz-rote Bundesregierung steckt weiter im Umfragetief. Laut aktuellem Trendbarometer von RTL und NTV sind 82% der Bundesbürger mit der Arbeit der Regierungskoalition unzufrieden. Besonders schlecht schneidet Bundeskanzler Friedrich Merz ab. Mit ihm sind sogar 85% unzufrieden.
3: Und der Frust ist offenbar auch in den eigenen Reihen groß. Selbst unter den Anhängern von CDU und CSU ist mehr als die Hälfte mit der Regierungsarbeit unzufrieden. Bei der SPD sind es sogar fast 3/4. Dabei versucht die Koalition gerade mit einer ganzen Reihe von Reformen gegenzusteuern. Etwa bei Gesundheit, Heizen und Rente. Auch Steuerentlastungen für kleine und mittlere Einkommen sind geplant. Bislang schlägt sich das in den Umfragewerten aber nicht nieder. Zoe Tassovali, Redaktion.
2: 5 Jahre nach der Flutkatastrophe hat das Ahrtal der Opfer gedacht. Bei einer Gedenkveranstaltung in Bad Neuenahr-Ahrweiler erinnerte eine Schweigeminute an die mindestens 135 Toten. Der rheinland-pfälzische Ministerpräsident Gordon Schnieder fand anschließend deutliche Worte zum damaligen Versagen des Staates.

0: zurückfahren können. Wie lange die US-Blockade andauern wird, ist derzeit unklar.
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1: Gering bewölkt geht es durch die Nacht und die Temperaturen gehen auf Werte um 18 Grad in Lonzen und in Rötchen und auf 14 Grad in Dahlem und in Burgheuland zurück. Sonnenaufgang am Mittwoch um 5.24 Uhr. Mit reichlich Sonne werden wir über den ganzen Tag hinweg verwöhnt. Gegen Abend örtlich ein paar Quellwolken, aber nur selten sind Hitzegewitter mit dabei. Die Temperaturen nicht ganz so hoch wie zunächst von den Meteorologen befürchtet bei 26 bis 30 Grad. Im Radio 700 Wettertrend am Donnerstag ein Abziehbild des Wetters vom Mittwoch. Sonne, Quellwolken, gegen Abend örtlich Hitzegewitter, 26 bis 30 Grad. Am Freitag heiter bis wolkig und trocken, nicht mehr ganz so heiß, mit 24 bis 28 Grad.
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2: Ich bin Diana Kramer. Spanien steht im Finale der Fußball-Weltmeisterschaft. Die Europameister besiegten im Halbfinale Frankreich souverän mit 2:0. Für Spanien ist es die erste WM-Finalteilnahme seit dem Titelgewinn 2010.
3: Ein verdienter Sieg der Spanier, die Frankreichs hochgelobte Offensive um Superstar Mbappé fast durchgängig kontrollieren. Schon nach 22 Minuten die Führung durch Oyarzabal per Strafstoß. Porro besorgt nach 58 Minuten den zweiten Treffer. Spanien liefert auf den Punkt die beste Turnierleistung ab und kann nun entspannt verfolgen, ob sich heute im anderen Halbfinale Messis Argentinier oder England um Kane und Bellingham durchsetzt. Die Polizei in Atlanta ist im Großeinsatz. Die Begegnung dort gilt als Hochrisikospiel. Thomas Thonfeld, Sportredaktion.
2: Die USA haben ihre Blockade von iranischen Häfen wieder aufgenommen. Laut dem zuständigen Regionalkommando des US-Militärs sollen so Schiffe daran gehindert werden, iranische Häfen oder Küstengebiete anzusteuern oder sie zu verlassen. US-Präsident Donald Trump hatte die Wiederaufnahme der Blockade am Montag angekündigt. Seine Idee, von anderen Ländern eine Gebühr für die sichere Durchfahrt durch die Straße von Hormuz zu erheben, hat er inzwischen aber wieder aufgegeben.
4: Stattdessen will er die Golfstaaten in die Pflicht nehmen, mehr Geld in Handel und Investitionen mit den USA zu stecken. Ob die Golfstaaten da zustimmen, ist noch nicht klar. Trump aber betont nun, dass er eine Gebühr für die Meerenge generell nicht gut findet. Der Seeweg müsse offen und frei befahrbar sein. Tena Eck, USA.
2: Diebstahl, Brandstiftung und Vandalismus. Bei der Deutschen Bahn gab es einem Medienbericht zufolge in diesem Jahr bereits 2200 Fälle von Sabotage. Das seien 7% mehr Vorfälle als im Vorjahreszeitraum, berichtet die Bild-Zeitung. Erst letzte Nacht hatte es im niedersächsischen Neu-Wulmsdorf einen Brandanschlag auf einen Verteilerkasten für die Leit- und Sicherheitstechnik der Bahn gegeben. In Würzburg läuft derzeit ein Großeinsatz. Die Polizei sucht dort seit dem Abend einen Verdächtigen. Er soll bewaffnet sein. Passanten hatten mehrere Schüsse gemeldet. Hinweise auf Verletzte gab es laut Polizei nicht. Mit einem Großaufgebot werde derzeit nach dem mutmaßlichen Schützen gefahndet. Autofahrer in und um Würzburg wurden dringend davor gewarnt, Anhalter mitzunehmen.
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1: Gering bewölkt geht es durch die Nacht und die Temperaturen gehen auf Werte um 18 Grad in Lonzen und in Rötchen und auf 14 Grad in Dahlem und in Burgheuland zurück. Sonnenaufgang am Mittwoch um 5.24 Uhr. Mit reichlich Sonne werden wir über den ganzen Tag hinweg verwöhnt. Gegen Abend örtlich ein paar Quellwolken, aber nur selten sind Hitzegewitter mit dabei. Die Temperaturen nicht ganz so hoch wie zunächst von den Meteorologen befürchtet bei 26 bis 30 Grad. Im Radio 700 Wettertrend am Donnerstag ein Abziehbild des Wetters vom Mittwoch. Sonne, Quellwolken, gegen Abend örtlich Hitzegewitter, 26 bis 30 Grad. Am Freitag heiter bis wolkig und trocken, nicht mehr ganz so heiß, mit 24 bis 28 Grad.
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2: Ich bin Diana Kramer. Der erste Finalist der Fußball-Weltmeisterschaft steht fest. Spanien hat im Halbfinale Frankreich souverän mit 2:0 besiegt und steht im WM-Endspiel.
3: Es war eine überraschend klare Angelegenheit. Das spektakulärste Team dieser WM, das waren ja eigentlich die Franzosen. Doch gegen Spaniens Präzision im Ballbesitz fand das Team um Kylian Mbappé kein Mittel. Mikel Oyarzabal brachte Spanien in der 22. Minute in Führung per Elfmeter. Pedro Porro erzielte den zweiten Treffer in der 58. Minute. Im großen Finale von New York treffen die Spanier nun am Sonntag auf den Sieger des zweiten Halbfinales, England gegen Argentinien. Die Franzosen verpassten ihr drittes WM-Endspiel in Folge. Ihnen bleibt nur das Spiel um Platz 3 am Samstag. Moritz Einzel, Sportredaktion.
2: Heftige Unwetter haben am Abend die Region Nürnberg schwer getroffen. Nach Angaben der Feuerwehr gingen innerhalb von 5 Stunden fast 3000 Notrufe ein. Die Einsatzkräfte rückten rund 1000 Mal aus, um umgestürzte Bäume zu beseitigen und vollgelaufene Keller auszupumpen. Mehrere Personen wurden verletzt. Die Folgen des Unwetters waren auch am Flughafen Nürnberg zu spüren. Wetterbedingt wurde der Flugbetrieb am Abend vorübergehend eingestellt. In einigen Nürnberger Schulen fällt heute der Präsenzunterricht wegen umgestürzter Bäume aus, teilte das Bayerische Kultusministerium mit. Das Bundeskabinett will heute als sogenanntes Entlastungskabinett tagen. Ziel sollen Maßnahmen zum Bürokratieabbau sein. Die Bundesregierung hatte sich in diesem Rahmen schon im November getroffen und Schritte zur Entbürokratisierung beschlossen.
4: Die Bundesregierung will die Bürokratiekosten für die Wirtschaft um 25% senken. Unternehmen sollen darüber spürbar entlastet und die Verwaltung digitalisiert werden. Zum Beispiel durch das Berichtsentlastungsgesetz. Dadurch sollen Dokumentationspflichten und unnötige bürokratische Hürden für Betriebe deutlich reduziert werden. Und es sollen Informationen und Daten künftig nur noch einmal bei Behörden gemeldet werden, um Mehrfachmeldungen abzuschaffen. Aus Berlin, Tine Klimach.
2: Nochmal zum Fußball. Auf dem Weg zu einer Verpflichtung von Jürgen Klopp als Bundestrainer haben der DFB und Red Bull offenbar eine Lösung gefunden. Konkrete Ergebnisse über ein Treffen in München wurden noch nicht veröffentlicht. Nach dpa-Informationen soll es aber einen Deal geben, der den Weg von Klopp in das Bundestraineramt endgültig ermöglicht.
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